0: wird.
1: Doppelsieger heißt natürlich, dass der LASK in der Saison vor allem im Frühjahr grandios gespielt hat, muss man absolut anerkennen. War natürlich auch beeindruckend, wenn man weiß, wo die im Herbst gestanden sind.
0: Vorletzter nach 6 Runden gerade mal mit 3 Punkten und dann kam Didi Küper und hat einen Abstiegskandidaten zum Meister gemacht.
2: Wenn du 61 Jahre auf einen Titel wartest und dann heuer nicht nur einmal, sondern beide Titel machst, dieses Märchen muss erst geschrieben werden, aber wir haben es verwirklicht und da muss ich sagen, Hut ab von der Mannschaft, was sie da geleistet haben in den letzten 7 Monaten.
0: Jetzt darf Linz sogar von der Champions League träumen, der LASK steigt im Playoff ein und ist fix zumindest in der Europa League Gruppenphase.
3: Startschuss heute im Insolvenzverfahren gegen die Laura Privatstiftung von Rene Benko. Am Landesgericht Innsbruck werden heute die milliardenschweren Forderungen von mehr als 30 Gläubigern geprüft. Martin Rauter.
4: In Summe fordern die Gläubiger von der Laura Privatstiftung 1,7 Milliarden Euro. Heute wird sich zeigen, wie viel davon zumindest vorerst anerkannt wird. Aber es wird auch um die Frage gehen, wie viel Vermögen überhaupt in der Laura Privatstiftung steckt. Die von Benko einst mitbegründete Stiftung hält unzählige Unternehmensbeteiligungen und Liegenschaften, Stichwort Chalet N in Lech oder die Villa in Innsbruck-Igls. All das muss verwertet werden und bestimmt die Verfahrensdauer, sagt Cornelia Wesenauer vom Alpenländischen Kreditorenverband.
5: Das heißt, es wird davon abhängen, was der Markt hergeben wird und wie schnell ein Käufer gefunden werden kann. Aber jedenfalls schnell ist das Verfahren nicht abzuschließen. Ich rechne daher auch hier mit mehreren Jahren.
4: Es ist wohl eines der komplexesten Insolvenzverfahren in der Causa Signa, das heute in Innsbruck seinen Auftakt findet.
3: Und in Bulgarien ist die ESC-Gewinnerin Dara von hunderten Fans empfangen worden. Die 27-Jährige hat noch am Flughafen gleich nach der Landung ihren Song Banga Ranga performt. Mit dem Partylied hat Dara in der Nacht auf Sonntag sowohl die Fachjurys als auch das Publikum in der Wiener Stadthalle überzeugen können. Jetzt zum Wetter mit Thomas Wostal.
6: In den nächsten Stunden ist es ziemlich kühl mit meist nur einstelligen Temperaturen. Der Himmel ist aber bereits nahezu wolkenlos und somit beginnt der heutige Montag recht sonnig. Im Norden und im Osten, da bleibt es auch einigermaßen sonnig. Im Westen und im Süden, da ziehen heute im Laufe des Tages dann noch mehr Wolken auf und da und dort entstehen Regenschauer und Gewitter. Die höchsten Temperaturen heute 14 bis 21 Grad. Ähnliche Temperaturen am Dienstag, da sind die Regenschauer aber über den ganzen Tag verteilt möglich und die Wolken machen nur zeitweise der Sonne Platz.
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1: Im Studio Sebastian Rosenauer. Es ist 3 Uhr. Italien rüstet sich für schwere Behinderungen im öffentlichen Verkehr und in der Verwaltung. Die Gewerkschaft USB fordert höhere Löhne und ruft deshalb zum Generalstreik auf. Betroffen sind Öffis und Züge, aber auch Krankenhäuser und Schulen, berichtet Cornelia Wospanik.
2: Zuletzt hat genau diese Gewerkschaft stark mobilisiert. So ist davon auszugehen, dass es in Italien heute im öffentlichen Regionalverkehr zu Behinderungen kommt. Nur morgen, je nach Stadt, in etwa bis 8.30 Uhr oder 9 Uhr. Und am Abend muss auch bei Streiks der Transport garantiert werden. Auswirkungen kann man aber schon vor Beginn oder nach dem Ende des Streiks spüren. Auch der private Schnellzuganbieter Italo schließt sich diesmal an. Begonnen wurde der Streik schon am Abend um 21 Uhr, zu Ende sein soll er heute Abend um 20.59 Uhr. Flugverbindungen sind nicht betroffen.
1: Die Zahl der Hinrichtungen weltweit ist so hoch wie seit 44 Jahren nicht mehr. Das zeigt ein aktueller Bericht der Menschenrechts-NGO Amnesty International. Nina Lehmann, woran liegt dieser Anstieg?
3: Der geht auf wenige Staaten zurück, die die Todesstrafe gezielt als Instrument der Einschüchterung einsetzen. Ganz vorne mit dabei der Iran. Dort sind im Vorjahr mindestens 2.100 Menschen hingerichtet worden, mehr als doppelt so viele wie 2024. Die meisten Hinrichtungen weltweit vollzieht nach wie vor China. Die genaue Zahl ist allerdings Staatsgeheimnis. Fast die Hälfte der Todesstrafen ist übrigens im Zusammenhang mit Drogendelikten vollstreckt worden. Trotz des dramatischen Anstiegs an Hinrichtungen im Vorjahr vermerkt Amnesty auch einen positiven Trend. Immer mehr Länder weltweit haben die Todesstrafe abgeschafft.
1: In Osttirol ist eine Frau von einer Kuhherde getötet worden. Ihr Ehemann musste schwer verletzt ins Spital gebracht werden. Erik Berdage berichtet.
4: Wie es zum Unglück in der Nähe von Oberliens in Osttirol kommen konnte, ist vollkommen unklar. Das einheimische Paar war auf einem Wanderweg entlang der Isel unterwegs, als es kurz nach Mittag im Bereich eines Weidegebietes von mehreren Kühen attackiert wurde. Der 65-jährige Mann konnte schwer verletzt einen Notruf absetzen und wurde in die Klinik Innsbruck geflogen. Die 67-jährige Frau erlag vor Ort ihren Verletzungen, sagt Michael Jaufer, Bezirkskommandant bei der Polizei Lienz.
5: Der Mann war für etwaige Angaben leider noch nicht zu sprechen, da er eben schwer verletzt wurde und ins Klinikum in Innsbruck verbracht wurde. Deswegen bleiben die näheren Umstände des Vorfalls noch im Dunkeln.
4: Im Weidegebiet waren Dutzende Kühe von mehreren Bauern aus der Umgebung.
1: Jetzt zum Wetter mit Thomas Wostal.
6: Kalt beginnt dieser Montag, dafür in vielen Regionen nahezu wolkenlos. Somit ist es heute am Vormittag überall recht sonnig. Am Nachmittag da wechseln dann Sonne und Wolken und besonders im Bergland entstehen stellenweise Regenschauer, vereinzelt auch Gewitter. Es wird eine Spur wärmer als gestern mit Höchsttemperaturen zwischen 14 und 21 Grad. Ähnliche Temperaturen bringt der Dienstag. Regenschauer sind morgen dann aber über den ganzen Tag verteilt möglich und die Wolken machen nur zeitweise Platz für die Sonne.
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2: Im Studio Sebastian Rosenauer. Es ist 4 Uhr. Die OMV eröffnet heute ihre neue Erdgasproduktion in Wittau im Machfeld. In rund 5000 Metern Tiefe liegen hier etwa 48 Terawattstunden an Gasreserven. Das ist mehr als die Hälfte des österreichischen Jahresverbrauchs. Mit der Förderung will die OMV die Abhängigkeit von ausländischem Gas reduzieren. Ob das mit dem Erdgas aus dem Machfeld gelingt, ist aber fraglich, sagt Energieexperte Walter Bolz in der ZIB 2.
3: Also der Grad der Unabhängigkeit steigt nur sehr wenig. Die OMV fördert im Moment etwa 6% des Jahresverbrauchs in Österreich. Und mit diesem neuen Gasfeld werden es etwa 9%. Es ist ein Beitrag, aber ich glaube, es ist eher ein durchaus interessanter finanzieller Bonus für die OMV. Für die Versorgungssicherheit bringt es natürlich einen kleinen Vorteil, aber nicht in einem Umfang, dass wir sagen, jetzt sind wir besser gestellt wie vorher.
2: Sagt Energieexperte Walter Bolz am Abend in der ZIB 2. Das vom Hunter-Virus-Ausbruch betroffene Kreuzfahrtschiff Hondius wird heute in Rotterdam erwartet. Dort soll das Schiff gründlich gereinigt und desinfiziert werden. Aktuell sind noch 25 Besatzungsmitglieder und 2 medizinische Mitarbeiter an Bord. Sie müssen jetzt in Rotterdam in Quarantäne. Ein deutscher Paragleiter ist in Niederau im Bezirk Kufstein verunglückt. Der 58-Jährige hat sich beim Landeanflug in mehreren Bäumen verfangen und ist dann aus etwa 7 Metern auf den Boden gestürzt. Er wurde verletzt ins Spital geflogen, heißt es von der Polizei. Und beim Giro d'Italia ist Radrennfahrer Felix Gall weiter in Topform. Der Osttiroler wird auf der 9. Etappe wieder Zweiter, geschlagen wieder vom Dänen Jonas Vingegaard. Wolfgang Eichinger.
4: Es ist das gleiche Ergebnis wie schon auf der 7. Etappe am Freitag. 3 Kilometer vor der Bergankunft setzt Felix Gall aus der Favoritengruppe die entscheidende Attacke. Nur Jonas Vingegaard aus Dänemark kann folgen. Der zweifache Tour de France-Sieger leistet danach aber vorerst keine Führungsarbeit.
5: Ja, ich habe einfach geschaut, dass ich ihn mehr oder weniger ignoriert. Natürlich habe ich gehofft, dass er mitführt, aber ja, ich habe dann alleine fahren müssen.
4: Und kurz vor dem Ziel greift Vingegaard an. Der Osttiroler hat nicht mehr die Kraft zu kontern. 12 Sekunden nach dem Dänen ist Felix Gall im Ziel, beweist aber neuerlich seine absolute Topform.
5: Ich freue mich auf den Ruhetag. Ich habe jetzt doch schon ein bisschen an Müdigkeit. Aber ja, das ist heute schon wieder so gut gelaufen. Ich bin sehr, sehr zufrieden.
4: In der Gesamtwertung ist Felix Gall weiterhin auf dem 3. Platz, 2 Minuten 59 Sekunden, hinter dem Gesamtführenden Alfonso Eulalio aus Portugal.
2: Jetzt zum Wetter mit Thomas Wostal.
6: In den nächsten Stunden ist es ziemlich kühl mit meist nur einstelligen Temperaturen. Der Himmel ist aber bereits nahezu wolkenlos und somit beginnt der heutige Montag recht sonnig. Im Norden und im Osten, da bleibt es auch einigermaßen sonnig. Im Westen und im Süden, da ziehen heute im Laufe des Tages dann noch mehr Wolken auf und da und dort entstehen Regenschauer und Gewitter. Die höchsten Temperaturen heute 14 bis 21 Grad. Ähnliche Temperaturen am Dienstag, da sind die Regenschauer aber über den ganzen Tag verteilt möglich und die Wolken machen nur zeitweise der Sonne Platz.
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1: Am Mikrofon Eva Liebentritt. Im Insolvenzverfahren gegen die Laura Privatstiftung findet heute der erste Termin am Landesgericht Innsbruck statt. Dabei werden die milliardenschweren Forderungen von mehr als 30 Gläubigern geprüft. Martin Rauter berichtet.
2: In Summe fordern die Gläubiger von der Laura Privatstiftung 1,7 Milliarden Euro. Heute wird sich zeigen, wie viel davon zumindest vorerst anerkannt wird. Aber es wird auch um die Frage gehen, wie viel Vermögen überhaupt in der Laura Privatstiftung steckt. Die von Benko einst mitbegründete Stiftung hält unzählige Unternehmensbeteiligungen und Liegenschaften, Stichwort Chalet N in Lech oder die Villa in Innsbruck-Igls. All das muss verwertet werden und bestimmt die Verfahrensdauer, sagt Cornelia Wesenauer vom Alpenländischen Kreditorenverband.
3: Das heißt, es wird davon abhängen, was der Markt hergeben wird und wie schnell ein Käufer gefunden werden kann. Aber jedenfalls schnell ist das Verfahren nicht abzuschließen. Ich rechne daher auch hier mit mehreren Jahren.
2: Es ist wohl eines der komplexesten Insolvenzverfahren in der Causa Signa, das heute in Innsbruck seinen Auftakt findet.
1: Saudi-Arabien hat erneut Drohnenangriffe gemeldet. Laut Verteidigungsministerium wurden gestern 3 Drohnen abgefangen und zerstört, die aus dem irakischen Luftraum gekommen seien. Man behalte sich vor, zu einem geeigneten Zeitpunkt und an einem geeigneten Ort zu reagieren, so das Ministerium weiter. Seit Beginn des Iran-Kriegs haben pro-iranische Gruppen im Irak sowie die Houthi-Miliz im Jemen zahlreiche Angriffe in der Region verübt. Die Zahl der Hinrichtungen weltweit ist so hoch wie seit mehr als 40 Jahren nicht mehr. Das berichtet die Menschenrechtsorganisation Amnesty International. Demnach wurden im Vorjahr mindestens 2.707 Menschen hingerichtet, ein Anstieg um 78% im Vergleich zum Jahr davor. Hauptverantwortlich für diesen Negativrekord ist der Iran. Amnesty geht zudem davon aus, dass in China noch mehr Hinrichtungen vollzogen werden. Genaue Zahlen gelten dort allerdings als Staatsgeheimnis. Der LASK ist österreichischer Fußballmeister. Zum ersten Mal seit 61 Jahren. Die Linzer gewannen gestern mit 3:0 bei der Wiener Austria und sicherten sich somit den Titel. Titelverteidiger Sturm Graz setzte sich zwar dank zweier später Treffer mit 2:0 gegen Rapid Wien durch, hätte für den erfolgreichen Titelverteidigung aber auf eine Niederlage des LASK hoffen müssen. Das waren die Nachrichten mit Eva Liebentritt. Zum Wetter.
4: Mit viel Sonne starten wir in den heutigen Montag. Einzelne Nebelfelder lösen sich bald auf. In Vorarlberg und Tirol treffen aber schon bald Wolken ein und ab Mittag entstehen hier ein paar Regenschauer und Gewitter. Am Nachmittag bilden sich auch in Kärnten sowie da und dort in der Steiermark und in Salzburg teils gewitterige Schauer. Im Norden und Osten bleibt es dagegen bis zum Abend großteils recht sonnig, speziell im Flachland. Jetzt in der Früh ist es noch ziemlich kalt, in einzelnen Tälern und stellenweise im Mühl- und Waldviertel auch leicht frostig. Bis zum Nachmittag steigen die Temperaturen aber auf 14 bis 21 Grad. Die 14 gibt es im Bregenzer Wald und im Außerfern. In 2000 Meter Höhe hat es zu Mittag 2 bis 6 Grad. Morgen Dienstag geht es wechselhaft weiter. Es gibt einige dichtere Wolken, aber auch Sonnenschein. Länger sonnig ist es dabei vor allem im östlichen Flachland. In und rund um Salzburg kann es dagegen schon in der Früh und am Vormittag stellenweise etwas regnen. Am Nachmittag entstehen dann generell ein paar teils gewitterige Schauer. Höchsttemperaturen zwischen 14 Grad in manchen Alpentälern und 23 im östlichen Niederösterreich. So viel zum Wetter mit Jörg Stibor.
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0: mit Billy Ocean in die neue Woche. Willkommen am Montag. In wenigen Sekunden ist es 5:30 und wir sind sicher unterwegs mit dem Radio Tirol Verkehrsservice. Wir schauen ganz flott auf die A12 zum Zubringer Fliers. Da ist der Landeckertunnel in beiden Richtungen wegen Nachtarbeiten noch gesperrt. Der Verkehr wird durch Landeck umgeleitet. Das Ganze dauert noch eine halbe Stunde. Eine gute Fahrt.
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2: Mit Theresa Kleinheinz einen schönen guten Morgen. Im Insolvenzverfahren gegen die Laura Privatstiftung findet am Nachmittag am Landesgericht Innsbruck die erste Prüfungstagsatzung statt. Im Vorfeld wurden rund 1,7 Milliarden Euro an Forderungen angemeldet. Laut dem Insolvenzverwalter werde wohl nur ein geringer Teil davon anerkannt werden. Der Immobilieninvestor René Benko und seine Mutter haben die Stiftung vor fast 10 Jahren gegründet. Auslöser für die Insolvenz waren die Forderungen arabischer Fonds in Höhe von hunderten Millionen Euro. Zu einer folgenschweren Kuhattacke ist es gestern in Osttirol gekommen. Eine Frau ist dabei getötet worden. Ihr Mann musste schwer verletzt ins Krankenhaus gebracht werden. Erik Berdagé berichtet.
3: Wie es zum Unglück in der Nähe von Oberliens in Osttirol kommen konnte, ist vollkommen unklar. Das einheimische Paar war auf einem Wanderweg entlang der Isel unterwegs, als es kurz nach Mittag im Bereich eines Weidegebietes von mehreren Kühen attackiert wurde. Der 65-jährige Mann konnte schwer verletzt einen Notruf absetzen und wurde in die Klinik Innsbruck geflogen. Die 67-jährige Frau erlag vor Ort ihren Verletzungen, sagt Michael Jaufer, Bezirkskommandant bei der Polizei Lienz.
4: Der Mann war für etwaige Angaben leider noch nicht zu sprechen, da er eben schwer verletzt wurde und ins Klinikum in Innsbruck verbracht wurde. Deswegen bleiben die näheren Umstände des Vorfalls noch im Dunkeln.
3: Im Weidegebiet waren Dutzende Kühe von mehreren Bauern aus der Umgebung.
2: Felix Gall beendet auch die zweite Bergankunft beim Giro d'Italia auf dem Podest. Der 28-jährige Radrennfahrer aus Nussdorf-Deband muss sich wie schon am Freitag auch gestern dem Dänen Jonas Vingegaard geschlagen geben. Felix Gall.
5: Nein, das Team hat eine unglaubliche Leistung gebracht den ganzen Tag. Es hat uns dann niemand geholfen, die Fluchtgruppe zu kontrollieren. Und dann natürlich, ich muss halt dann auch schauen, dass ich die Zeit rausfahren kann.
2: Sagt der Osttiroler, der im Gesamtklassement weiter Rang 3 belegt. Heute ist beim Giro Ruhetag. Morgen geht es dann mit dem Einzelzeitfahren von Viareggio nach Massa weiter.
0: Der Vormittag ist noch trocken jetzt, die Sonne zeigt sich auch da und dort, aber es tauchen dann bald vom Oberland her erste Wolken auf und am Nachmittag wird dann der Himmel über Tirol trüb. Bis zum Abend kann es auch gewittrig regnen. Schnee fällt auf 2000 Meter herunter. Die Höchstwerte heute 14 bis 19 Grad. Im Moment in Kufstein 5 Grad, in Virgen 3, in Lienz 5, 3 Grad in Reute, 7 Grad in Landeck und in Innsbruck und in Meierhofen jetzt 6 Grad. Schönen guten Morgen wünscht Thomas Arbeiter um 5:40.
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0: Relax. Musik aus Bayern für Ihren Montagmorgen. 6:10. Grüß Gott.
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0: Man kann nicht nicht kommunizieren. Diesen interessanten Satz hat der österreichische Psychotherapeut Paul Watzlawick festgestellt und gesagt. Jedes Verhalten, jeder Auftritt ist Kommunikation, da hat er recht. Und diese Kommunikation sollte halt gelingen, sagt Jörg Fuhrmann. Er ist Pflegeheimleiter und Theologe aus Salzburg und das sind seine Morgengedanken.
2: Derzeit besuche ich eine Weiterbildung für Führungskräfte zur Auffrischung und zur inneren Stärkung im Alltag. Unter anderem wurde auch über Kommunikation gesprochen. Wir kommunizieren verbal und nonverbal. Oft hat die nonverbale Kommunikation sogar mehr Anteil und auch mehr Kraft. Es wurde uns vermittelt, dass es wesentlich ist, dass Kommunikation ein Brückenbauen ist. Und dies sollte echt sein und wertschätzend und empathisch. Bei mir hat der Begriff Echtsein sehr nachgeklungen. Ich frage mich, warum dürfen wir Menschen nicht echt sein mit allem, was wir haben und uns ausmacht? Selbstverständlich müssen wir empathisch sein und uns auch anpassen können in unserer Gesellschaft und in unserem Umfeld. Aber dürfen wir echt sein? Und wer mag uns dann trotzdem bedingungslos und sieht uns wirklich so, wie wir sind? Wenn ich unsere Bewohnenden mit Demenz in unserer Einrichtung betrachte, begegne ich fast 100% echten Menschen, weil ihnen die Fähigkeit des Filterns von Wörtern und Verhalten fehlt. Manchmal wünschte ich mir, echt sein zu dürfen, gerade in der Führung von Menschen, und trotzdem geliebt zu werden. Ich wünsche Ihnen heute mehr Mut und das Gefühl, echt zu sein.

0: Sowas von 80er. Willkommen bei Radio Tirol, ein Riesenhit. Real Life, Send Me an Angel. 10 Minuten noch, dann ist es 6. Vielleicht stehen ein paar von uns auf mit so einem Zwicken in der Schulter. Unangenehm. Heute könnte man versuchen, etwas gegen Schulterverspannungen zu machen. Heute ist der Mond im Zwilling und Zwillingtage immer ideal, um den Schultern etwas Gutes zu tun. Salben wirken heute besonders gut, sagt mein Mondkalender. Auch Gymnastik und Massagen rund um die Schultern können sehr wohltuend sein heute. Kann man ja probieren. Wer da jetzt nur mit der Schulter zuckt, weil er sagt, ich habe gar kein Zwicken in den Schultern, dem sei angeraten, sich zu überlegen, welchen Kuchen er heute backen möchte. Kuchen wird nämlich heute ganz besonders flaumig. Viel Erfolg bei allem.
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1: Am Mikrofon Eva Liebentritz, guten Morgen. Das von einem Hunter-Virus-Ausbruch betroffene Kreuzfahrtschiff Hondius wird heute in Rotterdam erwartet. In der niederländischen Hafenstadt werden die letzten 27 Menschen von Bord gehen. Markus Langer berichtet.
2: 25 Besatzungsmitglieder und zwei medizinische Mitarbeiter waren nach der Evakuierung auf dem Schiff geblieben. An Bord ist auch noch die Leiche einer Deutschen, die am 2. Mai an den Folgen einer Infektion gestorben war. Der Hunter-Virus-Ausbruch hatte sich während einer Kreuzfahrt von Argentinien zu den Kapverden ereignet. Mehr als 120 Passagiere und Crewmitglieder verließen vor etwa einer Woche das Schiff und traten von Teneriffa aus die Heimreise an. Nach der Ankunft in Rotterdam wird das Schiff nach Angaben des niederländischen Kreuzfahrtveranstalters gründlich gereinigt und desinfiziert. Alle Menschen an Bord müssen vorerst in Quarantäne oder selbst Isolation.
1: Deutschland plant ein milliardenschweres Sonderprogramm für den Zivilschutz. Laut einem Bericht der Bild-Zeitung sollen rund 10 Milliarden Euro in zusätzliche Ausrüstung, Gebäude, Personal und Technik investiert werden, etwa für das technische Hilfswerk. Geplant sind unter anderem 1.000 neue Spezialfahrzeuge und 110.000 Feldbetten. Außerdem soll es an 50 Standorten medizinische Eingreiftruppen für eine große Zahl von Verletzten geben. In Osttirol ist gestern eine 67-jährige Frau von einer Kuhherde attackiert und getötet worden. Ihr Ehemann wurde schwer verletzt und mit dem Notarzthubschrauber in die Klinik nach Innsbruck geflogen. Wie es zu dem Unglück nahe Oberlienz kommen konnte, ist noch unklar. In dem ausgeschilderten Weidegebiet, in dem das einheimische Paar unterwegs war, befanden sich 30 bis 40 Kühe. Der LASK ist österreichischer Fußballmeister, zum ersten Mal seit 61 Jahren. Die Linzer gewannen gestern mit 3:0 bei der Wiener Austria und sicherten sich damit den Titel in der Fußball-Bundesliga. Ein verdienter Meister, Adi Niederkorn.
3: Ja, da gibt es überhaupt keine Diskussionen. Auch Christian Jauch, Präsident vom entthronten Meister Sturm Graz, hat sofort neidlos gratuliert.
4: Doppelsieger heißt natürlich, dass der LASK in der Saison, vor allem im Frühjahr, grandios gespielt hat, muss man absolut anerkennen. War natürlich auch beeindruckend, wenn man weiß, wo die im Herbst gestanden sind.
3: Vorletzter nach 6 Runden gerade mal mit 3 Punkten und dann kam Didi Küper und hat einen Abstiegskandidaten zum Meister gemacht.
5: Wenn du 61 Jahre auf einen Titel wartest und dann heuer nicht nur einmal, sondern beide Titel machst, dieses Märchen muss erst geschrieben werden, aber wir haben es verwirklicht und da muss ich sagen, Hut ab vor der Mannschaft, was sie da geleistet haben in den letzten 7 Monaten.
3: Jetzt darf Linz sogar von der Champions League träumen, der LASK steigt im Playoff ein und ist fix zumindest in der Europa League Gruppenphase.
1: Und das waren die Nachrichten mit Eva Liebentritt.
6: Heute am Vormittag ist es noch trocken im Land. Die Sonne kann sich dann auch noch zeigen. Allerdings es tauchen dann vom Oberland her Wolken auf. Und am Nachmittag wird der Himmel trüb über Tirol. Bis zum Abend kann es auch gewittrig regnen. Schnee fällt so auf 2000 Meter herunter. Die Höchstwerte 14 bis 19 Grad. Es war an einem 18. Mai schon wärmer. In Reutte jetzt gar nur 3 Grad. In Kufstein und in Lienz 5. 4 Grad in Viergen. 6 in Meierhofen und Landig und Innsbruck. Hitzepole im Augenblick mit 7 Grad. Und wir sind sicher unterwegs. Mit Christoph Paxmar aus der Verkehrsredaktion.
7: Und ich wünsche Ihnen einen schönen guten Morgen. Ich habe gute Nachrichten. Es gibt nämlich zurzeit keine Behinderungen auf den Tiroler Straßen. Sie kommen überall problemlos voran.
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0: Mit Howard Carpendale geht's hinein in den Montagmorgen. 6:10. Guten Morgen Montag. Guten Morgen Tirol. Wir starten in die neue Woche. Maria, guten Morgen.
1: Hallo Thomas, es geht wieder los. Wieder das gleiche Spiel. Wecker, Quantkosten, Badezimmer, Küche und ab in den Tag.
0: In Guten Morgen Tirol fragen wir heute, wie Sie so auf Touren kommen in der Früh.
1: Ja, da hat ja jeder sein eigenes Rezept.
0: Genau. Und außerdem treffen wir die Marilyn Monroe heute.
1: Und das Tolle an ihr... Auch 100 Jahre nach ihrer Geburt muss man niemandem mehr erklären, wer die eigentlich war.
0: Kennt jeder. Wir lernen in Guten Morgen Tirol einen Mann kennen, der die größte Sammlung an Erinnerungsstücken an die Marilyn hat.
1: Ja, die werden jetzt in den Swarovski-Kristallwelten gezeigt und wir freuen uns mit Wacker Innsbruck.
0: Ja, weil die Innsbrucker haben gestern gegen Schwarz gewonnen, sind jetzt fix in die nächsthöhere Liga aufgestiegen.
1: Da haben wir viel vor, Thomas.
0: Ich würde sagen, höchste Zeit, dass wir starten, Maria. Guten Morgen, Tirol. Kommen Sie ruhig mit.
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0: Lennart Skinnert, große Hits, Radio Tirol am Montag in der Früh, 6:30 und zumindest einer wacht heute mit einem Lächeln auf. Bei der Ziehung von Lotto 6 aus 45 hat es einen Sechser gegeben, Maria.
1: Ja, der eine Spielteilnehmer kriegt 3.117.000 und ein paar zerquetschte Euro.
0: Nicht schlecht. Du kennst auch die Gewinnzahlen.
1: Es waren 1, 5, 6, 33, 35, 36 und die Zusatzzahl 38.
0: Und beim Joker hat es einen Jackpot gegeben.
1: In der Höhe von mehr als 180.000. Die richtige Jokerzahl war 6, 8, 4, 3, 6, 3.
0: Alle Angaben wie immer ohne Gewähr und am Mittwoch geht es dann um 1,2 Millionen bei Lotto 6 aus 45. Viel Erfolg und Glück wünschen wir.
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0: Super in Radio Tirol. Es ist bereits 6:30 und wir sind sicher unterwegs mit Christoph Paxmann aus der Verkehrsredaktion.
1: Ja, der Blick auf die Tiroler Straßen fällt auch um diese Uhrzeit sehr erfreulich aus. Sie kommen auf allen Hauptverbindungen ohne längere Wartezeiten voran.
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3: Am Mikrofon begrüßt Sie Theresa Kleinheinz. Einen schönen guten Morgen. Zu einer folgenschweren Attacke durch eine Kuhherde ist es gestern in Osttirol gekommen. Eine Frau ist dabei getötet worden. Ihr Mann musste schwer verletzt ins Krankenhaus gebracht werden. Erik Berdagé berichtet.
4: Wie es zum Unglück in der Nähe von Oberliens in Osttirol kommen konnte, ist vollkommen unklar. Das einheimische Paar war auf einem Wanderweg entlang der Isel unterwegs, als es kurz nach Mittag im Bereich eines Weidegebietes von mehreren Kühen attackiert wurde. Der 65-jährige Mann konnte schwer verletzt einen Notruf absetzen und wurde in die Klinik Innsbruck geflogen. Die 67-jährige Frau erlag vor Ort ihren Verletzungen, sagt Michael Jaufer, Bezirkskommandant bei der Polizei Lienz.
5: Der Mann war für etwaige Angaben leider noch nicht zu sprechen, da er eben schwer verletzt wurde und ins Klinikum in Innsbruck verbracht wurde. Deswegen bleiben die näheren Umstände des Vorfalls noch im Dunkeln.
4: Im Weidegebiet waren Dutzende Kühe von mehreren Bauern aus der Umgebung.
3: Bei einem Auffahrunfall auf der Inntalautobahn bei Radfeld ist gestern eine Autofahrerin schwer verletzt worden. Das Auto krachte laut ersten Zeugenaussagen im Baustellenbereich mit überhöhter Geschwindigkeit in das Heck eines Reisebusses, so die Polizei. Auch die Beifahrerin wurde verletzt. Die Insassen des Busses, offenbar Mitglieder einer Schützenkompanie, blieben unverletzt. Die Autobahn musste in Richtung Kufstein komplett gesperrt werden. Der Stau reichte bis Münster zurück. Mit 1. Juli will die Bundesregierung die Mehrwertsteuer für bestimmte Grundnahrungsmittel von 10 auf 4,9% senken. Noch gibt es aber keinen entsprechenden Gesetzestext, kritisiert die Wirtschaftskammer. Somit wissen die Betriebe nicht, bei welchen Produkten genau sie mit Anfang Juli die Preise umstellen sollen. Stefan Mayer, Lebensmittelhändler und Funktionär in der Tiroler Wirtschaftskammer.
6: Es werden nicht einfach alle Obst- und Gemüsesorten Mehrwertsteuer gesenkt, sondern es wirkt wirklich auf Grundnahrungsmittel umgelegt. Und da gibt es Dinge wie eine Erdbeere zum Beispiel, die ist nicht betroffen, ein Spargel schon. Zumindest einmal voraussichtlich. Ganz genau wissen wir das noch nicht. Und bevor wir es nicht wirklich alle in der ganzen Klarheit haben, wie wir die Kassen umstellen müssen, wird es halt für die Kleinen extrem schwierig, weil über Nacht gehen solche Dinge bekanntlich eher nicht.
3: Sagt Stefan Mayer, auch die Umstellung der Kassensysteme sei mit Kosten verbunden. Hier befürchtet die Kammer eine weitere Belastung für Lebensmittelhandel und Gewerbe. In Telfs wird heute das neue Sozial- und Gesundheitssprengelhaus feierlich übergeben. Außerdem werden 23 neue Wohnungen für betreutes Wohnen bezogen.

0: und Sozialsprengel wird in Zukunft in der Rosengasse in Telfs untergebracht sein. Mit Großküche, Tagesbetreuung, Veranstaltungssaal oder dem sogenannten Telfer Wohnzimmer. Ein, wie es heißt, besonderer Ort für Senioren, um sich zu treffen und zu verbinden. Die beiden Häuser sind gemeinsam mit der Marktgemeinde und dem Sozial- und Gesundheitssprengel Telfs von der TIGEVOSI um rund 10 Millionen Euro errichtet worden. Unterstützt auch von den 5 Umlandgemeinden Flauerling, Oberhofen, Pfaffenhofen, Rietz und Pettnau.
1: Der Vormittag ist heute noch trocken und die Sonne sollte sich noch einmal zeigen, sagt mein Wetterbericht. Allerdings, es tauchen vom Oberland her dann immer mehr dichte und hohe Wolken auf und am Nachmittag wird es richtig trüb. Bis zum Abend kann es auch gewittrig regnen heute. Schnee fällt auf 2000 Meter herunter. Die Höchstgrenze heute 14 bis 19 Grad. 5 Grad hat es jetzt in Kufstein, 4 Grad in Lienz und in Reute, 3 Grad in Virgen, 6 Grad in Meierhofen und in Landeck und in Innsbruck jetzt gerade 7 Grad. Radio Tirol am Montag in der Früh. Mit Ihnen gemeinsam schaffen wir den Sprung in diesen Tag hinein. Kommen Sie gut an.
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0: Ein Blick auf die Uhr macht uns sicher, es ist Zeit zum Aufstehen. 7:50. Schönen guten Morgen, Tirol. Maria, schönen guten Morgen.
1: Morgen.
0: Und es ist immer wieder dasselbe Spiel in der Früh und vor allem am Start in die Woche, Montagmorgen ins Bad hinein, zum Quantkasten, zum Kühlschrank.
1: Ja, oder dreimal auf die Snooze-Taste beim Wecker drücken und weiterschlafen.
0: Ja.
1: Oder das Gewand direkt vom Wäscheständer nehmen und auf den letzten Abdruck aus dem Haus stolpern.
0: Ja, gibt es auch solche Morgen. So gewisse Morgenroutinen machen es einem auf jeden Fall leichter.
1: Ja, allerdings, Tirol kommt eh relativ schnell auf Touren, wie es ausschaut.
2: Wow, das geht relativ rasch.
3: Eigentlich, wenn ich aus dem Bett steige, bin ich lustig.
2: Eine Dusche und dann geht's. Und ein Kaffee.
4: Ja, nein, ich mache schon zwei Tassen, drei.
5: Eine Zigarette und ein Kaffee.
6: Mich duschen, herrichten, Frühstück herrichten und dann geht's.
7: Wenn ich zumindest schön geduscht habe, dann soll's gehen meistens.
6: Dann kann man mit mir sprechen. Genau.
0: Die Dusche ist schon wichtig.
1: Ja, wenn man das weiß, dann tut man sich schon um einiges leichter in der Früh mit seinem Partner, seinen Mitbewohner oder auch den Arbeitskollegen.
0: Oder den Kindern. Ja.
1: Ja.
0: Wir haben unseren ersten gemeinsamen Kaffee schon gehabt, Maria. Wir können also schon relativ munter in diesen Tag starten.
1: Genau.
0: Morgen.
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0: Happy Peppy Sound, gute Laune Musik bei uns in Radio Tirol um 7:11. Schönen guten Morgen Tirol. Hallo liebes Team der Frühbucklerinnen und Frühbuckler von Radio Tirol.
1: Hallo, guten Morgen.
0: Hallo Maria, hallo Theresa. Was denkt man, frage ich euch, bei dem Wort Museum? So welches Bild erscheint, wenn ihr hört Museum?
1: Ja, mal die langen Warteschlangen oft.
0: Ja, stimmt, gibt's.
1: Ja. Ja.
0: Für einige klingt es vielleicht so nach großen Hallen mit so verstaubten Glasvitrinen.
1: Absolut, aber das, oder? Muss es ja nicht sein.
0: Nein, das muss nicht sein. Aber das war früher so ein bisschen dieses Image vom Museum. Versucht man natürlich zu verbessern, zu ändern. Zum Glück hat sich viel verändert. Heute ist Internationaler Museumstag. Wann wart ihr zuletzt in einem Museum?
1: Also bei mir war es jetzt erst vor 3 Wochen im Italienurlaub. In Rom war ich in der Engelsburg.
0: Wow, und cool.
1: Ja, es war sehr spannend. Ja. Und wirklich auch der Ausblick, den man da über die ganze Stadt gehabt hat.
0: Das liegt am Tiber, gell?
1: Ja, ja, richtig, genau. Schön. Aha. Allein cool. Der ist schon wert, dass man reingeht.
0: ein Museum, Theresa, auf das ich wetten könnte, dass dich interessiert, ist irgendein Fußballmuseum. Gibt es ja auch, oder?
1: Ja, du liegst richtig, Thomas. Das war das letzte, in dem ich war. Das war in Dortmund, das Deutsche Fußballmuseum. Ein super Zeitvertreib vorm Spiel.
0: Cool, ja, da kommt man schon so richtig in Stimmung, schätze ich mal. Ich komme gerade aus Sizilien, war in einem Salzmuseum bei Trapani. Ich habe angeschaut, wie die Salz machen da in ihren Salzpfannen. Oh. Aber ich finde, man muss ja nicht nur im Urlaub in ein Museum gehen. Wir haben ja selber genug da.
1: Ja, mehr als genug. Im Land Tirol gibt es an die 200 Museen und Sammlungen. Hm. Und das ist nicht nur die Schwarzmanderkirche in Innsbruck. Hm. Das Zugspitzmuseum in Erwald, das feiert heuer 100 Jahre Zugspitzbahn. Genau. Dann gibt es das Holzmuseum in der Wildschönau, das Museum Aguntum bei Lienz, das Alpinarium Galtür und ganz, ganz viele mehr.
0: Der Internationale Museumstag heute. Und das nehmen wir auch zum Anlass, ebenfalls in ein Museum zu gehen. Jetzt in Guten Morgen Tirol, und zwar in die Swarovski-Kristallwelten zur Marilyn Monroe-Ausstellung. Und das tun wir nach 7. Guten Morgen.
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1: Am Mikrofon Eva Liebentritz, guten Morgen. Die Zahl der Hinrichtungen weltweit hat sich 2025 im Vergleich zum Jahr davor mehr als verdoppelt. Sie ist damit so hoch wie seit 44 Jahren nicht mehr, berichtet die Menschenrechtsorganisation Amnesty International. Reporterin Nina Lehmann, warum denn dieser drastische Anstieg?
2: Der geht auf wenige Staaten zurück, die die Todesstrafe gezielt als Instrument der Einschüchterung einsetzen. Ganz vorne mit dabei der Iran. Dort sind im Vorjahr mindestens 2100 Menschen hingerichtet worden, mehr als doppelt so viele wie 2024. Die meisten Hinrichtungen weltweit vollzieht nach wie vor China. Die genaue Zahl ist allerdings Staatsgeheimnis. Fast die Hälfte der Todesstrafen ist übrigens im Zusammenhang mit Drogendelikten vollstreckt worden. Trotz des dramatischen Anstiegs an Hinrichtungen im Vorjahr vermerkt Amnesty auch einen positiven Trend. Immer mehr Länder weltweit haben die Todesstrafe abgeschafft.
1: Der Geburtenrückgang in Österreich hält weiterhin an. Das zeigt eine Datenanalyse der Akademie der Wissenschaft. Auch die Entwicklung, dass immer mehr junge Frauen kinderlos bleiben wollen, werde sich wohl verstärken, so ihre Annahme. Ein Geburtenrückgang sei weltweit zu beobachten, es drohe aber keineswegs ein Aussterben, heißt es. Bulgarien hat mit Banga Ranga den Eurovision Song Contest 2026 in der Nacht auf Sonntag in Wien gewonnen. Tara schreibt damit Song Contest Geschichte und holt überraschend den ersten Sieg für Bulgarien überhaupt.
3: It's the first time Bulgaria ever win Eurovision!
1: Gestern ist die bulgarische Sängerin von hunderten Fans in ihrer Heimat empfangen worden. In der Wiener Stadthalle haben inzwischen die Abbauarbeiten begonnen und die Zeit drängt, denn am Samstag muss die Stadthalle wieder frei für Konzerte sein, berichtet Thomas Edinger.
4: An die 500 Menschen sind mit dem Abbau des Equipments beschäftigt. Allein an der Stadthallendecke hängen insgesamt 130 Tonnen. Gearbeitet wird im Schichtbetrieb auch nachts bis 4 Uhr früh. Die Zeit drängt. Was in ungefähr 3 Wochen aufgebaut worden ist, muss in knapp einer Woche wieder raus, sagt Norbert Welzel von der ORF Arbeitssicherheit.
5: Der wesentliche Unterschied ist, dass beim Aufbau sehr viel aufeinander abgestimmt werden und justiert werden muss, was ich ja beim Abbau dann nicht mehr machen muss. Es muss nur mehr zerlegt werden, in Kisten verpackt.
4: Viele der technischen Elemente kommen von internationalen Partnerfirmen und werden bei anderen Großprojekten in ganz Europa wieder eingesetzt. Sicherheit steht beim Abbau übrigens ganz oben. Bei den Aufbauarbeiten hat es keinen Arbeitsunfall gegeben. Das soll auch beim Abbau so bleiben.
1: Ab 13 Uhr wird die Tauernautobahn AC im Pongau in Fahrtrichtung Salzburg komplett gesperrt. Die aktuelle Sperre soll bis längstens Samstag 6 Uhr früh dauern. Die Sanierung des Brandenbergtunnels nach dem LKW-Brand im Jänner soll noch vor dem Sommerreiseverkehr abgeschlossen werden. Und das waren die Nachrichten mit Eva Liebentritt.
6: Der Vormittag heute ist noch trocken, da und dort zeigt sich auch die Sonne. Allerdings, es tauchen dann vom Oberland her Wolken auf und am Nachmittag wird der Himmel trüb. Bis zum Abend kann es auch gewittrig regnen. Schnee fällt auch so auf 2000 Meter herunter. Die Höchstwerte 14 bis 19 Grad. Im Moment in Reute und in Lienz 4 Grad. 6 Grad in Meierhofen und in Landeck. In Kufstein 5, in Viergen 3 und in Innsbruck jetzt 7 Grad. Und wir sind sicher unterwegs mit dem Radio Tirol Verkehrsservice und mit Christoph Praxmaran.
7: Der Frühverkehr hat mittlerweile voll eingesetzt. Sie kommen aber weiterhin ohne ungewöhnlich lange Verzögerungen voran.
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10: Guten Morgen.
6: Neue Woche, neues Glück. Gemeinsam lassen wir den Montag jetzt auf uns zukommen und wir schauen, was er so bringt. Jetzt bringt er mal viel Musik. Guten Morgen mit Alice.

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1: Na, doch viel vor. Tim Bensko heute, 10 Minuten nach 7.
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1: wenn man das hört, dann sieht man sie eigentlich schon vor sich. Marilyn Monroe mit wallendem, aufgebauschtem Rock, so von einem Windstoß richtig aufgeblasen. Und wie sie sich dann den Rock so hält und dabei mit der Kamera flirtet, Maria, oder?
3: Ja, und ganz viele Frauen und Mädchen haben das sicher schon nachgemacht.
1: Ja.
3: Also ich zumindest schon. Zu diesem besonderen Marilyn Monroe-Moment also erlebt.
1: Marilyn Monroe. Sie wäre heuer 100 Jahre alt und zu diesem Jubiläum zeigen die Kristallwelten eine große Ausstellung mit ganz vielen Originalstücklingen aus ihrem Leben, von ihren Stöckelschuhen bis hin zu den Briefen, die sie von ihren Fans bekommen hat.
3: Die Besucherinnen und Besucher der Ausstellung sind von ganz unterschiedlichen Dingen berührt oder überrascht. Bei manchen beginnt die Begeisterung zum Beispiel schon auf einer sehr persönlichen Ebene.
4: Was mich persönlich am meisten fasziniert, ist tatsächlich ihr Sternzeichen. Sie war ja Zwilling und jetzt gerade mit der Zwillingsenergie, ich finde, das merkt man, diese Lebensfreude, dieser absolute Joy, das Leben im Moment und auf der anderen Seite natürlich die Tragik. Da finde ich, erkennt man die Dualität wahnsinnig schön.
3: Ja, und andere werden dann eher von diesen alltäglichen Dingen abgeholt. Mhm. Kleine, unscheinbare Sachen, die Marilyn plötzlich ganz nah erscheinen lassen.
5: Ich muss ganz ehrlich sagen, am meisten überrascht haben mich ihre Haarklammern und die ganzen Haarartikel. Also ich meine, die Kleider und so kennt man, aber mit dem, was dahinter steckt, sich zu befassen, ist das, was mir gerade fasziniert. Ja, from Norma Jean to Marilyn Monroe. Das fasziniert mich, ja. Also es waren die Haarklammern.
1: Ja, mit denen könnte ich jetzt persönlich nicht so viel anfangen.
3: Ja, und viele können auch mit diesen kleinen Dingen und ihren Accessoires nicht so viel anfangen.
1: Ja.
3: Die schauen dann eher auf das große Ganze, auf das Frauenbild ihrer Zeit und was davon heute noch übrig ist.
6: Was ich total interessant finde, ist, dass sie damals Kleidergröße 42 hatte und die schönste Frau der Welt war. Und ich glaube, das muss man ins Heute wieder zurückholen, weil die heutigen Beauty-Standards und Trends echt krank sind.
1: Absolut, da gebe ich ja sowas von recht.
3: Ja, eine Body-Positivity-Ikone eigentlich, könnte man
1: absolut
3: sagen.
1: Absolut. Und man merkt schon, Marilyn ist 100 Jahre später immer noch erstaunlich faszinierend, sehr aktuell. Sie bleibt ein Mythos und bis zum 6. September ist eine Ausstellung zu sehen in den Swarovski-Kristallwelten mit dem Titel Marilyn Forever Inspiring.
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0: Guten Morgen, Tirol. 8:12, dann ist es 7:30 und das Wetter heute, nein, in der Früh, am Vormittag, da geht's noch so halbwegs. Ab Mittag werden dann die Wolken immer dichter und dann kann es auch regnen und ein bisschen gewittern im Land. Maria, du machst für uns einen kleinen Rundflug durch Tirol jetzt. Wie schaut's denn aus?
1: Ja, blauen Himmel sehen wir aktuell noch im Oberland. In Landeck beim Busbahnhof warten sie ungefähr bei 7 Grad und sehen den blauen Himmel. Ähnlich ist es noch in Brutz oder Schönwies. Noch frische 1 Grad hat es in Galtür und im hinteren Ötztal. Rund um Innsbruck ist es jetzt aber schon bewölkt und auch im Unterland, zum Beispiel im Alpachtal oder im Brixental, sieht man immer mehr Wolken hereinfliegen. Mhm. In Osttirol, in Kals, werfen die Seilbahnstützen Schatten auf die Wiese. Da hat es also noch ein bisschen Sonne und frische 4 Grad.
0: Recht kalt ist es auf den Bergen, da kann es heute noch schneien, so bis auf 2000 Meter herunter. Im Detail das Wetter hat Benedikt Wiedmer dann gleich für uns in der Frühinformation von Radio Tirol. Der kennt sich aus. Guten Morgen.
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0: Susi Quattro, Radio Tirol. In 4 Minuten ist es 7:30. Was für uns Konsumenten ja eigentlich schön sein soll, die Mehrwertsteuersenkung auf bestimmte Lebensmittel ab 1. Juli, das sorgt ein bisschen für Verunsicherung im Augenblick für kleine Betriebe. Das stellt sie auf jeden Fall vor Herausforderungen. Man weiß noch nicht genau, was da kommen soll und wie diese Mehrwertsteuersenkung umgesetzt werden soll. Details dazu erfahren wir in der Frühinformation von Radio Tirol. In 4 Minuten.
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2: Wir sind sicher unterwegs um 7:30 mit Christoph Paxmacher aus der Verkehrsredaktion.
3: Dichten Verkehr gibt es aktuell auf der 12. Interlautobahn vom Oberland kommend in Fahrtrichtung Innsbruck. Da zeigen uns die Kameras der Ausführung bei Zirl zurzeit dichten Verkehr.
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5: Mit Theresa Kleinheinz einen schönen guten Morgen. Vor der Mehrwertsteuersenkung auf bestimmte Lebensmittel ab 1. Juli herrscht im Lebensmittelhandel und auch im Gewerbe Unsicherheit. Die Mehrwertsteuer soll bei Grundnahrungsmitteln auf 4,9% gesenkt werden. Noch fehle aber ein entsprechendes Gesetz und es sei unklar, welche Waren genau betroffen sind, kritisierte zuletzt die Wirtschaftskammer. Für kleine Betriebe sei die Umstellung eine Herausforderung, sagt Ursula Moschen von der gleichnamigen Bäckerei in Innsbruck.
6: Man muss natürlich die ganze EDV umstellen. Es ist noch nicht ganz klar, welche Produkte dann im Endeffekt alle betroffen sind. Und dann ist natürlich so, man braucht neue Preisschilder, man muss alles neu drucken. Ich meine, so eine Preisänderung ist immer mit viel Aufwand verbunden. Ich befürchte, dass es dem Einzelnen dann im Endeffekt zu wenig bringt. Also viel Aufwand für wenig Nutzen.
5: Sagt die Inhaberin der Traditionsbäckerei. Nicht nur der Lebensmittelhandel, auch Bäcker, Metzger und Konditorenbetriebe sind von der Mehrwertsteuerumstellung betroffen. Im Insolvenzverfahren gegen die Laura Privatstiftung findet heute Nachmittag am Landesgericht Innsbruck die erste nicht öffentliche Prüfungstagsatzung statt. Im Vorfeld sind rund 1,7 Milliarden Euro an Forderungen angemeldet worden. Katharina Kramer berichtet.
7: Die Laura Privatstiftung ist von Immobilieninvestor René Benko und seiner Mutter Ingeborg vor fast 10 Jahren gegründet worden. Auslöser für die Insolvenz waren die Forderungen arabischer Fonds in Höhe von hunderten Millionen Euro. Insgesamt fordern mehr als 30 Gläubiger rund 1,7 Milliarden Euro zurück, teilte Masseverwalter Stefan Geiler vor der ersten Prüfungstagsatzung mit. Wie viel von ihm anerkannt werde, wollte der Rechtsanwalt im Gespräch mit der Austria Presseagentur nicht sagen. Man könne aber davon ausgehen, dass es nur ein geringer Teil sein werde, meinte Geiler. Dem schloss sich Klaus Schaller, der Leiter des Kreditschutzverbandes von 1870, an. Die Zeit, alles zu prüfen seit der Insolvenzanmeldung, sei zu kurz gewesen.
5: In Lengenfeld ist gestern Abend ein 27-Jähriger mit seinem Auto frontal gegen ein Tunnelportal geprallt. Durch die Wucht des Aufpralls wurde das Auto auf die andere Straßenseite geschleudert und kam auf dem Dach zu liegen. Der Mann konnte sich laut Polizei durch ein hinteres Fenster aus dem Wrack befreien. Er wurde verletzt in die Klinik nach Innsbruck gebracht. Die Ötztaler Bundesstraße war für etwa eine Stunde komplett gesperrt. Österreichs Eishockey-Nationalteam hat bei der Weltmeisterschaft in der Schweiz gestern auch das 2. Spiel gewonnen. Gegen Ungarn feiern die Österreicher einen 4:2 Erfolg. Der Innsbrucker Offensivspieler Mario Huber spricht von einem gelungenen WM-Auftakt.
8: Es fühlt sich natürlich unglaublich gut an, dass wir die ersten 2 Spiele gewinnen haben können. Der Klassenerhalt sollte damit eigentlich so gut wie durch sein. Es ist noch nicht 100% fix, aber ich glaube, unser erstes Ziel ist erreicht und es hat uns jetzt Möglichkeiten gegeben für mehr bei der WM und das wollen wir natürlich jetzt in Angriff nehmen.
5: Heute hat die Mannschaft einen Ruhetag. Morgen steht die Partie gegen Lettland an.
2: Im Moment schaut es eigentlich ganz schön aus, wenn ich da hinunterschaue auf die blühenden Kastanien.

0: zum Haus geht, ist es da ist noch recht frisch. 2 Grad messen wir derzeit in Galtür, 5 Grad in Tannheim oder Furgen, plus 7 Grad derzeit in Jenbach oder Meierhofen und plus 8 Grad sind es in Innsbruck. Und während am Vormittag zeitweise noch die Sonne zum Vorschein kommt und die Temperaturen dabei auf 15 bis 20 Grad steigen, übernehmen ab Mittag wieder mehr und mehr die Wolken das Kommando. Und am Nachmittag muss man dann im ganzen Land auch mit Regenschauern rechnen, welche vereinzelt von Blitz und Donner begleitet sein können und sich bis in die Nacht ziehen. Schnee ist erst oberhalb von 2000 Meter dabei. Und bis über die Wochenmitte bleibt uns das leicht wechselhafte Wetter vorerst erhalten. Der Temperaturtrend zeigt dabei aber nach oben und Richtung Wochenende deutet sich mit steigendem Luftdruck wieder sehr sonniges Wetter an.
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0: So klingt der Montag in Radio Tirol. In 3 Minuten ist es 7:45. Schön, dass Sie dabei sind. Und Wacker Innsbruck hat Grund zur Freude, Grund zum Jubeln. Der Innsbrucker Traditionsverein kann gestern mit einem 5:1 Erfolg über Schwarz die Rückkehr feiern, die Rückkehr in die zweite Bundesliga fixieren. Katharina Bednarz war für uns dort.
1: So hört es sich an, wenn Wacker Innsbruck gemeinsam mit den mitgereisten Fans den Aufstieg feiert.

0: 5 Spieltage vor Schluss der Regionalliga West ist Wacker nicht mehr von der Tabellenspitze zu verdrängen. Nach 4 harten Jahren kehrt man im Durchmarsch von der 5. in die 2. Liga zurück. Trainer Sebastian Siller bedeutet der Aufstieg.
1: Ja, unglaublich viel. Es ist jetzt knapp über 3 Jahre her, dass ich die Position als Trainer da angetreten bin. Und ja, ich bin einfach nur glücklich, dass das geklappt hat und dass wir jetzt im ersten Anlauf gleich durchmarschiert sind und zurück sind im Profigeschäft.
0: Für Präsident Hannes Rauch ist der Erfolg vor allem der Loyalität der Fans zu verdanken.
2: Möglich war es halt, weil wir so eine gewaltige Fan-Unterstützung gehabt haben. Wir sind durch ganz Tirol gefahren. Ich glaube, wir haben viele Sympathien gesammelt und einfach auch gepunktet als Wacker Innsbruck. Aber jetzt bin ich einfach froh, so sagen, es war ein nettes Kapitel, aber ich glaube, es kommt noch ein netteres dann auch im Sommer.
0: Wacker Innsbruck kann außerdem nach dem Double greifen. Am Pfingstmontag spielen die Innsbrucker daheim im Tivoli-Stadion um den Cup-Titel.
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0: Smoky, Radio Tirol, 10 vor 8 und ein paar sind vielleicht heute ein bisschen verschlafen. Die Schützen und die Marketenderinnen, nämlich die am Wochenende beim großen Alpenregionstreffen in Innsbruck mit dabei waren, Maria.
1: Ungefähr 15.000 Schützen, Marketenderinnen und Musikanten aus Tirol, Südtirol, Bayern und Welschtirol waren da am Wochenende dabei. Gestern dann der große Höhepunkt. Nach der Feldmesse am Bergisel gab es einen kilometerlangen Umzug durch die Innsbrucker Innenstadt.
0: Ja, ich habe mir das angeschaut. Wir waren in der Altstadt beim Goldenen Dachl. Super war das eigentlich. Ein Haufen Damperer, so Trommler, die dabei waren und die ganzen Schützen und die vielen verschiedenen Uniformen, die Hüte und es war einfach ein Traum. Ein bunter Aufmarsch in Innsbruck hat viele in die Landeshauptstadt gelockt.
1: Ja, und das bleibt dann wahrscheinlich auch den Schützen selber noch lange in Erinnerung.
2: Das Stadion oben war super, der Marsch durch die Landeshauptstadt und das hat uns richtig getaugt.
3: Die ganzen verschiedenen Trachten und dass einfach so viele verschiedene Leute zusammenkommen und der Gaudi miteinander haben.
4: Einfach jung und alt, nicht? Und mittlerweile kennt man sich jeder, nicht? Und das ist einfach Bayern, nicht?
5: Es sind wirklich sehr, sehr viele griffige Leute, ist egal woher das sind, wir haben da alle ein bisschen auf denselben Nenner und das ist das Schönste.
1: Ja, und nach 2 Tagen gelebter Tradition mit Festakten und natürlich auch dem geselligen Beisammensein sind da heute sicher noch ein bisschen verschlafen. Aber
2: das gehört dazu und der Gute hebt's und der Letzter ist nicht wert. Ganz einfach.
0: So einfach ist das, gell? Radio Tirol. Morgen.

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5: Am Mikrofon Eva Liebentritt. Die größere Reichweite der ukrainischen Waffen ändert die Lage im Krieg erheblich, sagt der ukrainische Präsident Zelensky. In seiner Videoansprache hob er die Wirkung der jüngsten Angriffe auf Moskau hervor. Ansgar Gersmann berichtet.
6: Die ukrainischen Langstreckenwaffen überwinden laut Zelensky inzwischen auch teilweise die russische Luftabwehr. Zuletzt waren bei massiven Gegenangriffen seines Landes mehr als 100 Drohnen im Einsatz. 3 Menschen kamen in der Region rund um Moskau ums Leben. Nunmehr sollten sich die Russen Gedanken über ihre eigenen Raffinerien, Ölförderanlagen und Unternehmen machen, nicht darüber, wie man das Leben anderer Völker zerstöre, so Zelensky. Seit mehreren Jahren wehrt sich die Ukraine gegen den russischen Krieg. In dieser Nacht gab es Attacken beispielsweise auf Odessa. Der ukrainische Präsident will sich in den kommenden Tagen mit europäischen Partnern beraten. Der russische Präsident Wladimir Putin wird in China erwartet.
5: Im Insolvenzverfahren gegen die von René Benko mitbegründete Laura Privatstiftung findet heute der erste Termin am Landesgericht Innsbruck statt. Dabei werden die Forderungen von mehr als 30 Gläubigern geprüft. In Summe fordern sie von der Laura Privatstiftung 1,7 Milliarden Euro. Heute wird sich zeigen, wie viel davon zumindest vorerst anerkannt wird. In Italien könnte es heute im öffentlichen Verkehr wieder zu Behinderungen kommen. Die linke Gewerkschaft USB ruft zum Generalstreik auf. Dieser richtet sich gegen Rüstungsausgaben und fordert stattdessen einen Mindestlohn und die Anpassung der Reallöhne, die in Italien sinken. Von dort berichtet Cornelia Wospanik.
7: Zuletzt hat genau diese Gewerkschaft stark mobilisiert. So ist davon auszugehen, dass es in Italien heute im öffentlichen Regionalverkehr zu Behinderungen kommt. Nur morgen, je nach Stadt, in etwa bis 8.30 Uhr oder 9 Uhr. Und am Abend muss auch bei Streiks der Transport garantiert werden. Auswirkungen kann man aber schon vor Beginn oder nach dem Ende des Streiks spüren. Auch der private Schnellzuganbieter Italo schließt sich diesmal an. Begonnen wurde der Streik schon am Abend um 21 Uhr, zu Ende sein soll er heute Abend um 20.59 Uhr. Flugverbindungen sind nicht betroffen.
5: Der LASK ist der österreichische Fußballmeister. Die Linzer haben gestern bei der Austria 3:0 gewonnen. Sportreporter Adi Niederkorn, was hat denn den LASK in dieser Saison ausgemacht?
8: Ja, sicher Königstransfer Sascha Kalajdzic und natürlich Meistermacher Didi Kübauer mit 19 Siegen und nur 2 Niederlagen mit dem bis dahin vorletzten der Liga.
9: Es war immer früher so ein bisschen, wo man eigentlich die Person Kübauer gesehen, nicht den Trainer. Und ich habe eigentlich, seit ich Trainer bin, wenig Misserfolg gehabt. Und trotzdem war zu dieser Zeit Salzburg zu stark. Jetzt war die Mannschaft ausgeglichener und das haben wir genau reingefahren, auf Deutsch gesagt, damit wir das schaffen können.
5: Sagt Trainer Didi Kübauer. Und das waren die Nachrichten mit Eva Liebentritt.
10: Der Vormittag heute noch trocken, da und dort wird am Vormittag auch die Sonne noch scheinen. Allerdings ist tauchen vom Oberland dann hohe Wolken auf und am Nachmittag wird der Himmel dann trüb sein über Tirol. Bis zum Abend kann es auch gewittrig regnen und Schnee fällt auch auf 2000 Meter herunter. Die Höchstwerte 14 bis 19 Grad. Es ist einfach eine weitere Störung, die uns heute erreicht. 7 Grad jetzt in Lienz, 6 Grad in Kufstein, in Reute 5, in Virgen ebenfalls 5 Grad, 6 Grad in Meierhofen und in Landig und in Innsbruck 7 Grad. Und wir sind sicher unterwegs mit dem Radio Tirol Verkehrsservice und mit Christoph Praxmara.
11: Und auch jetzt fällt der Blick auf die Tiroler Straßen sehr erfreulich aus. Sie kommen überall ohne längere Wartezeiten voran.
10: Weil ja Aufstehen eine Kunst ist, malen wir jetzt mit großen, kunstvollen Pinselstrichen die ersten Farben auf die große Montagsleinwand, damit sie nicht so leer ist. Gutes Gelingen wünsche ich. Ja, bei einigen schaut das Kunstwerk eh schon ganz gut aus.
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0: Feuer. Der Ostbankotti und die Chefpartie mit Feuer. 9:09. Jetzt am Anfang gibt es noch Sonne in Tirol, später kommen dann aus dem Oberland Wolken daher und dann kann es auch gewittrig regnen. So wird es heute im Land sein. Maria, du hast für uns ein bisschen recherchiert, wie es im Moment ausschaut.
1: Ja, genau. Im Oberland in Tarrenz am Weg zum Gemeindeamt hat es jetzt noch 6 Grad und auch leicht bewölkt. In Langkampfen, wenn sie heute vor der Mittelschule ihre Pause machen wollen, da hat es 7 Grad und ist sehr sonnig. In Pertisau am Aachensee, wenn man aufs Aachenseeschiff wartet, dann darf man jetzt auch noch in der Sonne stehen, aber es hat noch frische 6 Grad. Wer in der Leutasch heute Lust hat auf eine sonnige Radrunde, lieber eine warme Überhose anziehen, es hat da erst 4 Grad. Am Weißenbach am Lech kann man hingegen schon bei 6 Grad seine Runde drehen.
0: Was die Störung, die jetzt über Tirol zieht oder dann am Nachmittag alles so mit sich bringt, das hören wir dann in der Frühinformation von Radio Tirol in 20 Minuten.

0: Ein Kracher, Nickershow bei uns in Radio Tirol. Ein großer Hit um 13 Minuten vor 8:30. Und aufgepasst, liebe Arbeitskolleginnen, liebe Kollegen und Büro-Superhelden da draußen. Es ist doch so, jedes Team glaubt immer, die richtig guten Teams, das sind die anderen. Aber wir doch nicht. Und das ist ja Blödsinn. Auch ihr seid ein super Team.
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0: Tears for Fears, Radio Tirol um 8:35. Lehrer werden, naja, kann ein schöner Beruf sein, denke ich, wenn die Kinder halbwegs eine gute Kinderstube haben. Jedenfalls scheint es ein Traumberuf vieler Tirolerinnen und Tiroler zu sein. Es gibt deutlich mehr Bewerbungen als verfügbare Stellen bei der Hauptausschreibung für Lehrerinnen und Lehrer an den Tiroler Schulen. Wir berichten darüber in der Frühinformation von Radio Tirol in 3 Minuten.
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0: Und die Zeit vergeht auch am Montag. In wenigen Sekunden ist es bereits 8:30 und wir sind sicher unterwegs mit Christoph Praxmayr aus der Verkehrsredaktion.
1: Der Frühverkehr, der rollt weiter problemlos. Sie kommen auf allen Tiroler Hauptverbindungen ohne ungewöhnlich lange Verzögerungen voran.
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3: Mit Theresa Kleinheinz einen schönen guten Morgen. Deutlich mehr Bewerbungen als verfügbare Stellen hat es bei der Hauptausschreibung für Lehrerinnen und Lehrer an Tirols Schulen gegeben. Anfang Mai ist die Bewerbungsfrist für das kommende Schuljahr abgelaufen. Hierzulande interessieren sich laut Ministerium rund 1.300 Personen für den Job im Bildungsbereich. Benedikt Kapferer berichtet.
4: Das Interesse am Unterrichten ist bei der diesjährigen Hauptausschreibung ähnlich hoch ausgefallen wie im vergangenen Jahr. Die rund 1.300 verzeichneten Bewerberinnen und Bewerber sind rund 70 weniger als im Vorjahr. Deutlich geringer ausgefallen ist die Zahl der ausgeschriebenen Stellen. In ganz Tirol sind es für das nächste Schuljahr 650 gewesen, jeweils in unterschiedlich hohem Stundenausmaß. Im Schnitt kommen auf eine freie Stelle also zwei Bewerbungen. Die meisten dieser freien Posten entfallen auf Gymnasien und berufsbildende höhere Schulen. Bildungsminister Christoph Wiederkehr von den NEOS sieht die Zahlen als Beleg dafür, dass der Beruf attraktiver geworden sei. Der Lehrermangel sei aber noch nicht behoben.
3: Vorerst bleibt weiter unklar, wie es zu der Kuhattacke in Oberliens kommen konnte, bei der gestern eine 67-jährige Frau tödlich verletzt wurde. Ihr schwer verletzter Ehemann wird in der Klinik Innsbruck behandelt. Ihn habe man noch nicht befragen können, so die Polizei heute früh. Weitere Zeugen gebe es nicht. Das einheimische Ehepaar war gestern gegen Mittag auf einem Wanderweg von der Kuhherde attackiert worden. In Niederau in der Wiltschönau ist gestern Nachmittag ein 58-jähriger Deutscher beim Gleitschirmfliegen abgestürzt. Beim Landeanflug ist er aus unbekannter Ursache zu nah an Bäume geraten und aus 6 bis 7 Metern auf den Boden gestürzt. Der Verletzte wurde mit dem Hubschrauber ins Krankenhaus Kufstein gebracht. In Telfs wird heute das neue Sozial- und Gesundheitssprengelhaus feierlich übergeben. Außerdem werden 23 neue Wohnungen für betreutes Wohnen bezogen. Ältere Menschen sollen dort selbstbestimmt und unterstützt leben können. Roberta Hofer mit den Details.
5: Heute bekommen die 23 Parteien ihre Schlüssel. Die betreuten Wohnungen, die sie beziehen, sind barrierefrei und sollen den Mieterinnen und Mietern ein Altern in Würde ermöglichen. Auch der Gesundheits- und Sozialsprengel wird in Zukunft in der Rosengasse in Telfs untergebracht sein. Mit Großküche, Tagesbetreuung, Veranstaltungssaal oder dem sogenannten Telfer Wohnzimmer. Ein, wie es heißt, besonderer Ort für Senioren, um sich zu treffen und zu verbinden. Die beiden Häuser sind gemeinsam mit der Marktgemeinde und dem Sozial- und Gesundheitssprengel Telfs von der TG Wosi um rund 10 Millionen Euro errichtet worden. Unterstützt auch von den 5 Umlandgemeinden Flauerling, Oberhofen, Pfaffenhofen, Rietz und Pettnau.
0: Gestern am Nachmittag sind auf unserer Blumenwiese am Rennweg noch einige Bienen und Schmetterlinge geflogen. Heute werden es nicht ganz so viele sein. Es kommt die nächste Störung. Der Herr Erik Benedikt Wiebmer vom Geosphere Austria Wetterservice.
6: Ja, schönen Vormittag. Ja, genau, im Tagesverlauf kommt wieder feuchtere und labilere Atlantikluft nach Tirol. Davon merken wir vorerst aber noch nicht viel und der Vormittag bringt zeitweise noch recht sonnige und freundliche Verhältnisse und die Temperaturen steigen dabei auf 15 bis 20 Grad. Ab Mittag übernehmen dann aber mehr und mehr die Wolken das Kommando und am Nachmittag muss man im ganzen Land auch mit Regenschauern rechnen, welche vereinzelt von Blitz und Donner begleitet sein können und sich bis in die Nacht hineinziehen. Schnee ist erst oberhalb von 2000 Metern dabei. Und vorerst bleibt uns das leicht wechselhafte Wetter erhalten. Am morgigen Dienstag können sich anfangs vor allem im Tiroler Unterland noch letzte Schauerreste zeigen. Über den breiteren Tälern lockern die Wolken tagsüber aber zeitweise auf und damit beginnt es aber wieder zu quillen und nachmittags nimmt die Schauerneigung beginnend von den Bergen wieder zu.

0: Muss unglaublich trocken sein in Südkalifornien. It never rains in Southern California. Albert Hammond für ihren Start in den Montag. Blond ist sie gewesen, unglaublich anziehend, ein Weltstar. Und sie hat vielen Männern den Kopf verdreht, Marilyn Monroe. Auch Ted Stampfer ist von ihr absolut begeistert. Der Deutsche besitzt die weltweit größte Sammlung von so persönlichen Monroe-Gegenständen, Maria.
1: Ja, seit er 10 Jahre alt ist, ist er so richtig fasziniert von Marilyn Monroe. Und ein paar von seinen Erinnerungsstücken sind seit heute in den Swarovski-Kristallwelten zu sehen. Ted Stampfer spricht über Marilyn wie über eine moderne, starke Frau und nicht wie so ein Hollywood-Klischee.
2: Als ich mich mehr und mehr mit der Biografie befasst habe, vor allen Dingen war ich fasziniert von ihrem wahren Charakter hinter der Kunstfigur Marilyn Monroe, der sehr stark zeigt, wie emanzipiert sie war, zielgerichtet, sich gegen Rassismus einsetzte, ihre eigene Filmgesellschaft gründete. Das sind alles Aspekte in einer Zeit der 50er, in einer männerdominierten Welt, hat sie sich als Frau behauptet.
1: Das passt auch zur Ausstellung, die zeigt die privaten und öffentlichen Seiten der Monroe.
2: Aktuell habe ich über 1500 Einzelstücke, Kleidungsstücke, Accessoires, Filmdokumente, private Dokumente, Beauty and Care Artikel, aber sogar Dinge aus ihrem letzten Zuhause, Küchenutensilien. Also es berührt alle Bereiche von der Geburt bis zum Tod und so kuratieren wir auch in der Regel Ausstellungen.
0: Man könnte also sagen, ein Leben erzählt in Gegenständen, in verschiedenen Objekten.
1: Oder? Ja, und Stampfer sagt auch, dass Marilyn damals richtig unterschätzt wurde. Sie war nämlich viel intellektueller, als man oft gemeint hat, war sehr willensstark und selbstbestimmt und auch das will er zeigen.
2: Sie hat die Karriere über allem gestellt und sie hat vor allen Dingen gerade auch in vielen Handlungsweisen, beispielsweise ein Fotoshooting zu machen in Jeans und einem BH und mit Hanteln zu trainieren, ein damals eher männerdominierter Sport. Das zeigt doch sehr deutlich, dass es für sie keine wirklichen Regeln gab. Sie hat die Dinge gemacht, die ihr Spaß machen und sie hat damit mit dem klassischen Rollenmodell auch gebrochen.
0: Ja, vielleicht fasziniert sie genau deshalb auch 100 Jahre später noch die Marilyn. Die Ausstellung läuft ab sofort in den Swarovski-Kristallwelten noch bis Anfang September.
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0: ganz ein großer. Robbie Williams berührt uns am Montag in der Früh um 9:09. Er war wirklich Perfektionist, der Michael Jackson. Und Billie Jean, das ist so einer dieser Songs, bei dem er nichts dem Zufall überlassen hat, wie eigentlich fast immer. Und du hast da ein paar spannende Sachen zu diesem Lied für uns herausrecherchiert, Maria.
1: Ja, zum Beispiel der berühmte Moonwalk ist damit weltbekannt geworden. Also wenn es so aussieht, als würde man vorwärts gehen und eigentlich rutscht man zurück. Hast du das mal ausprobiert, Thomas?
0: Ja, ausprobiert schon. Es gelingt mir nicht. Ist gut, dass keiner zuschaut.
1: Ja, schaut aber nicht schlecht aus.
0: Naja.
1: Vielleicht noch ganz interessant, die Basslinie gerade am Anfang ist fast hypnotisch und genau das war auch Absicht. Der Song lebt genau von diesem extrem simplen, aber sofort erkennbaren Basslauf.
0: Und in dem Lied Billie Jean geht es jetzt gar nicht um eine ganz konkrete Frau, oder?
1: Nein, es ist eher so eine Symbolfigur und steht für die ganz lästigen Groupies, die den Michael Jackson und seine Brüder oft begleitet haben. Und vielleicht noch ein kleiner Fun-Fact. Er hat den Song sehr oft live gespielt, sagte aber später, dass er manchmal schon genervt war, weil immer alle auf diesen Moment gewartet haben, wo er den Moonwalk machen muss.
0: Hier kommt Billie Jean, der Song mit dem Moonwalk. Und vielleicht haben Sie ja Zeit, Gelegenheit. Vielleicht schaut gerade niemand zu. Probieren Sie den Moonwalk. Da kommt er her.
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2: Am Mikrofon Eva Liebentritt. Im Insolvenzverfahren gegen die Laura Privatstiftung findet heute der erste Termin am Landesgericht Innsbruck statt. Dabei werden die milliardenschweren Forderungen von mehr als 30 Gläubigern geprüft. Martin Rauter berichtet.
3: In Summe fordern die Gläubiger von der Laura Privatstiftung 1,7 Milliarden Euro. Heute wird sich zeigen, wie viel davon zumindest vorerst anerkannt wird. Aber es wird auch um die Frage gehen, wie viel Vermögen überhaupt in der Laura Privatstiftung steckt. Die von Benko einst mitbegründete Stiftung hält unzählige Unternehmensbeteiligungen und Liegenschaften, Stichwort Chalet N in Lech oder die Villa in Innsbruck-Igls. All das muss verwertet werden und bestimmt die Verfahrensdauer, sagt Cornelia Wesenauer vom Alpenländischen Kreditorenverband.
4: Das heißt, es wird davon abhängen, was der Markt hergeben wird und wie schnell ein Käufer gefunden werden kann. Aber jedenfalls schnell ist das Verfahren nicht abzuschließen. Ich rechne daher auch hier mit mehreren Jahren.
3: Es ist wohl eines der komplexesten Insolvenzverfahren in der Causa Signa, das heute in Innsbruck seinen Auftakt findet.
2: Saudi-Arabien hat erneut Drohnenangriffe gemeldet. Drei unbemannte Flugobjekte seien heute früh abgefangen und zerstört worden, nachdem sie aus dem irakischen Luftraum eingedrungen seien, heißt es in einer Mitteilung des Verteidigungsministeriums. Man behalte sich das Recht vor, zu einem geeigneten Zeitpunkt und an einem geeigneten Ort zu reagieren, heißt es weiter. Bei einer Flugschau im US-Bundesstaat Idaho sind zwei Kampfflugzeuge in der Luft zusammengestoßen und abgestürzt. Alle vier Besatzungsmitglieder der beiden Maschinen konnten sich mit Schleudersitz retten. Die Luftshow wurde nach dem Absturz abgebrochen und der Stützpunkt abgeriegelt. Die Ermittlungen laufen. Bei einem Erdbeben in Südchina sind mindestens zwei Menschen ums Leben gekommen. Eine Person wird noch vermisst. Das Beben der Stärke 5,2 ereignete sich in der Stadt Liushu. Laut Behörden stürzten 13 Gebäude ein. 7.000 Menschen wurden in Sicherheit gebracht. In Salzburg wird ab heute 13 Uhr die Tauernautobahn Richtung Salzburg beim Knoten Pongau gesperrt. Grund sind Arbeiten nach dem Lkw-Brand im Jänner im Brandenbergtunnel, berichtet Bernhard Walter.
5: Bisher haben die Tunnelsanierungsarbeiten in den Nächten stattgefunden, sodass der Verkehr tagsüber nicht beeinträchtigt war. Nun aber werden der Fahrbahnbelag und die Tunnelbeschichtung erneuert, Arbeiten, die eine rund um die Uhrsperre notwendig machen, erklärt ASFINAG-Projektleiter Hans-Peter Treichl.
6: Diese mehrlagige Tunnelbeschichtung muss schichtenweise aufgebracht werden und es bedarf immer einer Austrocknungszeit. Würden wir hier den Verkehr durch die Röhre durchfahren lassen, hätten wir natürlich eine Verschmutzung, die wir wieder beseitigen müssten.
5: Ab 13 Uhr drohen auf der Umleitung über die B159 zwischen dem Knoten Pongau und Pastluik lange Staus. Für Lkw ab 7,5 Tonnen ist die Tauernautobahn von Villach nach Salzburg gesperrt. Sie können nur großräumig etwa über die Pyrenautobahn ausweichen. Die Sperre dauert bis längstens Samstag früh.
2: Und das waren die Nachrichten mit Eva Liebentritt. Zum Wetter.
7: Der Vormittag ist heute noch trocken, die Sonne zeigt sich auch. Allerdings es tauchen vom Oberland her ein paar hohe Wolken auf und am Nachmittag wird dann der Himmel ganz trüb. Bis zum Abend kann es dann auch gewittrig regnen bei uns in Tirol und Schnee fällt auf 2000 Meter herunter. Die Höchstwerte heute 14 bis 19 Grad. Im Augenblick 7 Grad in Kufstein, in Meierhofen und in Reute, 9 Grad bereits in Landeck und in Lienz und Virgen noch 6 Grad. Und wir sind sicher unterwegs mit dem Radio Tirol Verkehrsservice und mit Christoph Praxmacher.
8: Und ich habe nichts Neues zu berichten, das ist auch gut so. Sie kommen somit auf allen Hauptverbindungen ohne längere Wartezeiten voran.
7: Es geht los. Die meisten von uns haben die Augen offen, haben die Zähne und die Ohren geputzt. Hier kommt der Schwung für die neue Woche. Ein großer Hit aus den 70er Jahren. Die Carpenters und Top of the World. Guten Morgen.
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0: Der Lyriker, der Poet unter den deutschen Sängern, Heinz Rudolf Kunze in Radio Tirol. In 2 Minuten schon 8:45. Montag, 18. Mai. Der 70. Eurovision Song Contest ist auch schon wieder Geschichte. Bulgarien hat aber mit seinem ersten Sieg wirklich Geschichte geschrieben, Maria.
1: Die bulgarische Sängerin Dara hat mit ihrem Song Bangaranga wirklich komplett überrascht.
0: Wer hätte das gedacht?
1: Tja. Ja, aber das Publikum freut sich drüber, wie man hört.
2: Wirklich cool, wirklich, wirklich coole Nummer. Habe ich gekauft tatsächlich, dass der gewinnt.
3: Ja, super, super toll.
4: Ein richtiges Tanzlied.
5: Ja, nein, wirklich. Also, klasse. Wir sind happy.
6: Sehr unerwartet, aber ist ein Banger.
7: Ja, ein lustiges Lied. Ist okay. Gefällt mir irgendwie auch, ja.
8: Bombe, der das super Show geliefert, oder?
9: Bangaranga. Amazing, very happy.
10: Very happy yeah. About the song.
11: Auf alle Fälle ein richtiger Banger oder Bangaranga.
0: Auf jeden Fall ein super starker Ohrwurm, wer solche Würmer mag. Ich muss ganz persönlich sagen, das Lied von Israel hat mir zum Beispiel besser gefallen. Ja. Aber Geschmäcker sind verschieden und mit dem Sieg der Bulgaren ist ein Jahr Planung für den ORF und die Stadt Wien jetzt erfolgreich abgeschlossen.
1: Ja, und zusammenfassend kann man wirklich sagen, es war ein sehr gelungenes Event. Wien hat das bisher strengste Sicherheitskonzept gehabt und ein richtiger Quotenerfolg war das heuer auch für den ORF, weil bis zur Entscheidung nach Mitternacht haben so viele Menschen wie noch nie am Fernseher mitgefiebert. Es waren heuer rund 1,6 Millionen beim Finale. Im Vergleich dazu, letztes Jahr beim Sieg von JJ in Basel waren es nur 1,3 Millionen. Und 80.000 Touristen in Wien haben es live miterlebt.
0: Also da dürfen wir schon auch einmal gratulieren zur erfolgreichen Abwicklung von so einem Großevent.
1: Ja, auf jeden Fall. Kleiner Applaus.
0: Ja, genau. Nächstes Jahr dann der 71. ESC in Bulgarien, also nicht in Sofia, sondern in der wunderschönen Schwarzmeerstadt in Varna.
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0: In wenigen Sekunden ist es 9:30 und wir sind sicher unterwegs mit dem Radio Tirol Verkehrsservice. Wir schauen auf die Tuxerstraße zwischen Meierhofen und Finkenberg. Da gibt es Bauarbeiten, da soll die Straße verbreitert werden. Der Verkehr wird hier wechselweise angehalten mit einer Baustellenampel. Und auf der Rotholzer Straße in Buch wegen Brückenarbeiten wird auch hier der Verkehr durch eine Baustellenampel wechselweise angehalten. Fahren Sie vorsichtig und eine gute Fahrt.
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2: Mit Theresa Kleinheinz einen schönen Vormittag. Im Insolvenzverfahren gegen die Laura Privatstiftung findet am Nachmittag am Landesgericht Innsbruck die erste Prüfungstagsatzung statt. Im Vorfeld wurden rund 1,7 Milliarden Euro an Forderungen angemeldet. Laut dem Insolvenzverwalter wird wohl nur ein geringer Teil davon anerkannt werden. Der Immobilieninvestor René Benko und seine Mutter haben die Stiftung vor fast 10 Jahren gegründet. Auslöser für die Insolvenz waren die Forderungen arabischer Fonds in Höhe von 100 Millionen Euro. Bei einem Zusammenstoß zwischen einem Auto und einem Motorrad auf der Brennerstraße bei Schönberg sind gestern Nachmittag 2 Menschen verletzt worden. Ein 30-jähriger Autofahrer hatte beim Linksabbiegen offenbar das entgegenkommende Motorrad übersehen. 2 Deutsche, die gemeinsam auf dem Motorrad saßen, wurden von der Rettung ins Krankenhaus gebracht. Sie haben laut Polizei beide einen Helm getragen. Der Autofahrer blieb unverletzt. In 1,5 Stunden wird am Havelekar über Innsbruck ein neues Quantenteleskop offiziell eröffnet. Es soll ein wichtiger Baustein für die absolut abhörsichere Kommunikation der Zukunft sein und Innsbrucks weltweit führende Position im Bereich der Quantenphysik weiter ausbauen. Erik Berdage berichtet.
3: Es ist ein Teleskop mit einem 1 Meter großen Spiegel, das Signale von sogenannten Quantensatelliten empfangen kann. So soll satellitengestützte Quantenkommunikation, also die absolut abhörsichere Kommunikation der Zukunft, erforscht werden. Die Innsbrucker Quantenphysik ist eines der weltweit führenden Forschungszentren in diesem Bereich und kann sich über dieses Teleskop mit anderen Zentren in Europa und dem Rest der Welt verbinden. Stehen tut es seit vergangenem Jahr auf über 2200 Metern Höhe auf dem Havelekar. Der klare Himmel hoch über dem wolkenverhangenen Inntal bietet ideale Bedingungen für die Kommunikation mit dem All. Heute wird das Teleskop im Beisein von Politikern, Vertreterinnen der Universität Innsbruck und Forschern offiziell eröffnet.
0: Noch ist es trocken in Tirol, die Sonne zeigt sich auch hier und da. Allerdings, es tauchen mit der Zeit vom Oberland dann immer mehr Wolken auf und am Nachmittag wird es richtig trüb. Bis zum Abend kann es auch da und dort gewittrig regnen. Die Höchstwerte heute 14 bis 19 Grad. Im Augenblick in Reutte 9 Grad, auch in Meierhofen 9 Grad, 12 Grad schon in Lienz, 10 Grad in Kufstein und in Landeck und Innsbruck 11 Grad. Und morgen dann leicht wechselhaft mit einem freundlichen Mix aus Sonne und Haufen Wolken. Und die Höchstwerte bleiben morgen gleich 14 bis 19 Grad. Mehr wird nicht drin sein. 9:55, das ist der Montag. Wir starten gemeinsam hinein. Schön, dass Sie mit uns durch den Morgen und in den Vormittag flutschen.
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1: Viel Information.
3: Zu einer folgenschweren Attacke durch eine Kuhherde ist es gestern in Osttirol gekommen.
1: Und viel Musik.
4: Ich geh mit dir, wohin du willst.
1: Schön, dass Sie wieder mit von der Partie sind heute.
5: Eine Dusche und dann geht's. Und ein Kaffee.
1: Und es ist immer wieder dasselbe Spiel in der Früh, am Start in die Woche, Montagmorgen ins Bad hinein, zum Gewandkasten, zum Kühlschrank.
0: Guten Morgen am Montag.
3: Ja, oder dreimal auf die Snooze-Taste beim Wecker drücken und weiterschlafen.
6: Ja. Duschen, Frühstück herrichten.
1: So gewisse Morgenroutinen machen es einem auf jeden Fall leichter.
6: Dann kann man mit mir sprechen.
3: Oder das Gewand direkt vom Wäscheständer nehmen und auf den letzten Abdruck aus dem Haus stolpern.
6: Genau.
1: Gibt's auch. Anders.
7: Eigentlich, wenn ich aus dem Bett steige, bin ich lustig.
1: Wir können also schon relativ munter in diesen Tag starten.
3: Genau.
1: Morgen.
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0: Schön, dass Sie mit Radio Tirol in den Tag starten.

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4: Mikrofon Eva Liebentritt. Bahnfahren boomt nicht nur bei den Reisenden. Es gibt auch immer mehr Eisenbahnunternehmen, die Alternativen zu den ÖBB bieten, berichtet Christoph Danninger.
5: Mittlerweile sind in Österreich 93 Bahnunternehmen registriert. Die meisten davon sind im Güterverkehr tätig, aber auch im Personenverkehr bekommen die ÖBB immer mehr Konkurrenz. Die Westbahn möchte in den kommenden Jahren ihr Angebot weiter ausbauen. Der tschechische Betreiber RegioJet plant eine Erweiterung seiner Verbindungen von Wien nach München über Salzburg. Das neue Unternehmen Silverstar bietet ab dem kommenden Jahr Züge auf der Strecke Wien-Bad Aussee an und plant den Einstieg auf der Südbahn. Dieser Wettbewerb auf den Schienen habe für die Fahrgäste viele Vorteile, wie Erfahrungen in Italien oder etwa Tschechien zeigen, sagt der Bahnexperte Josef Doppelbauer.
6: Weil es a. mehr Angebot, das heißt mehr Züge gibt und b. weil die Preise natürlich drastisch gesunken sind, in Tschechien bis zu 50%.
5: Von den ÖBB heißt es, man freue sich über diesen Bahnboom.
4: Das von einem Hunter-Virus-Ausbruch betroffene Kreuzfahrtschiff Hondius wird heute in Rotterdam erwartet. In der niederländischen Hafenstadt werden die letzten 27 Menschen von Bord gehen. Es handelt sich um 25 Besatzungsmitglieder und 2 medizinische Mitarbeiter, die nach der Evakuierung auf dem Schiff geblieben waren. Sie müssen vorerst in Quarantäne oder Selbstisolation. In Andalusien ist gestern gewählt worden. Die Region hat etwa so viele Einwohner wie Österreich und ist damit die bevölkerungsreichste Region in Spanien. Die Wahlergebnisse sind ein Ausblick auf die nationalen Wahlen im kommenden Jahr. Aus Spanien berichtet Marin Häusermann.
7: Die Volkspartei hat gewonnen, aber die absolute Mehrheit geht sich diesmal nicht mehr aus. Den größten Sieg feiert am Sonntag deshalb die rechte Vox. Denn in Spanien gibt es nur 2 Regierungskonstellationen, sozialistisch links oder konservativ rechts.
8: Esperamos del Partido Popular.
9: Wir erwarten von der Volkspartei, dass sie den Wählern zuhört, weil die haben gesagt, was sie wollen.
7: Dabei haben die Rechten nur einen Sitz dazu gewonnen. Am meisten konnte eine der linken Parteien überraschen, die sich über 6 neue Sitze freuen kann. Das reicht nicht für eine Regierungsbeteiligung. Aber es reicht, um zu verstehen, dass Andalusien etwas anderes will. Nicht unbedingt rechts, aber eben auch nicht die Sozialdemokratie von Regierungschef Pedro Sanchez. Ein starkes Zeichen, ein Jahr vor den spanischen Parlamentswahlen.
4: Nach mehr als 3 Wochen konnte gestern im Kärntner Lesachtal Brand ausgegeben werden. Der Waldbrand erfasste rund 110 Hektar. Das entspricht einer Größe von 154 Fußballfeldern. Insgesamt waren 2000 Feuerwehrkräfte im Einsatz. Das Feuer dürfte durch eine weggeworfene Zigarette ausgelöst worden sein. Das waren die Nachrichten mit Eva Liebentritt.
10: Das Wetter in Tirol, ja, jetzt am Vormittag noch Sonne. Es bleibt aber nicht so, aber ganz schlimm wird es nicht. Nathalie Auer.
11: Es wird eine Spur wärmer als am Wochenende. Die mildeste Landeshauptstadt ist derzeit Wien mit 16 Grad. Bis zum Nachmittag steigen die Temperaturen dann auf 14 bis 21 Grad. Bis zu 21 werden es in Kärnten. Die Sonne, die scheint im Moment noch in ganz Österreich. Tagsüber tauchen dann aber von Westen her immer mehr Wolken auf. Am Nachmittag und Abend kann es gebietsweise nass und gewittrig werden, und zwar in den Alpen und im Süden. Morgen gibt es dann über den Tag und das Land verteilt ein paar Schauer und einzelne Gewitter.
10: Der Blick auf die Tiroler Straßen. Alles gut, Sie haben freie Fahrt, kommen Sie sicher an Ihr Ziel.
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10: Ja, dieser Montag begrüßt uns freundlich, würde ich mal sagen, nach diesen wirklich unwirtlichen Tagen am langen Wochenende. Das ist ein richtiger Genuss. Aber fein wird es dann erst ab Freitag. Bis dahin ist Arbeiten eher gute Lösung, oder? Ich bin die Britta Bauer und wünsche schönen Vormittag.
13: Ja.

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2: Banga Ranga, das ist der neue Gruß unter den ESC-Fans. Jo, fantastisches Wochenende liegt da hinter uns. Für die, die den Song Contest nicht mögen, ist es fantastisch, weil er vorbei ist. Aber für uns wirkt das Event wirklich doch nach. Hast du irgendwann geschlafen die letzten Tage? Magdalena, grüß dich.
3: Hallo, guten Morgen. Ja, ich kann die Stunden wahrscheinlich an einer Hand abzählen. Es war wirklich nicht viel Zeit zu verschnaufen.
2: Unsere Tiroler Magdalena Posch aus Milz kommst du. Du hast 600 Freiwillige, also Volunteers, betreut eine Woche lang in Wien. Bist du jetzt erleichtert? Ist alles gut gegangen?
3: Ja, wir sind sehr erleichtert und haben uns natürlich sehr gefreut, dass es für viele unserer Volunteers auch eine wunderbare Woche war. Dass sie die Zeit, die sie investiert haben, einfach sehr genossen haben, weil sie haben ja sehr viel Energie mitgebracht, sehr viel Leidenschaft mitgebracht und sehr viel auf sich genommen, dass sie da dabei sein können, Urlaub genommen, sich ein Hotelzimmer gebucht oder was auch immer. Und wir waren sehr froh, dass dann doch die meisten gesagt haben, es hat sich absolut gelohnt, es war eine wunderbare Zeit für uns.
2: Und deine Aufgabe war sozusagen, diesen Flohzirkus zu betreuen, zu organisieren, zu schauen, wer ist wo. Es hat sich eine tolle Stimmung auf die Stadt Wien gelegt, oder?
3: Genau, also es war natürlich in der Stadthalle vor Ort, war natürlich super viel zu tun. Und es war so ein bisschen das Epizentrum, aber es war eigentlich die ganze Stadt im Eurovision-Fieber. Es hat auch sehr viele Außenstandorte gegeben, vom Eurovillage am Rathausplatz bis zum Eurofanhaus im Wien-Museum. Da hat es natürlich auch den Euroclub gegeben für die Nachtbegeisterten. Und es war in der ganzen Stadt eigentlich Eurovision zu spüren.
2: Ja. Hättest du auf Bulgarien getippt?
3: Muss ich gestehen, hätte ich gar nicht auf der Liste gehabt, haben aber offensichtlich mehrere nicht auf der Liste gehabt. Also war jetzt.
2: Da warst du nicht allein.
3: War jetzt auch erstmals ein Jahr, wo wirklich niemand gewonnen hat, der bei den Wettquoten ganz vorne war. Macht aber auch den Song Contest irgendwie wieder spannend. Und vor allem finde ich schön, dass jetzt ein Land gewinnt, das jetzt noch nie gewonnen hat und dass der Eurovision auch jetzt mal nach Osteuropa wieder geht. Ich glaube, im Sinne von Vielfalt und dergleichen macht es das dann auch wieder sehr schön.
2: Ja, es war auf jeden Fall eine Überraschung. Du übersiedelst jetzt wieder nach Tirol, wirst wieder zu einer Frau Professor. Wie geht denn das?
3: Ja, jetzt muss ich einen Zwischenstopp noch im Funkhaus machen, weil wir Dinge noch abarbeiten müssen. Aber danach komme ich wieder nach Tirol und darf am MCI wieder meinen Posten besetzen und eben bei der Organisation vom Studiengang helfen und eben auch unterrichten und dann auch einiges von dem mitnehmen, was ich jetzt in der Praxis gesehen und gelernt habe.
2: Also du bist eine Frau Professor für Eventmanagement, oder?
3: Vor allem so ein Großprojekt zu organisieren. Man hat ja sonst Erfahrungen mit kleineren Projekten oder Projekten, die man gut in kleineren Paketen abarbeiten kann und wo man vielleicht ein paar Dinge hat, auf die man sich gut einstellen kann. Aber in so einer großen Dimension mit so vielen unterschiedlichen Gruppen, Akteuren, war jetzt für mich eine neue Erfahrung und vor allem auch auf so internationalem Niveau.
2: Also der ORF, da warst du jetzt ein paar Monate angestellt, gib dich wieder zurück genau. Ans MCI. Und ich glaube, wir werden jetzt wieder lange warten müssen, bis der ESC wieder in Österreich ist. Vielleicht aber auch nicht. Ja. Wir wissen es nicht.
3: Statistisch gesehen wären es jetzt 41 Jahre, aber ich hoffe nicht, dass wir so lange warten müssen.
2: Ja, das hoffe ich auch nicht. Danke, Magdalena Posch, und alles Gute.
3: Vielen Dank, danke schön, danke.

0: sehr lässig. Der Vormittag hier bei uns in Radio Tirol und sehr lässig auch die Situation auf den Straßen. Es sind uns nämlich keine Staus gemeldet worden. Eine gute und sichere Fahrt. Es ist 10.30 Uhr.
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2: Mit Theresa Kleinheinz einen schönen Vormittag. Mit 1. Juli will die Bundesregierung die Mehrwertsteuer für bestimmte Grundnahrungsmittel von 10 auf 4,9% senken. Noch gibt es aber keinen entsprechenden Gesetzestext, kritisiert die Wirtschaftskammer. Somit wissen die Betriebe nicht, bei welchen Produkten genau sie die Preise umstellen sollen. Stefan Mayer, Lebensmittelhändler und Funktionär in der Tiroler Wirtschaftskammer.
3: Es werden nicht einfach alle Obst- und Gemüsesorten Mehrwertsteuer gesenkt, sondern es wird wirklich auf Grundnahrungsmittel umgelegt. Und da gibt es Dinge wie eine Erdbeere zum Beispiel, die ist nicht betroffen, ein Spargel schon. Zumindest einmal voraussichtlich. Ganz genau wissen wir das noch nicht. Und bevor wir es nicht wirklich alle in der ganzen Klarheit haben, wie wir die Kassen umstellen müssen, wird es halt für die Kleinen extrem schwierig, weil über Nacht gehen solche Dinge bekanntlich eher nicht.
2: Sagt Stefan Mayer, auch die Umstellung der Kassensysteme sei mit Kosten verbunden. Hier befürchtet die Kammer eine weitere Belastung für Lebensmittelhandel und Gewerbe. Bei einem Auffahrunfall auf der Inntalautobahn bei Radfeld ist gestern Abend eine Autofahrerin schwer verletzt worden. Das Auto krachte laut ersten Zeugenaussagen im Baustellenbereich mit überhöhter Geschwindigkeit in das Heck eines Reisebusses, so die Polizei. Auch die Beifahrerin wurde verletzt. Die Insassen des Busses, offenbar Mitglieder einer Schützenkompanie, blieben unverletzt. Die Autobahn musste in Richtung Kufstein komplett gesperrt werden. Der Stau reichte bis Münster zurück. Felix Gall beendet auch die zweite Bergankunft beim Giro d'Italia auf dem Podest. Der 28-jährige Radrennfahrer aus Nussdorf-Debernd muss sich wie schon am Freitag auch gestern dem Dänen Jonas Vingegaard geschlagen geben. Felix Gall.
4: Nein, das Team hat eine unglaubliche Leistung gebracht den ganzen Tag. Es hat uns dann niemand geholfen, die Fluchtgruppe zu kontrollieren. Und dann natürlich, ich muss halt dann auch schauen, dass ich meine Konkurrenten Zeit rausfahren kann.
2: Sagt der Osttiroler, der im Gesamtklassement weiter Rang 3 belegt. Heute ist beim Giro Ruhetag. Morgen geht es dann mit dem Einzelzeitfahren von Viareggio nach Massa weiter.
0: Radlfahren geht in Tirol auch gut. Heute feine Temperaturen bis zu 20 Grad. 14 haben wir schon in Heiming und in Innsbruck, 15 schon in Landeck und in Lienz. Ab Mittag, früher Nachmittag, kommen dann Wolken und auch der ein oder andere Regenschauer kann dabei sein. Und über 2000 Meter ist es dann Schnee. Also man kann sich spätestens ab dem Wochenende dann aussuchen, ob Badehose oder doch die Skitourenski. Oder das Radl. Ja, Tirol kann alles.
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0: Kabinett. O'Connor hier bei uns in Radio Tirol. Dazu ein feines Wetter, freie Straßen, ja, so kann man durch den Montagvormittag gleiten. Und so kann man aufstehen, jeden Tag in der Früh.
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4: Ja, oder dreimal auf die Snooze-Taste beim Wecker drücken und weiterschlafen.
7: Ja. Duschen, Frühstück herrichten.
2: So gewisse Morgenroutinen machen es einem auf jeden Fall leichter.
7: Dann kann man mit mir sprechen.
4: Oder das Gewand direkt vom Wäscheständer nehmen und auf den letzten Abdruck aus dem Haus stolpern.
7: Genau.
2: Gibt's auch. Anders.
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1: Am Mikrofon Eva Liebentritt. Deutschland will die Zivilbevölkerung im Kriegsfall besser schützen. Wie die Tageszeitung Bild berichtet, geht es um Investitionen in Höhe von 10 Milliarden Euro, berichtet Sebastian Rosenauer.
2: Es geht etwa um zusätzliches Personal, Gebäude oder Ausrüstung. Innenminister Alexander Dobrindt will 1.000 neue Spezialfahrzeuge und mehr als 100.000 Feldbetten anschaffen. In ganz Deutschland sollen medizinische Eingreiftrupps aufgebaut werden, die auf eine große Zahl an Verletzten spezialisiert sind. Alle öffentlichen Schutzräume und Bunker sollen katalogisiert werden und in die Warn-App NINA integriert werden. Außerdem soll eine Kommandozentrale für zivile Verteidigung geschaffen werden, die die Zusammenarbeit zwischen der Bevölkerung und dem Militär im Krisenfall koordinieren soll.
1: Zu einer folgeschweren Coup-Attacke ist es gestern in Osttirol gekommen. Eine Frau ist dabei getötet worden. Ihr Mann musste schwer verletzt ins Krankenhaus gebracht werden. Erik Berder-G. berichtet.
3: Wie es zum Unglück in der Nähe von Oberliens in Osttirol kommen konnte, ist vollkommen unklar. Das einheimische Paar war auf einem Wanderweg entlang der Isel unterwegs, als es kurz nach Mittag im Bereich eines Weidegebietes von mehreren Kühen attackiert wurde. Der 65-jährige Mann konnte schwer verletzt einen Notruf absetzen und wurde in die Klinik Innsbruck geflogen. Die 67-jährige Frau erlag vor Ort ihren Verletzungen, sagt Michael Jaufer, Bezirkskommandant bei der Polizei Lienz.
4: Der Mann war für etwaige Angaben leider noch nicht zu sprechen, da er eben schwer verletzt wurde und ins Klinikum in Innsbruck verbracht wurde. Deswegen bleiben die näheren Umstände des Vorfalls noch im Dunkeln.
3: Im Weidegebiet waren Dutzende Kühe von mehreren Bauern aus der Umgebung.
1: Seit 40 Jahren gibt es das AUVA-Reha-Zentrum Weißerhof in Klosterneuburg. Jährlich werden mehr als 1.000 Patientinnen und Patienten dort behandelt, vorwiegend nach Arbeits- und Freizeitunfällen. Derzeit ist ein Verkauf im Gang, sehr zum Bedauern ehemaliger Patientinnen und Patienten. Andrea Cagnola-Kimmel berichtet.
5: Susanne Prager-Schugart ist nach einem schweren Unfall querschnittsgelähmt. 6 Monate lang wird sie im Weißen Hof in Klosterneuburg behandelt.
6: Die Lage im Grünen ermöglicht einfach auch, dass die Natur die Seele mit unterstützt, dass man mit doch einer massiven körperlichen Andersartigkeit dann gut umgehen kann.
5: 24.000 Menschen unterschreiben eine Petition für den Erhalt des Weißen Hofs, doch der Verkauf ist beschlossene Sache. Anfang 2028 will die AUVA nach Wien-Meidling umziehen. Die Immobilie in Klosterneuburg soll auch weiterhin als Reha-Zentrum genutzt werden. In welcher Form das genau passieren wird, wird wohl erst der neue Eigentümer klären.
1: Daniel Beichler ist nicht mehr Trainer von Red Bull Salzburg. Der 37-jährige Steirer ist heute, einen Tag nach dem 1:3 im letzten Saisonspiel gegen Hartberg, von seinen Aufgaben entbunden und dienstfrei gestellt worden. Beichler war seit Mitte Februar als Cheftrainer tätig und für 14 Spiele verantwortlich. Das waren die Nachrichten mit Eva Liebentritt.
7: Das Wetter in Tirol, ja, mit dem Radl. Hat man heute gut in die Arbeit fahren können. Es war halt frisch wie immer. Ob man aber trocken heute wieder heimkommt, dafür können wir keine Garantie übernehmen. Aber die Nathalie Auer, die hat trotzdem sehr coole Wetternachrichten für uns.
8: Im Laufe der Woche wird es von Tag zu Tag wärmer. Am Wochenende könnte in Tirol der erste 30er im bisherigen Jahr erreicht werden. Heute haben wir es aber noch deutlich kühler. 14 bis 21 Grad erwarten uns am Nachmittag. Dazu gibt es derzeit noch viel Sonnenschein und kaum Wolken. Am Nachmittag werden die Wolken dann von der Schweiz her aber mehr. Und die bringen in Vorarlberg, Tirol, Salzburg, Kärnten und in der Steiermark ein paar gewittrige Schauer. Morgen gibt es die Schauer dann im Hügel- und Bergland.
7: Wir nehmen sie, die Schauer, und schauen auf die Tiroler Straßen. Ja, keine Staus, keine Störungen. Gute und sichere Fahrt. Das ist Radio Tirol am Montag, der Vormittag, der Montag. Ja. Dazu Sister Sledge. Ist doch lässig, oder? Ich bin die Britta Bauer. Hallo und schönen Vormittag.

Falco. Er hätte sicher auch Freude am Song Contest gehabt. Aber jetzt wird der ganze Glitzer in Wien wieder verräumt. Und wir spielen Rod Stewart. Downtown Train. Schönen Vormittag.

So viel Energie in Radio Tirol. Gleich von uns für Sie das Infopaket um 11:30 mit dem Wichtigsten vom Tag. Dazu Wetter und Verkehr und jetzt noch die Drifters.

0: Und damit ist es 11:30 geworden und wir schauen wieder auf die Straßen in Tirol. Hier die gute Nachricht. Sie haben grünes Licht und freie Fahrt.
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2: Am Mikrofon begrüßt Sie Theresa Kleinheinz. Einen schönen Vormittag. Deutlich mehr Bewerbungen als verfügbare Stellen hat es bei der Hauptausschreibung für Lehrerinnen und Lehrer an Tirols Schulen gegeben. Anfang Mai ist die Bewerbungsfrist für das kommende Schuljahr abgelaufen. Hierzulande interessieren sich laut Ministerium rund 1.300 Personen für den Job im Bildungsbereich. Benedikt Kapferer berichtet.
3: Das Interesse am Unterrichten ist bei der diesjährigen Hauptausschreibung ähnlich hoch ausgefallen wie im vergangenen Jahr. Die rund 1.300 verzeichneten Bewerberinnen und Bewerber sind rund 70 weniger als im Vorjahr. Deutlich geringer ausgefallen ist die Zahl der ausgeschriebenen Stellen. In ganz Tirol sind es für das nächste Schuljahr 650 gewesen, jeweils in unterschiedlich hohem Stundenausmaß. Im Schnitt kommen auf eine freie Stelle also zwei Bewerbungen. Die meisten dieser freien Posten entfallen auf Gymnasien und berufsbildende höhere Schulen. Bildungsminister Christoph Wiederkehr von den NEOS sieht die Zahlen als Beleg dafür, dass der Beruf attraktiver geworden sei. Der Lehrermangel sei aber noch nicht behoben.
2: In Lengenfeld ist gestern Abend ein 27-Jähriger mit seinem Auto frontal gegen ein Tunnelportal geprallt. Durch die Wucht des Aufpralls wurde das Auto auf die andere Straßenseite geschleudert und kam auf dem Dach zu liegen. Der Mann konnte sich laut Polizei durch ein hinteres Fenster aus dem Wrack befreien. Er wurde verletzt in die Klinik nach Innsbruck gebracht. Die Ötztaler Bundesstraße war für etwa eine Stunde komplett gesperrt. In diesen Minuten wird am Havelek über Innsbruck ein neues Quantenteleskop offiziell eröffnet. Es soll ein wichtiger Baustein für die absolut abhörsichere Kommunikation der Zukunft sein und Innsbrucks weltweit führende Position im Bereich der Quantenphysik weiter ausbauen. Erik Berder-Geh berichtet.
4: Es ist ein Teleskop mit einem 1 Meter großen Spiegel, das Signale von sogenannten Quantensatelliten empfangen kann. So soll satellitengestützte Quantenkommunikation, also die absolut abhörsichere Kommunikation der Zukunft, erforscht werden. Die Innsbrucker Quantenphysik ist eines der weltweit führenden Forschungszentren in diesem Bereich und kann sich über dieses Teleskop mit anderen Zentren in Europa und dem Rest der Welt verbinden. Stehen tut es seit vergangenem Jahr auf über 2200 Metern Höhe auf dem Havelek. Der klare Himmel hoch über dem wolkenverhangenen Inntal bietet ideale Bedingungen für die Kommunikation mit dem All. Heute wird das Teleskop im Beisein von Politikern, Vertreterinnen der Universität Innsbruck und Forschern offiziell eröffnet.
0: Das Wetter in Tirol, ja, da kommen sie schon daher, wie angekündigt. Die haben sich, glaube ich, ein bisschen die Uhr gestellt, die Wolken, weil wir gesagt haben, ab Mittag zieht es zu. Und das ist jetzt auch so. Am Nachmittag dann der ein oder andere Schauer, aber nicht mehr so kalt. In Söll derzeit 15 Grad, in Lienz 16, in Rinn haben wir 14 und in Reute haben wir 13 Grad. Und das sind jetzt Sticks in Radio Tirol.
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0: Juliane Werding hier bei uns in Radio Tirol. Wer schon mal am Drachensee war oder Salfeiner See oder so, ja, da trifft man dann plötzlich ganz viele junge Menschen, ist überrascht, hätte man dort nicht vermutet, aber es ist eh gut, wenn die Jungen irgendwie so wandern und die Berge entdecken. Aber man findet sie jetzt auch dort, wo eigentlich nur die Einheimischen unterwegs sind. Also, oder, Sebastian?
1: Ja, wunderschönen Montagvormittag bei Tirol am Wort. Reden wir heute darüber, dass immer mehr Influencer mittlerweile aus der ganzen Welt Tirol entdeckt haben als ganz besonderen Ort. Jetzt Fotos machen von schönen Orten oder Gegenden, das ist ja eh schon ein paar Jahre alt. Was jetzt dazugekommen ist, ist das sogenannte Geotracking, also dass man ein Foto verknüpft mit dem Google Maps Link sozusagen, dass man wirklich diesen Ort findet, auch wenn er irgendwo nach einer Kletterpassage ist oder irgendwo versteckt im Wald oder auf einer Höhe, wo normalerweise nur Fuchs und Reh vorbeikommen.
0: Also
1: und
0: wenn ich das anschaue, dann habe ich den Link dabei, kann es aufmachen.
1: Und dann findet man genau, quasi auf 5 Meter kann man diesen Ort finden. Wir haben da ein Beispiel. Josephine kommt aus Deutschland, ist Influencerin, lebt mittlerweile in Tirol und die hat ein ganz besonderes Platzl gefunden, oberhalb von Innsbruck. Wir spielen kurz ein, wie das dann heißt, wenn sie sagt, warum ist die Innsbrucker Höhlentour noch so unbekannt?
2: Warum kennt jeder die Wanderung auf die wunderschöne Rettinger Alm bei Innsbruck, aber niemand den Rückweg mit diesen coolen Höhlen?
3: Macht nicht den Fehler, den fast alle machen, sondern lauft unbedingt weiter und biegt nach links ab. Diese Höhlen und speziellen Kalkformationen. Es sieht hier doch aus wie in einer Märchenwelt, oder? Und das direkt in Innsbruck. Und ein kleiner Geheimtipp, das hier ist auch der ideale Platz zum Klettern. Abspeichern nicht vergessen und pack mal deine Lieblingswanderung in die Kommentare.
1: Na und jeder, der in Innsbruck lebt und einmal klettern war zum Beispiel, kennt wahrscheinlich irgendwo diesen Ort, weil da gibt es legendäre überhängende Routen. Nur die Frage ist, wie viele Leute vertragt es dort? Und diese Dame, diese Josephine, hat zum Beispiel eben den, da kann man einfach auf Google Maps eingeben und dann findet man diesen Ort. Und das ist so ein bisschen ein No-Go gewesen bis jetzt. Mhm. Und darüber reden wir in Tirol am Wort quasi. Wie geheim sollen die Geheimplatzl noch bleiben und was machen die Influencer bei uns in Tirol vielleicht ein bisschen zu viel? 0800 22 69 22 ist die Nummer ins Studio. Sie können jetzt schon anrufen und ab 14 Uhr diskutieren wir dann drüber.
0: Danke. Der Weg klingt ja dorthin auch ein bisschen gefährlich, ehrlich gesagt. Das wird auch ein Thema bei dir in der Sendung sein. Danke, Sebastian.
1: Bis später.

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2: Es ist 12 Uhr. Sie hören die Glocken der Pfarrkirche zur heiligen Margareta in Oberperfus in Tirol.

0: Oberperfus, ein Nordtiroler Mittelgebirgsdorf, ist die Heimat der Bauernkartografen Peter Anich und Blasius Weber. Die Pfarrkirche von Oberperfus ist im Barockstil erbaut und im Innenraum reich ausgestattet. Beratend am Bau mitgewirkt hat Peter Anich. Das Altarbild stammt von einem unbekannten Künstler. Es zeigt die Aufnahme der Kirchenpatronin, der heiligen Margareta, in den Himmel. Das Deckengemälde ist eine Arbeit des Malers Franz Altmutter und stellt das Martyrium der Heiligen dar.
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2: Herzlich willkommen zum Mittagsjournal. Das sind unsere Themen. Die Zahl der Hinrichtungen weltweit ist auf dem höchsten Wert seit 4 Jahrzehnten. Die neue Agrardieselförderung soll Anreize zum Klimaschutz bieten. Im Journalstudio Martin Balder. Laut der Menschenrechtsorganisation Amnesty International wurden im Vorjahr weltweit 2707 Menschen in 17 Ländern hingerichtet. So viele wie seit 1981 nicht mehr. Für den Großteil des Anstiegs ist der Iran verantwortlich. Unsere Korrespondentin Rosa Lyon hat mit einem Iraner, der einige Jahre in Österreich verbracht hat, über die Repressalien des Regimes gesprochen.
3: Kontrollen an den Checkpoints, Hausdurchsuchungen, Verhaftungen. Die Repressionen im Iran seien umfassender und härter als noch vor einem Jahr, so Nader Amini, Anfang 50 Unternehmer. Er hat die Schule in Wien besucht und insgesamt mehr als 17 Jahre im Ausland gelebt. Seit einigen Jahren ist er wieder in Teheran. Kritische Stimmen würden zum Schweigen gebracht. Es seien wohl hunderttausende Menschen bei den Protesten Anfang des Jahres verhaftet worden, so Nader Amini. Täglich würden ein paar exekutiert.
4: Die Hinrichtung, damit wollen Sie sagen, dass das nächste Mal, wenn ihr auf die Straße geht, wird wieder das passieren?
3: Die Gewalt des Regimes im Iran soll abschrecken.
2: Der Iran hat nach eigenen Angaben neue Vorschläge für ein Friedensabkommen an die USA übermittelt. Über den Inhalt wurde nichts bekannt gegeben. Der vorige Vorschlag aus Teheran war von US-Präsident Donald Trump öffentlich als dämlich abgetan worden. Die Agrardieselrückvergütung wird zu Jahresende wieder ausbezahlt. Eigentlich war die Stütze 2025 ausgelaufen. Angesichts der Teuerung wurde sie aber im Doppelbudget 2027-28 wieder eingeführt. Ein neues Berechnungsmodell soll auch Anreize zum Klimaschutz bieten. Mehr von Peter Stacher.
5: 50 Millionen Euro nächstes Jahr und 50 Millionen 2028. Die Landwirtschaft mit ihren dieselintensiven Maschinen muss nicht mehr um die Agrardieselförderung bangen. Auch die Wartezeit darauf wird verringert. Das Geld kommt dieses Jahr im Voraus. Das Finanzministerium betont aber, es gibt deswegen nicht mehr Geld. 2026 wird von der Förderung ausgelassen. Wie es nach den beiden Jahren 27 und 28 weitergeht, ist offen. Um einen gewissen Klimaschutzeffekt zu erzielen, wird aber laut Landwirtschaftsministerium ein neues Modell angedacht. Die Agrardieselförderung soll pauschal berechnet werden und sich nicht mehr nach dem Verbrauch in Liter Diesel pro Hektar Fläche richten. Die genaue Ausgestaltung ist offen, damit soll Sparsamkeit im Verbrauch belohnt werden.
2: Der Eurovision Song Contest ist friedlich und ohne gröbere Zwischenfälle über die Bühne gegangen. Rund 3500 Polizistinnen und Polizisten aus fast allen Bundesländern waren im Einsatz. Eine große Herausforderung waren dabei Cyberangriffe. Veronika Mauler informiert.
6: Rund 500 ernstzunehmende Cyberangriffe hat es rund um den Song Contest gegeben, sagt Bundespolizeidirektor Michael Takacs.
7: Unsere Sicherheitsvorkehrungen, die wir aufgebaut haben mit der DSN, mit dem Bundeskriminalamt, hat so gehalten, dass sie nicht durchdringen konnten und es war in keinem Zeitraum in irgendeiner Art und Weise der Ablauf gefährdet.
6: Neben den Polizeikräften aus Österreich und 500 privaten Securities waren auch bayerische Polizeikräfte im Einsatz, sagt Innenminister Gerhard Karner.
8: Es hat 22.000 Personenüberprüfungen gegeben, 74 Anzeigen und 16 Festnahmen.
6: 14 davon bei einer nicht angemeldeten Kundgebung bei der Wiener Hauptbibliothek. Ein Mann wurde festgenommen, als er bei der Stadthalle über den Zaun in den abgesperrten Bereich geklettert ist.
2: Nach der tödlichen Kuhattacke in Osttirol ist der genaue Hergang noch unklar. Der schwer verletzte 65-jährige Ehemann der getöteten Frau konnte noch nicht befragt werden. Das Paar war auf einem Wanderweg neben einer nicht eingezäunten Weide angegriffen worden. Die 67-Jährige starb noch an Ort und Stelle. Das war das Mittagsjournal mit Martin Balder.
9: Und wir schauen auf das Wetter in Tirol. Ja, es zieht jetzt zu. Man sieht es in Innsbruck schon. Der erste Sommer ist aber im Anmarsch. Ja, beehrt uns dann am Wochenende. Davor noch ein paar unbeständige Tage. Jörg Stieborn.
10: Nach einigen sehr kühlen und zum Teil auch verregneten Tagen wird es in dieser Woche langsam immer wärmer. Am Pfingstwochenende gibt es mit viel Sonnenschein sogar sommerliche Temperaturen. Bis inklusive Donnerstag ist es großteils aber noch wechselhaft mit einigen Regenschauern, besonders im Bergland. Im Norden und Osten überwiegt auch heute Nachmittag der Sonnenschein, speziell im Flachland. Insgesamt werden die Wolken aber langsam mehr und vor allem in Vorarlberg, Tirol und Kärnten bilden sich allmählich ein paar Regenschauer und Gewitter. Morgen ist es im Osten wieder überwiegend sonnig und weitgehend trocken. Sonst aber wechseln dichtere Wolken mit etwas Sonne und es bilden sich ein paar Regenschauer und Gewitter.
9: Und der Blick auf die Tiroler Straßen, ja, heute schon den ganzen Vormittag lang wunderbar, weil keine Staus und keine Störungen. Gute Fahrt. Eine gute Mittagszeit, ja, spätestens jetzt könnte man einen Blick auf die Badefigur werfen. Also könnte man, ich will Ihnen jetzt das Mittagessen nicht verderben, aber am Wochenende ruft dann das Schwimmbad oder ruft der Badesee. Da könnte es sein, dass wir echt den 30er knacken. Bis dahin, gutes Arbeiten, gute Pause und gute Musik. Die kommt von Chris Rea. Mein Name ist Britta Bauer. Hallo und grüß Gott.

0: ABBA in Radio Tirol. Gleich einmal, es ist 11:45. Eine schreckliche Geschichte hat sich da am Wochenende in Osttirol abgespielt und da sind noch viele Fragen offen. Benedikt Kapferer.
1: Ja, gestern Mittag ist, wie berichtet, eine Frau bei der Attacke durch eine Herde, eine Kuhherde, getötet worden. Ihr Mann liegt schwer verletzt im Krankenhaus. Die Ermittlungen haben bisher ergeben, dass es auch noch zu einer weiteren Attacke gekommen ist. Und am Landesgericht Innsbruck findet heute die erste Verhandlung im Insolvenzverfahren der Laura Privatstiftung statt, der Stiftung des gescheiterten Immobilieninvestors René Benko. Wir haben dazu gleich eine Vorschau.
0: Und wir berichten in wenigen Minuten um 12:30 in der Mittagsinformation hier bei uns in Radio Tirol.

0: Bruce Springsteen.
1: Hier bei uns in Radio Tirol. Es ist 12.30 Uhr und wir schauen auf die Straßen in Tirol. Hier die gute Nachricht, es sind uns keine Staus gemeldet worden. Kommen Sie gut und sicher an Ihr Ziel.
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3: Großer Schock nach der tödlichen Kuhattacke in Osttirol. Die Ermittlungen laufen auf Hochtouren. Niedrigere Mehrwertsteuer auf Lebensmittel, Verunsicherung bei heimischen Betrieben. Und das Wetter, am Nachmittag weniger Sonne und teils gewittrige Regenschauer.
2: Im Studio Benedikt Kapferer.
3: Schöne Mittagszeit. Am Tag nach der tödlichen Kuhattacke in Osttirol ist der Schock in ganz Österreich heute groß. Ein Ehepaar wurde gestern bei Oberlienz, wie berichtet, von einer ganzen Herde angegriffen. Eine Frau verstarb an Ort und Stelle. Der Ehemann liegt schwer verletzt in der Klinik Innsbruck. Heutige Recherchen haben ergeben, dass auch ein zweites Ehepaar angegriffen worden ist. Aus Lienz, Robert Hippacher.
4: Ganz in der Nähe von Oberlienz hat sich gestern Mittag die Kuhattacke abgespielt auf einem Wanderweg entlang der Isel. Ein einheimisches Ehepaar wird von einer ganzen Kuhherde angegriffen. Die Frau verstirbt, der Mann kann auch einen Notruf absetzen, so Polizist Michael Jaufer gestern.
5: Die näheren Umstände des Vorfalls sind Gegenstand der Erhebung, da der einzige Zeuge des Vorfalls schwer verletzt im Klinikum in Innsbruck liegt.
4: Unsere Recherchen ergeben aber, dass ganz in der Nähe der Lienzer Tierarzt Bernd Radetzky und seine Frau ebenfalls attackiert wurden. Er wurde leicht verletzt.
6: Es ist so schnell gegangen, man war auf einmal umzingelt von Tieren und eine hat uns dann attackiert und Gott sei Dank ist uns nicht viel passiert. Ja, das einzige Glück war, dass die Kuh von uns abgelassen hat und der Herde wieder weitergefolgt ist. Ansonsten hätte das auch für uns schwere Konsequenzen haben können.
4: Die Kühe dürften durch eine Spaziergängerin mit Hund aufgeschreckt worden sein, so seine Vermutung.
6: Also es war sicher eine relativ große Herde mit 40 bis 50 Stück Vieh mit Kälbern dabei. Und eigentlich war das Ziel der Herde der Hund und wir sind da eigentlich unbedarft dazwischen geraten.
4: Dem Tierarzt gelang es, der Herde auszuweichen. In der Zwischenzeit dürfte das Osttiroler Ehepaar angegriffen worden sein.
6: Und wir haben dann leider später, eine Viertelstunde später oder 20 Minuten später erfahren, dass diese Familie leider sehr schwer attackiert wurde.
4: Der 67-jährige Osttiroler in der Klinik Innsbruck wird heute von der Intensiv auf eine Beobachtungsstation verlegt. Die Polizei hofft dann, weitere Informationen zum Vorfall zu bekommen.
3: Kommenden Donnerstag beschließt der Nationalrat in Wien die Senkung der Mehrwertsteuer auf bestimmte Grundnahrungsmittel. Mit 1. Juli fällt die Steuer von 10 auf 4,9%. 100 Euro im Jahr sollen sich Privathaushalte damit ersparen. Im Lebensmittelhandel und im Gewerbe, das betrifft zum Beispiel Bäcker und Metzger, herrscht Unsicherheit, kritisiert die Wirtschaftskammer. Informationen zu den betroffenen Produkten fehlen. Die Preisumstellung sei vor allem für kleine Betriebe eine Herausforderung, berichtet Robert Schuler.
7: Kurz vor Mittag herrscht in der Traditionsbäckerei Moschen im Innsbruck Hochbetrieb. Die Brotregale und die Vitrine sind gut gefüllt. Noch weiß Inhaberin Ursula Moschen nicht, welche der vielen Brot- und Gebäcksorten mit 1. Juli billiger werden sollen.
8: Da würde ich mir wünschen, dass man sagt, okay, alle Brote sind betroffen, ausnahmslos. Dann kann man was damit anfangen. Aber wenn ich dann überlegen muss, was ist drin und darf ich oder soll ich, muss ich, dann wird es schon sehr unklar.
7: Der Gesetzgeber hat noch nicht klar definiert, welche Grundnahrungsmittel von der Steuersenkung betroffen sind, kritisiert Lebensmittelgewerbe-Innungsmeister Georg Schuler.
9: Es hängt jetzt alles davon ab, bis wann das Gesetz final kommt. Kommt es in 14 Tagen, aber die Zeit ist immer noch knapp und es wird schon ein Riesenthema sein, ob wir es dann schaffen können.
7: Stefan Mayer, Lebensmittelhändler und Gremialobfrau Stellvertreter in der Wirtschaftskammer, vermisst bei der Einteilung der Lebensmittel eine gewisse Logik.
10: Es werden nicht einfach alle Obst- und Gemüsesorten Mehrwertsteuer gesenkt, sondern es wirkt wirklich auf Grundnahrungsmittel umgelegt. Und da gibt es Dinge wie eine Erdbeere zum Beispiel, die ist nicht betroffen. Ein Spargel schon. Zumindest einmal voraussichtlich. Ganz genau wissen wir das noch nicht.
7: Nehmen wie es kommt, meint Peter Reinstadler, Obst- und Gemüsehändler in Innsbruck.
11: Es wird sicher ein bisschen Aufwand, aber es ist machbar. Einfacher war es, wenn man alle Produkte einheitlich senken würde. aber ist offensichtlich beim Budget nicht drinnen und jetzt müssen wir halt das Beste draus machen.
7: Kopfzerbrechen bereitet vielen Betrieben auch die Umstellung der Kassensysteme. Peter Stolz von der gleichnamigen Metzgerei in Innsbruck.
0: Vom finanztechnischen her wird sicher Umstellung für uns auch wieder sein, werden auch wieder Kosten sein.
12: Kann man die auch nicht
0: das kann man nicht weitergeben. Ne? Also wenn man fair arbeiten will, nachher bleibt der Kunde befreit und die Umstellung bleibt auf dem Betrieb sitzen.
7: Und das in Zeiten ohnehin starker Belastung für die Betriebe, kritisiert die Wirtschaftskammer und fordert für diese Unterstützung bei den anstehenden Preisumstellungen.
3: Robert Schuler hat berichtet. Und im Insolvenzverfahren gegen die Laura Privatstiftung findet heute am Nachmittag am Landesgericht Innsbruck die erste sogenannte Prüfungstagsatzung statt. Die Stiftung ist vor knapp 10 Jahren vom inzwischen gefallenen Immobilieninvestor René Benko und seiner Mutter zur Absicherung der Familie gegründet worden. Im Vorfeld der heutigen Verhandlung haben Gläubiger Forderungen in Höhe von 1,7 Milliarden Euro angemeldet. Die werden im ersten Schritt wohl nur zum kleinsten Teil anerkannt. Es wird aber erst der Anfang in einem jahrelangen Pleiteverfahren sein, informiert Georg Oberhammer.
13: Was gibt es in dem Insolvenzverfahren der Laura Privatstiftung für die mehr als 30 Gläubiger überhaupt zu holen? Das wird laut Masseverwalter Stefan Geiler jetzt in langwieriger Arbeit erst zu klären sein. Angefangen von den Vermögenswerten in Tochtergesellschaften der Stiftung bis hin zur Stiftung selbst. Unter anderem fallen darunter Immobilien, wie etwa die Villa in Innsbruck-Igls, die Signa-Gründer René Benko selbst jahrelang mit seiner Familie bewohnt hat. Oder auch Beteiligungen am ebenfalls insolventen Signa-Konzern, die durch die Pleite im Wert aber völlig abgestürzt sind. Dass die von Benko und seiner Mutter gegründete Laura Privatstiftung selbst Insolvenz anmelden musste, ist in erster Linie auf arabische Fonds wie den Staatsfonds Mubadala aus Abu Dhabi zurückzuführen. Sie hatten in die Signa investiert und nach dem Zusammenbruch des Konzerns die Verletzung von Finanzierungsvereinbarungen geltend.

0: Die erste Prüfungstagssatzung am Landesgericht heute ist einer der ersten Schritte davon. Und wir werden weiter darüber berichten.
1: Danke, Benedikt Kapferer. Ja, es zieht verbreitet zu in Tirol oder hat schon zugezogen. Die Sonne zeigt sich kaum noch im Land. Im Laufe des Nachmittags gehen immer häufiger dann gewittrige Regenschauer nieder. Und auch am Abend nass in der Nacht werden die Schauer dann weniger. Morgen Dienstag bleibt es unbeständig. Wolkenfelder wechseln mit Sonnenfenster. Also wenn Sie noch trockene Phasen suchen, dann am besten so wieder am Vormittag, so wie heute und die Mittagszeit. Und am besten stehen die Chancen auf Sonnenstrahlen dann am Wochenende, weil da kommt dann wirklich Sommer. Ab Freitag. Life is life. So ist es, oder?
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1: Gute Mittagszeit.

Pause. Tom Jones hier bei uns in Radio Tirol. Ja, es wird jetzt langsam Zug um Zug dunkler im Land. Die Wolken schatten die Sonne ab. Und ich glaube, dass die Dachdecker heute schneller sind mit ihrer Arbeit. Ja, damit sie fertig sind, bevor dann endgültig wieder der Regen kommt. Können auch Gewitter dabei sein. Ihnen alles Gute, was immer Sie tun, was immer Sie arbeiten. Das ist Radio Tirol am Montag.

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1: Am Mikrofon Martin Balder. In Paris beraten die Finanzministerinnen und Minister der G7-Staaten über die wirtschaftlichen Auswirkungen des Iran-Kriegs. Während Europa auf eine rasche Öffnung der Straße von Hormuz drängt, verlangen die USA Unterstützung gegen den Iran durch strengere Sanktionen. Aus Paris, Cornelia Primosch.
2: Vor den Kameras lächeln die G7-Finanzministerinnen und Minister in Paris. Ein Versuch, Einigkeit in der Gruppe der großen 7 Industriestaaten zu signalisieren. Die Märkte zu beruhigen, sei ein Ziel dieses Treffens, sagt der französische Finanzminister Roland Lescure. Denn aufgrund des Iran-Kriegs steigt der Druck auf Börsen und Staatsschulden. Doch US-Finanzminister Scott Bessent zeigt kein Einlenken. Und verlangt von seinen Partnern in Paris strenge Sanktionen gegen den Iran. Schwierige Voraussetzungen für dieses zweitägige Treffen des G7-Finanzministerrats.
1: Die Zahl der Hinrichtungen weltweit ist auf dem höchsten Stand seit 1981, das berichtet die Menschenrechtsorganisation Amnesty International. Demnach wurde im Vorjahr in 17 Staaten an insgesamt 2707 Menschen die Todesstrafe vollzogen, um 78% mehr als 2024. Hauptverantwortlich dafür ist laut Amnesty der Iran. Allein dort wurden mindestens 2159 Menschen hingerichtet. Der Spionageprozess gegen den Ex-BVT-Chefinspektor Egisto Ott ist in der Zielgeraden. Heute wurde der letzte Zeuge befragt, allerdings unter Ausschluss der Öffentlichkeit. Aus Gründen der nationalen Sicherheit muss die Identität des aus London angereisten Mannes geheim bleiben. Beate Tomasowitsch berichtet.
3: Egisto Ott soll ja die Handys der Kabinettsmitarbeiter des Innenministeriums, die bei einem Bootsunfall ins Wasser gefallen sind, an den russischen Geheimdienst verkauft haben. Die Übergabe wiederum soll über jene Bulgaren erfolgt sein, die in London zu hohen Haftstrafen verurteilt wurden. Im Wiener Prozess wurden dazu auch Chats vorgelesen, in denen Ex-Wirecard-Vorstand Jan Marsalek die Abholung durch die Bulgaren organisiert haben soll. Was der britische Zeuge dazu ausgesagt hat, durften wir nicht hören. Der Zeuge musste anonym bleiben, deshalb wurde die Öffentlichkeit ausgeschlossen. Zuhörerinnen und Zuhörer mussten den Saal verlassen. Ott selbst hat sich heute auch noch einmal zu Wort gemeldet und im Detail erklärt, dass er nichts getan habe und auch keine Handys an den russischen Geheimdienst verkauft habe. Eventuell gehen sich heute am Nachmittag noch die Schlussplädoyers aus. Am Mittwoch soll das Urteil im Spionageprozess gegen Egisto Ott fallen.
1: Nach dem tödlichen Tauchunfall auf den Malediven sind laut Regierung die Leichen der 4 noch vermissten Italiener lokalisiert worden. Die 5-köpfige Gruppe war am Donnerstag trotz Schlechtwetters in ein Höhlensystem in 60 Metern Tiefe getaucht und verunglückt. Bisher konnte nur ein Toter geborgen werden. Bei der Suche kam gestern ein Marinetaucher ums Leben, vermutlich wegen eines Schwächeanfalls. Das waren die Nachrichten mit Martin Balder.
4: Das Wetter in Tirol, ja, erste Regenschauer sind angekommen, und zwar in Meierhofen und in Reute. Jörg Stieber jetzt mit den österreichweiten Aussichten für diesen Nachmittag.
5: Im Norden und Osten überwiegt auch heute Nachmittag der Sonnenschein, speziell im Flachland. Insgesamt werden die Wolken aber langsam mehr, und vor allem in Vorarlberg, Tirol und Kärnten bilden sich allmählich ein paar Regenschauer und Gewitter. Einzelne Schauer entstehen auch in Salzburg und der Steiermark. Die Temperaturen erreichen 14 bis 21 Grad. Morgen im Osten wieder überwiegend sonnig und weitgehend trocken. Sonst wechselhaft mit Wolken, etwas Sonne und ein paar Schauern und Gewittern. In und rund um Salzburg kann es dabei schon in der Früh stellenweise etwas regnen.
4: Und noch der schnelle Blick auf die Tiroler Straßen. Hier alles gut, keine Staus, kommen Sie gut voran.
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4: Einen schönen Nachmittag ins Land. Freue mich gleich auf unser heutiges Team des Tages. Das wir alle gut kennen, beruflich, aber nicht privat. Manchmal mag man sie gar nicht, aber die sind gar nicht so unlustig. Wer unser Team heute ist, sage ich Ihnen gleich. Ich bin die Britta Bauer und das sind Foreigner.

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1: Ja, unsere Freunde und Helfer haben es manchmal auch lustig. Auch wenn man sich das manchmal gar nicht so vorstellen kann. Wenn man zum Beispiel eine Strafe kriegt, weil man zu schnell unterwegs war. Herr Oberstleutnant Bartigler, schönen Nachmittag.
2: Schönen Nachmittag.
1: Du bist der Obmann des Polizeisportvereins, Christoph. Nicht das Bundesheer, sondern die Polizei ist heute am Start. Christoph, wer ist denn dein Team?
2: Ja, unser Team, das besteht aus 1400 Mitgliedern in ganz Tirol. Es sind nicht nur Polizistinnen und Polizisten dabei, sondern auch zivile Mitglieder und vor allem auch pensionierte Polizistinnen und so weiter. Also wir sind da querbeet aufgestellt.
1: Welche zivilen Mitglieder können da dazugehen?
2: Das hängt vom Interesse ein bisschen ab. Und da, wenn jetzt zum Beispiel jemand im Bereich Motorsport oder praktisches Pistolenschießen sein Interesse hat, dann kann er sich gern bei uns melden.
1: Unglaublich. Und was macht ihr genau in diesem Verein? Da sind ja nicht nur Aktive in diesem Polizeisportverein mit dabei, sondern auch pensionierte Kolleginnen und Kollegen. Also es muss schon was haben, wenn man in der Pension auch noch dabei sein will.
2: Ja, wir machen zum Beispiel Fußball-Landesmeisterschaften. Dann machen wir Skitouren-Aufstiegsbereich Landesmeisterschaften. Das ist immer auf der Mutter Alma, um ganz ein cooles Event mit ganz viel mit Teilnehmer. Da machen wir Beachvolleyball-Landesmeisterschaften, Tennis, Eishockey, sogar im Golf machen wir Meisterschaften, wo wir auch ganz viel mit Zivilen in Kontakt sind. Oder es geht auch dann hin, bis dass man gemeinsam einfach einmal eine Skitour macht und dort ein bisschen Lawinenkunde gemeinsam sich anschaut.
1: Und wie groß ist jetzt die Hetz unter euch? Ich sag's jetzt mal despektierlich, Bullen, ja? Was macht diesen Verein für dich so großartig?
2: Es ist so, also wenn man dann zusammenkommt bei irgendeinem Event, dann gibt es also keine Ober- und Unterordnung mehr. Da ist man dann gleich, jeder ist auf der gleichen Ebene. Da entsteht dann wirklich eine ganz eigene Stimmung.
1: Magst du deine Mitgliederinnen und Mitglieder, magst du die hochleben lassen jetzt auf Radio Tirol?
2: Ja, den muss ich auf jeden Fall hochleben lassen, weil das ist ja unser Verein. Also wir leben von unseren Mitgliedern und vor allem leben wir davon, dass man sich auch in der heutigen Zeit neben allem beruflichen Stress, sage ich jetzt mal, von den eigenen vier Wänden außer bewegt und versucht mit Freunden und Kolleginnen und Kollegen zu sporteln, sich zu treffen. Weil wenn man dann einmal dabei ist, dann ist es immer eine tolle Sache und da möchte ich mich wirklich bei allen bedanken, die in der Vergangenheit immer wieder zu geschaut haben und geschaut haben, dass das eigentlich tolle Ereignisse werden bei uns.
1: Okay, ein Hoch auf die Polizei. Heute 3 große Hits für den Polizeisportverein in Tirol. Danke fürs Mitmachen.
2: Ja, der Polizeisportverein Tirol wünscht einen schönen Tag noch heute und schöne sportliche Erlebnisse in der Zukunft. Vielleicht sieht man sich einmal.
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0: Die fetzen immer, oder? Die Stones hier bei uns in Radio Tirol und wir schauen wieder auf die Straßen mit einer Meldung für die A13 Brennerautobahn und zwar in beiden Richtungen vor der Baustelle zwischen Matrei und Nösslach. 15 Minuten mehr an Fahrzeit. Grund ist die Überlastung. Gute und sichere Fahrt.
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2: Mit Benedikt Kapferer. Schönen Nachmittag. Im Insolvenzverfahren gegen die Laura Privatstiftung des ehemaligen Investors René Benko findet heute am Nachmittag am Landesgericht Innsbruck die erste Prüfungstagsatzung statt. Im Vorfeld haben Gläubiger Forderungen in Höhe von 1,7 Milliarden Euro angemeldet. Georg Oberhammer mit einer Vorschau.
3: Was gibt es in dem Insolvenzverfahren der Laura Privatstiftung für die mehr als 30 Gläubiger überhaupt zu holen? Angefangen von den Vermögenswerten in Tochtergesellschaften der Stiftung bis hin zur Stiftung selbst. Unter anderem fallen darunter Immobilien, wie etwa die Villa in Innsbruck-Igls, die Signa-Gründer René Benko selbst jahrelang mit seiner Familie bewohnt hat. Oder auch Beteiligungen am ebenfalls insolventen Signa-Konzern, die durch die Pleite im Wert aber völlig abgestürzt sind. Dass die von Benko und seiner Mutter gegründete Laura Privatstiftung selbst Insolvenz anmelden musste, ist in erster Linie auf arabische Fonds wie den Staatsfonds Mubadala aus Abu Dhabi zurückzuführen. Sie hatten in die Signa investiert und nach dem Zusammenbruch des Konzerns die Verletzung von Finanzierungsvereinbarungen geltend gemacht. Vor einem internationalen Schiedsgericht konnten sie so Forderungen von 900 Millionen Euro an die Stiftung durchsetzen, die dadurch mit einem Schlag insolvent war.
2: In Innsbruck ist es gestern Abend zu einem Verkehrsunfall zwischen einem PKW und einem Radfahrer gekommen. Der 25-jährige Radfahrer ist ohne Handzeichen nach links abgebogen. Der hinter ihm fahrende Autolenker konnte daraufhin nicht mehr rechtzeitig bremsen. Bei dem Zusammenstoß ist der 25-jährige gegen die Windschutzscheibe des PKWs und anschließend auf die Fahrbahn gestürzt. Er wurde verletzt in die Klinik Innsbruck gebracht. Und vor der Mehrwertsteuersenkung auf bestimmte Lebensmittel ab 1. Juli herrscht im Lebensmittelhandel und auch im Gewerbe Unsicherheit. Die Mehrwertsteuer soll bei Grundnahrungsmitteln auf 4,9% gesenkt werden. Noch sind aber viele Fragen offen. Speziell für kleine Betriebe sei die Umstellung eine Herausforderung, sagt Ursula Moschen von der gleichnamigen Bäckerei in Innsbruck.
4: Man muss natürlich die ganze EDV umstellen. Es ist noch nicht ganz klar, welche Produkte dann im Endeffekt alle betroffen sind. Und dann ist natürlich so, man braucht neue Preisschilder, man muss alles neu drucken. Ich meine, so eine Preisänderung ist immer mit viel Aufwand verbunden. Ich befürchte, dass es dem Einzelnen dann im Endeffekt zu wenig bringt. Also viel Aufwand für wenig Nutzen.
2: Nicht nur der Lebensmittelhandel, auch Bäcker, Metzger und Konditorenbetriebe sind von der Mehrwertsteuerumstellung betroffen.
0: Und noch der Blick aufs Wetter. Ja, die Wolken werden mehr in Tirol, über Tirol. Am Nachmittag kann sie auch ein Schauerle ereilen. Leichten Regen haben wir gerade in Landeck und in St. Jakob und am Abend und auch noch in der Nacht dann verbreitet Regen. Maximal 14 bis 20 Grad aus. Ja, so schaut er aus. Unser Nachmittag.

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1: Das Westbahntheater in Innsbruck zeigt Bei 5 Grad schmilzt kein Herz. Eine Uraufführung von Eva Maria Ginzberg über drei Figuren in zwei Erzählungen. Über ein verzweifeltes Spiel um die Realität. Zu sehen bis 31. Mai. Wie man sich und seine Familienmitglieder vor Betrugsversuchen schützen kann, erfährt man bei einem Infoabend in der Arbeiterkammer Kitzbühel. Nicht alles glauben, nicht alles teilen. Social Media sicher nutzen. Am kommenden Donnerstag um 19 Uhr. Das Hexenwasser Söll lädt bis Ende Mai zu den Kükenwochen. Vom Gondelausstieg bis über die Simonalm dreht sich alles um das Wunderei und die flauschigen Küken.
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Er hat auch viel Luft, Bill Withers, hier bei uns in Radio Tirol. Ja, und weiter geht's durch den Nachmittag, dass Sebastian Possert übernimmt hier. Und gleich nach zwei fragt er in Tirol an Bord: Macht Social Media unsere Natur kaputt? Also, Radio zum Mitreden gerne anrufen. Ich wünsche Ihnen eine interessante Zeit. Alles Gute!

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1: Am Mikrofon Martin Balder. Die Geburtenrate in Österreich ist seit Jahren rückläufig. Mit durchschnittlich 1,3 Kindern pro Frau hat sie im Vorjahr ein neues Rekordtief erreicht. Eine neue Datenanalyse des Instituts für Demografie zeigt nun, dass es in erster Linie nicht am fehlenden Kinderwunsch liegt, sondern an den Umständen. Miriam Steiner berichtet.
2: Gründe, die gegen Familiengründung sprechen, gibt es viele. In den letzten Jahren hat vor allem die Teuerung eine Rolle gespielt, sagt die Demografieforscherin Caroline Berghammer.
3: Steigende Mieten, hohe Inflation, weil Kinder muss man sich ja auch leisten können.
2: Doch Geld ist nicht alles, so geht es auch aus ihrer neuen Analyse hervor. Vielen heterosexuellen Frauen fehlt es etwa auch an einem für Familiengründung geeigneten Partner.
3: Frauen können nicht immer davon ausgehen, dass Männer auch ihre Verantwortung in Hausarbeit und Kinderbetreuungszeit übernehmen. Und wenn Frauen dann den Eindruck haben, alles wird an mir hängen bleiben, dann wird es auch schwierig.
2: Und dann bekomme man keine Kinder oder weniger, als man mal gewollt hätte. Denn auch das zeigen die Zahlen, Frauen wünschen sich eigentlich mehr Kinder, als sie letzten Endes kriegen.
1: Die Finanzministerinnen und Minister der G7-Staaten beraten ab heute in Paris über die Auswirkungen des Irankriegs auf die Weltwirtschaft. Europa drängt auf ein rasches Kriegsende und die Freigabe der Straße von Hormus. Die USA fordern schärfere Sanktionen gegen das Regime in Teheran. Weitere Themen sind die Unterstützung der Ukraine und die Versorgung mit kritischen Rohstoffen. Das sogenannte Phishing, also das Abfischen von Daten durch gefälschte Nachrichten und Anrufe, führt zu Schäden in Millionenhöhe. Das Problem betrifft viele, wie der aktuelle Phishing-Bericht des Arbeits- und Sozialministeriums zeigt. Wie die Kriminellen arbeiten, weiß Paul Sihorsch.
4: Betrüger gaukeln bekannte Absender vor. Rückzahlung oder fehlende persönliche Informationen werden da angefordert. Die eigene Bank, die Krankenkasse, das Finanzamt, für all die gibt's Fake-Nachrichten. Über einen Link kommt man dann auf eine Webseite, die ist auch nicht echt, und dort werden Zugangsdaten oder Bankdaten abgefragt. Das böse Erwachen kommt dann mit der Abbuchung. Vor allem Ältere, aber nicht nur, auch Junge können in die Falle tappen, wenn man einen schwachen Moment hat. Man liest vielleicht auch schnell drüber. Laut dem Bericht liegt das Durchschnittsalter zwischen 46 und 50 Jahren, der Schaden geht pro Fall in die Tausende Euro. Wer betroffen ist, kann bei seiner Bank anfragen, ob er oder sie das Geld zurückerhält. Es gibt auch im Sozialministerium eine Anlaufstelle. Wichtig ist, darüber sprechen, Hilfe holen und nicht den Kopf in den Sand stecken.
1: Die schwerkranke iranische Friedensnobelpreisträgerin Narges Mohammadi ist aus dem Krankenhaus entlassen worden. Nach Angaben ihrer Stiftung wurde sie in häusliche Pflege geschickt. Zum weiteren Verlauf ihrer Haftstrafe war vorerst nichts bekannt. Die 54-jährige Frauenrechterin war zuletzt wegen angeblicher Verschwörung und propagandistischer Aktivitäten verurteilt worden. Das waren die Nachrichten mit Martin Balder.
5: Das Radio Tirol Wetterservice. Heute am Nachmittag wird es immer wechselhafter. Die Wolken werden speziell in Nordtirol dichter und dann gibt es gewittrige Regenschauern. Bei Höchstwerten heute zwischen 14 und 20 Grad. Dazwischen zeigt sich aber auch immer wieder die Sonne. Morgen am Dienstag geht es dann unbeständig weiter. Ausgedehnte Wolkenfelder wechseln mit Sonnenfenstern. Immer wieder gibt es kurze Regenschauer und die Temperaturen sind ähnlich wie heute. 2:03, sicher unterwegs mit dem Radio Tirol Verkehrsservice. Da geht's auf die A13 Brennerautobahn in beiden Richtungen vor der Baustelle zwischen Matrei und Nösslach. Da gibt's einen Stau und ein Plus von 30 Minuten in beiden Richtungen. Wir wünschen da, wo es geht, eine gute und sichere Fahrt.
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5: Vom Geheimtipp zum Hotspot. Heute geht es um die Frage, macht Social Media unsere Natur und unsere Heimat kaputt? Ein Foto, ein Standort und plötzlich stehen hunderte Menschen am selben Gipfel oder auf derselben Aufsichtsplattform oder beim selben Geheimtipp. Und da haben wir ein Beispiel, zum Beispiel von der Josephine Outdoors. Die zeigt einen Geheimplatz rund um Innsbruck.
6: Warum kennt jeder die Wanderung auf die wunderschöne Höttinger Alm bei Innsbruck, aber niemand den Rückweg mit diesen coolen Höhlen?
7: Macht nicht den Fehler, den fast alle machen, sondern lauft unbedingt weiter und biegt nach links ab. Diese Höhlen und speziellen Kalkformationen. Es sieht hier doch aus wie in einer Märchenwelt, oder? Und das direkt in Innsbruck. Und ein kleiner Geheimtipp, das hier ist auch der ideale Platz zum Klettern. Abspeichern nicht vergessen und pack mal deine Lieblingswanderung in die Kommentare.
5: Ein eigentlich schönes Video von unserer Tiroler Landschaft, aber was dazu kommt, der Geotrack, also dass man diesen Platz auch wirklich genau findet. Und darüber reden wir in dieser Stunde von Tirol am Wort. Und Sie können mitreden. 0800 22 69 22 ist die Nummer ins Studio.

0: Paris einfach nur so zum Spaß, singt Udo Jürgens. Und bei Tirol am Wort geht es bei uns heute um den Ausverkauf der Heimat. Wie viel Influencer verträgt Tirol? Soziale Netzwerke zeigen nämlich nicht nur die schönsten Plätze, sie lenken ganze Besucherströme. Mit Geotagging heißt es dann plötzlich, dass wegen Fotos oder Videos plötzlich Seen, Berge, Almen, geheime Plätze in Tirol überlaufen sind. Aus ruhigen Plätzen werden da Hotspots. Und darüber sprechen wir in dieser Stunde von Tirol am Wort. Stefanie Heid ist Influencerin aus Vorarlberg, die vor kurzem nach Tirol gezogen ist und der knapp 150.000 Menschen auf Instagram folgen. Stefanie, jetzt einmal vorweg, was macht eigentlich eine Sport- und Outdoor-Influencerin?
1: Ich glaube, es ist von außen immer schwierig zu erkennen, aber im Endeffekt teilt man natürlich seine Leidenschaften für bestimmte Interessen, also für Sport im Outdoor-Bereich, also fürs Rennradeln, fürs Skifahren, Wandern, einfach draußen sein, Natur genießen, eben das mit Sport zu kombinieren, und das teilt man quasi ja mit seiner Community und ich versuche einfach damit Leute zu motivieren, rauszugehen, vielleicht auch mal was Neues auszuprobieren, genau.
0: Das heißt, da gibt es dann wunderschöne Orte, die Tiroler Kulisse, irgendwelche tollen Radeltouren, wo dann Videos gemacht werden oder Fotos, und da werden Leute begeistert und im Idealfall werden sie auch motiviert, an die frische Luft zu gehen und nicht irgendwie daheim im Kämmerchen zu sitzen. Jetzt ganz was dazugekommen ist, was immer öfter gemacht wird, dass aber diese speziellen schönen Plätze in Tirol auch mittels Geotracking markiert werden. Und da sagst du zum Beispiel, das machst du bewusst nicht.
1: Genau, ich habe mich eigentlich bewusst damals, wo ich mit Social Media angefangen habe, schon dagegen entschieden. Also es war vor, sagen wir mal, 5 Jahren schon so, dass ich mir gedacht habe, boah, eigentlich ist es schade, ich muss ja die Sachen auch selber mir irgendwie zusammensuchen oder mich irgendwo informieren und dann schauen, wo ich halt hingehe. Und natürlich ist es cool, wenn man von irgendeiner Person eine Inspiration kriegt, aber ich finde halt, wenn man als Influencer so Orte teilt und eine bestimmte Reichweite hat und dann davon ausgehen kann, dass sich natürlich sehr viele Leute dadurch inspiriert fühlen, kann es natürlich dann eigentlich dazu führen, dass sehr viele Leute auf einmal an diesen Orten sind, die man vielleicht auch für sich selber mal genießen will, ohne das egoistisch zu sagen, aber man muss ja selber eben auch sich informieren. Plus, was ja auch dazu kommt, man kennt ja nie die sportlichen Levels von Leuten. Und ich finde, das birgt ja auch so bestimmte Gefahren, dass wenn man jetzt sagt, ich teile da bestimmte Gipfel oder Berge oder Routen, dass du nicht weißt, wie ist die Person aufgestellt. Und wenn dann was passiert, finde ich, hat man halt schon die Verantwortung, dass man sagt, boah, irgendwo hängt man damit drin. Und deswegen war das für mich eigentlich immer so die bewusste Entscheidung, dass ich sage, ich mache jetzt nicht eine, kommt mit mir da und da hin und ich nehme euch mit und zeige euch da alles, sondern halt, ich gehe irgendwo hin und teil halt vielleicht die Region, aber jetzt nicht speziell einen zum Beispiel Berggipfel.
0: Jetzt bist du neu nach Tirol gezogen und es gibt so das Bild vom grantigen Einheimischen, dem wichtig ist, dass sein Land nicht ausverkauft wird. Hast du da schon Konfrontationen erlebt oder auch in den sozialen Medien, was die Kommentare betrifft, quasi von Tirolerinnen und Tirolern Feedback bekommen, was vielleicht auch nicht so charmant war?
1: Ja, auf jeden Fall. So, dadurch, dass ja bei uns das so ist, dass ich im Walsertal zwar aufgewachsen bin, aber jetzt in Deutschland in der Schule war und alles. Also ist halt jetzt nicht, dass ich unbedingt den Dialekt habe. Und dann heißt schon die ganze Zeit, werden halt bestimmte Begriffe verwendet, um zu sagen, man soll quasi wieder nach Hause zu gehen. Wo mir dann denkt, ja gut, ihr wisst nicht mal meine Nationalität und schickt es mir wieder heim. Aber da merkt man schon dass sie einfach ein Problem haben, wenn halt auch jetzt immer mehr Deutsche herkommen und so. Und das finde ich eigentlich schade, weil mir ja denkt, gut, am Ende des Tages lebt auch Tirol vom Tourismus und jeder lebt vom Tourismus und ob es jetzt die Urlauber sind und so, also da ist schon manchmal, dass man irgendwie so einen bestimmten oder so einen gewissen, was heißt Hass, ist so ein böses Wort, aber halt schon so, ja, nicht unbedingt Begeisterung natürlich aus denen ausspricht.
0: Also noch einmal auch, um das zuzuordnen, du bist Vorarlbergerin mit deutschem Akzent und lebst mittlerweile in Tirol, sozusagen. Da bekommt man Gegenwind in einer Richtung, wo du jetzt auch sagst, okay, obwohl du Österreicherin bist, wirst du dann, ich sprich's jetzt aus, als Biefke beschimpft und muss dich irgendwie rechtfertigen.
1: Ja, und da ist halt der Grad schwierig zwischen, soll ich mich verteidigen oder soll ich vielleicht einfach auch sagen, für die Allgemeinheit sprechen, dass man das einfach, ich finde, also 2026 sollte man meiner Meinung nach vielleicht ein bisschen sensibler damit umgehen. Und klar sind das Begriffe, die seit Jahrzehnten verwendet werden, aber ja, vielleicht so ein bisschen mehr Respekt vor Menschen ist vielleicht auch nicht ganz schlecht. Und ich finde halt im Netz oder in den sozialen Medien hat halt auch leider jeder immer eine große Klappe und versteckt sich halt hinter irgendwelchen Fake-Profilen und so. Und das finde ich schon immer ein bisschen schwierig dann, und da muss man sich auch bedenken, würde die Person das jetzt zu mir im echten Leben sagen? Vermutlich nicht, aber so ein gewisser Gegenwind ist da, aber es gibt auch genügend andere, die sagen, boah, voll toll und so. Also es ist, ja,
0: also, beide Richtungen. Respektvoll umgehen auf der einen Seite mit den Plätzen, mit der Natur, mit den Tieren, die dort leben und natürlich auch unter uns Menschen. Stefanie Heidt, Influencerin, die jetzt neu in Tirol lebt, aus dem kleinen Walsertal. Vielen, vielen Dank für den Einblick und alles, alles Gute weiterhin.
1: Dankeschön.
0: Unser Thema bei Tirol am Wort, vom Geheimtipp zum Hotspot, macht Social Media unsere Natur und unser Land Tirol kaputt. 0800 22 69 22. Die Nummer ins Studio.

0: Wie viel Influencer-Werbung verträgt Tirol? Darüber sprechen wir in Tirol am Wort am Montag. Und wer erinnert sich noch an die Corona-Pandemie und den Obernberger See? Da sind Bilder durch die Welt gegangen, wie schön es dort ist, wie toll man dort spazieren gehen kann und wie lässig das ist, wenn man dann auch dazwischen ins kalte Wasser reinhupft. War auch nicht ganz legal. Tausende Influencer sind gekommen und haben den Obernberger See beworben. Und das hat für durchaus große Probleme gesorgt damals. Ich sage nur Parkmöglichkeiten. Eine Gemeinde im Ausnahmezustand damals. Jetzt der Bürgermeister vom Obernberg. Jetzt, wie war denn das damals?
1: Ja, das war sicher. Also das hat schon ein Problem, möchte ich es nicht bezeichnen, aber es war halt schon eine Herausforderung, weil ja mir, das ist alles ein beschränkter Parkbereich und das hat natürlich schon Druck nach außen gemacht, weil überall noch vorhin geparkt worden ist. Im Privatgrünge ein Jahr und da hat es schon zeitweise ein bisschen Probleme gegeben.
0: Sagt Josef Sachser. Die Gemeinde hat reagiert und sogar überlegt, aktiv dagegen zu steuern.
1: Im Laufe der Corona-Zeit regionsübergreifend, da schon gesagt haben, wo man nicht sollte irgendwie ein kleines Verkehrsleitsystem einrichten, wo man halt schon sieht, wenn man jetzt unten ausfährt, in Nüstrach oder Staunach, Obernberg, dass das schon die Parkplätze Obernberg, Ries, dass die schon voll sind.
0: Mhm. Doch dazu ist es dann letztendlich nicht gekommen, weil so wie ein Ort durch soziale Netzwerke gehypt wird, so schnell kann das dann auch wieder abflauen. Die Besucherzahlen, die sind plötzlich wieder runtergegangen und der Druck auf die Gemeinde, der ist wieder entkräftigt worden.
1: Es ist alles auf dem Niveau da von der Vordruck gefahren. Und das hat auch die Gasthäuser haben in dem Sinne ja in der Corona-Zeit ja mit an mehr Umsatz deswegen gehabt.
0: Das heißt, so schnell so ein Hype passieren kann, so schnell kann er auch wieder abflauen. Die Heidi hat ein E-Mail geschrieben an tirolamwort@orf.at und sie schreibt, Social Media zerstört nicht nur die Natur, sondern das gesellschaftliche Leben bringt Gefahren mit sich, wie Radikalisierung, Unterschätzen der Naturgefahren und das Vermitteln unrealistischer Ideale mit sich. Daher kann man nur an alle Altersgruppen appellieren, die Hände davon zu lassen. Ich war in allen diesen Kanälen noch nie aktiv und vermisse dies auch nicht. Das schreibt die Heidi per Mail. Wie denken Sie darüber, über Social Media? Influencer in den Tiroler Bergen, bei uns in der Natur, die geheime Plätze verraten und ganz, ganz viel Werbung dafür machen. 0800 22 69 22.

0: Danke, Michael Jackson. Großer Hit in Radio Tirol um genau 14:30. Da schauen wir kurz ins Radio Tirol Verkehrsservice. Und da haben wir immer noch eine Meldung für die A13 Brennerautobahn. In beiden Richtungen vor der Baustelle zwischen Matre und Nösslach gibt es Stau und ein Plus von ca. 30 Minuten. Da wünschen wir viel Geduld und da, wo es geht, eine gute und sichere Fahrt.
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2: Am Mikrofon begrüßt Sie Benedikt Kapferer. Schönen Nachmittag. Nach der tödlichen Kuhattacke gestern in Osttirol laufen heute die Erhebungen zum Hergang des Unglücks. Die näheren Umstände sind noch nicht bekannt. Kurz vor dem Angriff auf das Osttiroler Ehepaar sind in dem Gebiet auch der Lienzer Tierarzt Bernd Radetzky und seine Frau attackiert worden.
3: Man war auf einmal umzingelt von Tieren und eine hat uns dann attackiert. Und Gott sei Dank ist uns nicht viel passiert. Ja, das einzige Glück war, dass die Kuh von uns abgelassen hat und der Herde wieder weiter gefolgt ist. Ansonsten hätte das auch für uns schwere Konsequenzen haben können.
2: Sagt Radetzky. Gegen 12.30 Uhr ist es gestern, wie berichtet, zu dem tödlichen Angriff auf die 67-Jährige gekommen. Der einzige Zeuge des Vorfalls, ihr Ehemann, liegt noch schwer verletzt in der Klinik Innsbruck. Er konnte noch nicht einvernommen werden. In Innsbruck ist es gestern Abend zu einem Verkehrsunfall zwischen einem PKW und einem Radfahrer gekommen. Der 25-jährige Radfahrer ist ohne Handzeichen nach links abgebogen. Der hinter ihm fahrende Autolenker konnte daraufhin nicht mehr rechtzeitig bremsen. Bei dem Zusammenstoß ist der 25-jährige gegen die Windschutzscheibe des PKWs und anschließend auf die Fahrbahn gestürzt. Er wurde verletzt in die Klinik Innsbruck gebracht. Und vor der Mehrwertsteuersenkung auf bestimmte Lebensmittel ab 1. Juli herrscht im Lebensmittelhandel und auch im Gewerbe Unsicherheit. Die Mehrwertsteuer soll bei Grundnahrungsmitteln auf 4,9% gesenkt werden. Noch sind aber viele Fragen offen. Speziell für kleine Betriebe sei die Umstellung eine Herausforderung, sagt Ursula Moschen von der gleichnamigen Bäckerei in Innsbruck.
4: Man muss natürlich die ganze EDV umstellen. Es ist noch nicht ganz klar, welche Produkte dann im Endeffekt alle betroffen sind. Und dann ist natürlich so, man braucht neue Preisschilder, man muss alles neu drucken. Ich meine, so eine Preisänderung ist immer mit viel Aufwand verbunden. Ich befürchte, dass es dem Einzelnen dann im Endeffekt zu wenig bringt. Also viel Aufwand für wenig Nutzen.
2: Nicht nur der Lebensmittelhandel, auch Metzger- und Konditorenbetriebe sind von der Mehrwertsteuerumstellung betroffen.
0: Das Radio Tirol Wetter Service. Es geht wechselhaft weiter an diesem Montagnachmittag. Bisschen Sonnenschein, dann wieder dicke Wolken und dazwischen gewittrige Regenschauer. Speziell in Richtung Abend kann auch Blitz und Donner heute mit dabei sein. Die Höchstwerte steigen noch auf 14 bis 20 Grad und der Blick in Richtung morgen Dienstag, da geht's unbeständig und wechselhaft weiter, wobei untertags die Chancen auf Sonnenstrahlen am ersten am Vormittag und zu Mittag bestehen. Und bei Tirol am Wort dreht sich bei uns heute alles um die Geheimplatzhallen und die Werbung, die Influencer von den schönsten Plätzen bei uns in Tirol machen. Vom Geheimtipp zum Hotspot, wo es dann auch immer wieder Probleme gibt. Darüber sprechen wir und Sie können mitreden 0800 22 69 22. Ich bin der Sebastian Bossert, wünsche einen feinen Montagnachmittag.

0: So funktioniert es mittlerweile in den sozialen Medien, vor allem bei den jüngeren Menschen. Da wird ein cooles Video online gestellt und plötzlich wird ein Traumplatzerl in Tirol zum Massentreffpunkt. Da werden dann Gipfel bestiegen, die eigentlich ein bisschen zu gefährlich sind oder Naturschutzgebiete gestürmt. Die Frage bei Tirol am Wort ist heute, wie viel Influencer-Werbung verträgt unsere Natur und unser Land? Jetzt am Wort ist der Herr Geier aus Obernberg. Da haben wir vor 20 Minuten drüber gesprochen. Da ist es ja in der Pandemie voll abgegangen. Wie haben Sie das damals erlebt?
1: Ja, das hat, was der Bürgermeister schon alles gesagt, das war halt einmal Hype, die Leute in die Naturrolle rausgehen haben müssen. Das war im Prinzip eine Erscheinung. Aber rein prinzipiell ist zu sagen, man sieht jetzt die Auswüchse dieser sogenannten sozialen Medien, die lang schon unsoziale heißen müssen. Man sieht, wie manipulierbar, beeinflussbar und steuerbar die ganze Menschheit ist und sie können einen Platz hypen oder auch kaputt machen. Wissen Sie, das ist alles. Und hinter allen diesen Influencern steckt eine gigantische Geschäftsidee. Wissen Sie, denen ist wurscht, was da passiert. Je mehr Influencer, je mehr, dass sie da Teilnehmer haben, umso mehr verdienen sie. Und letztendlich sollen wir uns bewusst machen, dass wir durch die ganzen Handys und die ganzen digitalen Sachen im Prinzip nur manipuliert, beeinflusst, verblödet werden. Das ist einfach eine Katastrophe. Leider haltet diesen Trend niemand aus, weil von jung bis alt hängen sie alle hinter ihre ganzen Geräte zu und lassen sie sozusagen selber alles. Man weiß ja nicht, was ist fake, was ist gut, was ist schlecht umeinander. Die Menschen haben aufgehört, selbst Kompetenz zu übernehmen und sind im Prinzip schon diesen ganzen Dingen mehr abhängig.
0: Herr Geier, weil Sie von der Abhängigkeit sprechen, wenn Sie jetzt an einen Ort kommen, der vielleicht für Sie die letzten Jahrzehnte ein Geheimplatzerl war und plötzlich sind da 30, 40 Leute und machen nur Selfies und Fotos, wie reagieren Sie da drauf? Gehen Sie da aktiv dann auf die Leute zu und erzählen ihnen auch Ihre Meinung?
1: Nein, das würde ja nichts nutzen. Weil der kommt ja da, weil er sich im Prinzip hin manipulieren hat lassen und ist begeistert und knipst sie irgendwo miteinander. Erstens würde ich da nicht hingehen, ich würde mich nicht einmal mehr ärgern, ich bin immer mehr erstaunt, weil es passiert ja überall so. Schauen Sie, Sie können über die Handy, Sie können ein Hotel gut und schlecht schreiben, einen Platz gut und schlecht schreiben. Die Menschen merken immer, was das für Geräte, was für ein Teufelswerkzeug diese ganzen sozialen Medien geworden sind.
0: Herr Geier, aber jetzt noch eine Idee, wie wir damit umgehen, dass es wieder anders wird? Das heißt, wir sollen keine Videos mehr schauen. Ist das das Resümee?
1: Keine Videos. Es sollte jeder Mensch selber die Verantwortung übernehmen und er soll dahin gehen, wo er glaubt, nicht wo ein Haufen sein und wo so solche Dinge gepostet werden, ist ja logisch. Die Leute schauen das und wenn ich das hype, dann gehen alle dahin. Das ist ja logisch, wie die Lemminge. Die Menschen sind wie die Lemminge. Die lassen sich beeinflussen, manipulieren und steuern. Und im Hintergrund ist

0: keiner, weil diese Influencerin oder wo, die lebt von dem, was einen Haufen Klicks und so weiter hat. Und so ist es, so funktioniert es. So wird das alles in die falsche Richtung gesteuert und jetzt hier jammern wir über die Auswüchse. Wir machen gar nicht, über unsere eigene Blödheit müssen wir jammern. Das ist ja klar.
1: Herr Geier, wieder mal eine starke Meinung. Vielen Dank für den Anruf und schöne Grüße nach Obernberg.
0: Ja, grüß dich, servus. Grüß
1: danke. Wie geht man zum Beispiel im Naturpark Karwendel mit Influencern und den dazu passenden Videos um? Das fragen wir gleich nach hier in Tirol am Wort nach Matteo Bocelli, der singt Dimmi und jetzt David Dundas hat die Jeanshosen an. 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

0: Wenn auf Instagram, TikTok und Co. die Schönheit Tirols gezeigt wird, dann gibt's Fotos und Videos von ganz speziellen Plätzen, wo natürlich dann sich Menschen auch überlegen, da würde ich auch gerne mal hingehen, einen Ausflug machen, eine Wanderung, vielleicht sogar übernachten unterm Sternenhimmel. Darüber sprechen wir heute in Tirol am Wort. Welche Auswirkungen haben die Videos und Fotobeiträge von Influencern? Manche Orte bei uns in Tirol sind so sensibel, dass sie eigentlich gar nicht für Menschen ausgelegt sind. So zum Beispiel der Naturpark Wendel. Und da arbeitet die Iris Tricker. Sie ist digitale Rangerin. Sie sucht aktiv im Netz nach Posts vom Naturpark Karwendel, die problematisch sein könnten.
1: Auf sozialen Medien, da schaue ich so, wenn Probleme vorkommen wie Campieren oder so, da gebe ich diese Geotag an oder einen Hotspot oder so. Das recherchiere ich mal und dann schaue ich, wer was gepostet hat. Dann schreibe ich die Leute persönlich an. Dann erkläre ich einfach die Naturschutzhintergründe dahinter, warum das für uns leider ein Problem ist und bitte denen, dass sie dann auch was machen.
0: Weil das muss man sagen, es gibt zum Beispiel auch im Naturpark Karwendel Plätze, die schon überlaufen sind.
1: Ja, es ist gerade die Situation, dass es viele Hotspots gibt, die einfach leider überlaufen werden und damit kommt dann Müll und wenn die Leute die Schutzgebietsregeln nicht folgen, dann hat man einfach Hotspots von vielen Menschen und Müll und alles, was da dazu kommt. Und das ist dann leider nicht tragbar für die Natur.
0: Iris Tricker achtet nicht nur in den sozialen Medien, sondern auch bei diversen Outdoor-Plattformen. Die werden gebeten, problematische Inhalte zu entfernen oder entsprechend zu kennzeichnen. Sie findet aber das Posten von Ausflugsbildern und dergleichen nicht grundsätzlich schlecht, sondern...
1: Man ist frei, das zu posten, was man will, sage ich mal. Das ist wichtig. Aber man hat auch eine Verantwortung, wenn man was online postet, vor allem, wenn man viele Follower hat oder eine große Reichweite hat. Ich meine, wir genießen die Natur und wir mögen die Natur und deswegen wollen wir so schöne Fotos posten und dann können wir unsere Plattform auch positiv nutzen, um wirklich das zu erhalten.
0: Das heißt, Influencen für die Natur und vielleicht für das, dass Plätze einsam und geheim bleiben. Weiter geht's mit John Kincaid, Shine on the Woman und Centerfold. Viele große Hits in Radio Tirol und es wird heiß diskutiert. Die Nummer zu uns 0800 22 69 22.

0: John Kincaid, Shine on a Woman in Radio Tirol. Und bei Tirol am Wort geht es heute bei uns um Orte, die in den sozialen Medien per Video und Fotos beworben werden, wo dann mehr Menschen hingehen. Und wir haben gefragt, waren Sie schon an Orten wegen einem Video auf Insta und Co.?
1: Erst letzten Sommer bin ich mit ein paar Freunden auf die Wangenitzehütte gegangen. Habe ich vorher nicht gekannt, hat sich auf jeden Fall ausgezahlt.
2: Also ich habe einen Blogbeitrag gesehen auf Pinterest für eine Wanderung am Aachensee und bin dann deshalb auf den Bärenkopf gelaufen.
3: Ich glaube, es war tatsächlich so, dass ich den Selfeiner See auf einem Instagram-Post gesehen habe und mir gedacht habe, boah, das schaut total schön aus, da muss ich unbedingt hin. Da bin ich ein paar Tage drauf zu dem See und es war echt sehr cool.
4: Ich habe schon öfter so Plätze gesehen, die ich gerne besuchen möchte, aber ich bin jetzt noch nicht aktiv da hingegangen. Aber in Zukunft werde ich auf jeden Fall so Seen oder Wanderplätze besuchen.
0: Also es ist ein Impuls, auf jeden Fall hinauszugehen. Robert hat ein E-Mail geschrieben an tirolamwort.orf.at und er fasst kurz zusammen, auch wir Tirolerinnen und Tiroler sind im Ausland unterwegs und sind froh, wenn wir schöne Plätze bei Google Maps finden. Und das ist doch auch sozusagen gewollt. Wir sind ja schließlich ein Tourismusland. Und er schreibt noch ein bisschen weniger ich und ein bisschen mehr schau mal, da ist es schön oder dort hat es mir auch gefallen. Würde dem Land, in dem ein Berggipfel mit 5 Wanderern als überlaufen gilt und wo Wissen um gute Schwammerlplätze heilig und hochgeheim ist, eigentlich sehr gut tun. Ja. Über die Schwammerlplätze diskutieren wir das nächste Mal bei Tirol am Wort. Ist mein Vorschlag, die müssen ja noch etwas wachsen. Und bis dahin wünschen wir viel Sonnenschein und einen feinen Montagnachmittag. Weiter geht's mit Supertramp und It's Raining Again in Radio Tirol.

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1: Am Mikrofon Martin Balder. Die Arbeiterkammer fordert eine fristgerechte Umsetzung der EU-Richtlinie zur Lohntransparenz. Das würde zu mehr Fairness in der Bezahlung führen, vor allem für Frauen. Trotz 3 Jahren Verhandlungen gibt es kurz vor dem Stichtag am 7. Juni noch immer keine Einigung. Vor allem die Wirtschaft wehrt sich. Viktoria Waldecker berichtet.
2: Wie viel verdient ein Arbeitskollege in meinem Bereich, in meinem Betrieb durchschnittlich? Diese Auskunft soll man künftig einmal pro Jahr einfordern können. So sieht es die EU-Lohntransparenzrichtlinie vor. In Österreich gibt es dazu allerdings noch immer keine Einigung. Arbeiterkammerpräsidentin Renate Anderl appelliert heute für die fristgerechte Umsetzung bis 7. Juni.
3: Lohntransparenz ist ein ganz wesentlich wichtiger Schritt zum Schließen der Lohnlücken.
2: Seit 2 Jahren würden die Unternehmen die Verhandlungen dazu blockieren. Die Wirtschaftskammer etwa sieht dahinter ein Bürokratiemonster. Das sei eine Ausrede, glaubt die Arbeiterkammerpräsidentin. Die EU habe ein einfaches Tool dafür bereitgestellt.
3: Diese Blockade ist nicht akzeptabel. Wie viele Jahrzehnte sollen Frauen denn jetzt noch darauf warten, dass sie ein gerechtes Einkommen bekommen?
2: Aktuell laufen die Verhandlungen. Eine fristgerechte Umsetzung wird aber immer unwahrscheinlicher.
1: Die Geburtenrate in Österreich ist mit durchschnittlich 1,3 Kindern pro Frau auf einem historischen Tiefstand. Hauptgrund dafür ist laut einer aktuellen Analyse des Instituts für Demografie die Teuerung. Wegen der hohen Mieten und Lebenshaltungskosten würden es sich viele nicht leisten können, Kinder zu bekommen. Die Weltgesundheitsorganisation warnt wegen des Ebola-Ausbruchs im Kongo und in Uganda vor einer raschen Ausbreitung der Krankheit in der gesamten Region. Für die seltene Virusvariante gibt es derzeit weder Impfstoff noch Behandlung. Mehr von Leonie Heitz.
4: Rund 90 Todesfälle sind bisher bestätigt, etwa 350 Verdachtsfälle wurden gemeldet. Das Zentrum des Ausbruchs liegt im Nordosten des Kongo, in der Grenzregion Ituri. Inzwischen gibt es auch einen bestätigten Fall in der 1000 Kilometer entfernten Hauptstadt Kinshasa sowie 2 Todesfälle in Uganda. Beide Betroffenen hatten sich zuvor im Kongo aufgehalten. Diese Variante hat eine Sterblichkeitsrate von bis zu 50%, warnt Kongos Gesundheitsminister Roger Kamba. Ebola hat in den vergangenen 50 Jahren in Afrika mehr als 15.000 Menschenleben gefordert. Die WHO betont dennoch, eine weltweite Pandemie ist derzeit sehr unwahrscheinlich.
1: Der Iran hat nun offiziell bestätigt, eine Behörde zur Kontrolle der Schifffahrt in der Straße von Hormus eingerichtet zu haben. Die Behörde soll Durchfahrtsgenehmigungen erteilen und Mautgebühren einheben. Vor dem Irankrieg konnten Schiffe, die vor allem für den Transport von Rohöl, Flüssiggas und Dünger wichtige Meerenge, kostenlos passieren. Das waren die Nachrichten mit Martin Balder.
5: Wir sind beim Radio Tirol Wetterservice. Wechselhaft geht es an diesem Montagnachmittag weiter. Sonnenschein, dann wieder dicke Wolken und in Richtung Abend immer öfter gewittrige Regenschauer. Kann auch Blitz und Donner mit dabei sein. Morgen am Dienstag geht es unbeständig und wechselhaft, quasi Kopie von heute, weiter. Die meisten Sonnenstrahlen gibt es am Vormittag und zum Mittag. Am Nachmittag sind die Wolken dichter und da gibt es mehr Regenschauer. Die Höchstwerte morgen ähnlich wie heute, 14 bis 20 Grad. 3:03, sicher unterwegs mit dem Radio Tirol Verkehrsservice. Und aber immer noch Probleme auf der A13 Brenner, Autobahn in beiden Richtungen. Vor der Baustelle zwischen Matre und Nösslach gibt es Stau und ein Plus in beiden Richtungen von ca. 30 Minuten. Ansonsten läuft es auf den Tiroler Straßen. Wenn Sie aber was entdecken, was wir weitersagen können, bitte jederzeit melden. Einfach Stern und 300 wählen. Gute Fahrt!
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5: Und das ist gleich die neue von Ina Regen. Hören wir gleich dazu die Scherben. Und jetzt am Montag um 3:15, Nick Kershaw, Wouldn't It Be Good. Viele, viele große Hits für Sie.

0: Einen schönen Namenstag heute am 18. Mai, dem Erich und der Erika.
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0: Und das sind die Stettler Brothers, Flowers on the Wall. Kultig für Sie jetzt in Radio Tirol.

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0: Alan Sorrenti in Radio Tirol um kurz vor 4:30. Ui, da haben wir einen Stau im Radio Tirol Verkehrsservice. A13 Brennerautobahn in beiden Richtungen vor der Baustelle zwischen Matrei und Nößlach. Da gibt's Stau und nur mehr Zeitverlust von ca. 10 Minuten. Da waren wir heute schon weit drüber. Also da beruhigt sich's langsam wieder. Ansonsten läuft's auf den Tiroler Straßen, wenn Sie bei irgendwas entdecken. Einen Blitzer, einen Unfall oder einen weiteren Stau. Bitte jederzeit melden. Einfach am Handy Stern und die 300 wählen. Vielen Dank und in Tirol eine gute und sichere Fahrt.
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2: Mit Benedikt Kapferer. Schönen Nachmittag. Viel Kritik gibt es in der politischen Diskussion rund um den niedrigen Anteil an Ganztagsschulen in Tirol. Hierzulande besuchen nur rund 19% der Schülerinnen und Schüler im Pflichtschulbereich eine Nachmittagsbetreuung. Im österreichweiten Vergleich liegt das Bundesland damit an letzter Stelle. Mehr von Georg Oberhammer.
3: Das Angebot der schulischen Nachmittagsbetreuung für Kinder und Jugendliche in Volks- und Mittelschulen sowie der gymnasialen Unterstufe ist in Tirol mehr als ausbaufähig. Am höchsten ist der Anteil hier in Wien und in Vorarlberg mit jeweils über bzw. rund 50%. Das hat eine parlamentarische Anfrage der Grünen an Bildungsminister Christoph Wiederkehr von den NEOS ergeben. Die Tiroler Grünen orten jetzt vor allem bei der Volkspartei politische Versäumnisse. Diese Kritik sei scheinheilig, kontern wiederum die NEOS. Immerhin seien die Grünen früher selbst Teil der Landesregierung gewesen. Die Pinken fordern jedenfalls einen massiven Ausbau der schulischen Nachmittagsbetreuung in Tirol. Und die SPÖ befürwortet eine solche Ausbauoffensive. Es brauche aber ein Bekenntnis der ÖVP für eine ganztägige gemeinsame Schule.
2: Die Wintersperre für den Staller Sattel als Verbindung zwischen dem Südtiroler Antholzertal und dem Defreckental in Osttirol wird am Freitag aufgehoben. Bei der Öffnung der Passstraße gibt es allerdings noch Einschränkungen. Von Osttiroler Seite nach Südtirol ist der Staller Sattel immer zur vollen Stunde für 15 Minuten passierbar. Zu jeder halben Stunde dann in die Gegenrichtung, teilt das Land Tirol in einer Aussendung mit. Und in Telfs ist jetzt am Nachmittag das neue Sozial- und Gesundheitssprengelhaus feierlich übergeben worden. Dabei werden außerdem 23 neue Wohnungen für betreutes Wohnen bezogen. Ältere Menschen sollen dort selbstbestimmt und unterstützt leben können. Roberta Hofer mit den Details.
4: Heute bekommen die 23 Parteien ihre Schlüssel. Die betreuten Wohnungen, die sie beziehen, sind barrierefrei und sollen den Mieterinnen und Mietern ein Altern in Würde ermöglichen. Auch der Gesundheits- und Sozialsprengel wird in Zukunft in der Rosengasse in Telfs untergebracht sein. Mit Großküche, Tagesbetreuung, Veranstaltungssaal oder dem sogenannten Telfer Wohnzimmer. Ein, wie es heißt, besonderer Ort für Senioren, um sich zu treffen und zu verbinden. Die beiden Häuser sind gemeinsam mit der Marktgemeinde und dem Sozial- und Gesundheitssprengel Telfs von der Tigevosi um rund 10 Millionen Euro errichtet worden. Unterstützt auch von den 5 Umlandgemeinden Flauerling, Oberhofen, Pfaffenhofen, Rietz und Pettnau.
0: Und beim Radio Tirol Wetterservice, da messen wir jetzt gerade in Innsbruck 21 Grad, in Lienz sind es 20, am Brenner 13, Reute 14 und Kitzbühel 18 Grad. Wechselhaft geht es an diesem Nachmittag weiter. Die Regenschauer werden allmählich mehr. Speziell am Abend kann es heute auch blitzen und donnern. Und die Vorausschau für morgen Dienstag zeigt das gleiche Wetter von heute quasi morgen noch einmal. Ausgedehnte Wolkenfelder, dazwischen Sonnenfenster und speziell am Nachmittag lokale Regenschauer. Bei Höchstwerten zwischen 14 und 20 Grad. Hard to say I'm sorry singen jetzt Chicago. Danach gibt's Bonnie M. und Reinhard Fendrich. Das ist Radio Tirol am 18. Mai. Schön, dass Sie da sind.

0: Doch, ich glaube, das ist fast so wie 100% fix. Es gibt erfreuliche Nachrichten aus dem Sport, zumindest aus Tiroler Sicht. Patrick Mayhofer aus der Sportredaktion. Mhm. Sie ist bekannt geworden. Zwei Tiroler sind fix mit dabei bei der Fußball-WM in Amerika.
1: Genau so ist es. Also wir Tiroler sind auch dann vertreten, wenn es dann wirklich um die Wurst geht sozusagen. Es ist allerdings jetzt nicht die allzu große Überraschung. Also der Teamchef Ralf Rangnick greift da auf die altbewährten Kräfte zurück, die er auch zuletzt da quasi beim letzten Lehrgang dabei hatte. Und da waren eben zwei Tiroler dabei.

0: Das ist einmal der Marco Friedl in der Defensive und auch Alessandro Schöpf, der wird dabei sein. Der hat ja heuer vor allem in der Fußball-Bundesliga, also in der österreichischen Liga, beim WRC stark aufgezeigt. Erinnerung, gerade beim WRC zuletzt gegen die WSG ja auch getroffen. Und ja, der verdient sich schon irgendwie auch, dass der da dabei ist.
1: Cool. Marco, Alessandro, wir freuen uns mit euch und wünschen alles, alles Gute bei der WM in Amerika. Summer of 69, Bryan Adams, jetzt in Radio Tirol. 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

0: Sie hören Radio Tirol am Montagnachmittag und wir schauen jetzt in die Fernsehredaktion. Die tödliche Kuhattacke in Oberlien sorgt für Entsetzen und für viele Diskussionen und ist natürlich Thema bei uns im Fernsehen. Katharina Kammer.
1: Ja, mein Kollege Robert Hippacher hat in Osttirol jetzt noch weitere Opfer dieser Kuhherde ausfindig gemacht und hat mit ihnen gesprochen. Unter anderem hat sich ein Mann bei einer Kuhattacke mehrere Rippen gebrochen. Also da stellt sich jetzt schon die Frage, wie geht das alles weiter und was passiert mit diesen offenbar sehr, sehr aggressiven Kühen, weil man darf nicht vergessen, eine Frau ist ums Leben gekommen. Also diese Geschichte wird uns noch länger beschäftigen.
0: Mehr dazu heute in Tirol heute ab 19 Uhr in ORF 2. Und damit schauen wir in die Redaktion nach Südtirol. Dort sollen künftig alle Wahlberechtigten ihre Stimme online abgeben können. Das Landesparlament hat eine ursprüngliche Einschränkung jetzt gekippt. Was ist der Hintergrund, Markus Kerschbarmer?
2: Ja, geplant war eigentlich, dass nur in Bozen wohnhafte Personen oder Südtirol im Ausland per Internet dann in Zukunft wählen dürfen. Jetzt gilt aber mit der neuen Regelung, alle Südtirolerinnen und Südtiroler können online wählen künftig. Ganz einfach wird es aber nicht, denn das E-Voting bringt ja sowohl rechtlich als auch technische Herausforderungen mit sich. Welche das sind, erfahren Sie dann am Abend bei uns im Fernsehen.
0: Auch in ORF 2, da geht's los um 6:30. Danke, Markus Kerschbarmer. Liebe Grüße quer durch Tirol. Jetzt mit Rod Stewart und Love Touch in Radio Tirol.

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1: Am Mikrofon Martin Balder. Die Bundesregierung wollte diese Woche im Nationalrat eigentlich das Erneuerbaren-Ausbau-Beschleunigungsgesetz vorantreiben. Dieses soll für einen rascheren Ausbau von Sonnen- und Windkraft sorgen. Doch dafür braucht es eine Zweidrittelmehrheit. Die könnten zwar die Grünen liefern, aber die werfen der Regierung heute mangelnde Kompromissbereitschaft vor. Mehr von Tanja Malle.
2: Die Regierung verhandelt derzeit mit den Grünen das Erneuerbaren-Ausbau-Beschleunigungsgesetz. Aktuell fehle es dabei aber an Substanz und Ambition, kritisiert Grünen-Chefin Leonore Gewessler.
3: Wenn es da aber weiterhin keinerlei Kompromissbereitschaft gibt, dann sehe ich langsam ein bisschen schwierig, dass wir hier vor dem Sommer noch einen Beschluss zusammenkriegen.
2: Die Grünen vermissen Verbindlichkeiten und Zeitpläne. Gewessler erinnerte daran, dass mehrere Bundesländer keine neuen Windkraftwerke aufstellen wollen und sieht Energiestaatssekretärin Elisabeth Zietner von der ÖVP in der Verantwortung. Es sei ihre Aufgabe,
3: dafür zu arbeiten, zum Beispiel in einem schwarz-blauen Oberösterreich, aus dem sie ja kommt, auch hier für politische Unterstützung und Akzeptanz zu werben.
2: Die Grünen wollen dazu am Mittwoch oder Donnerstag im Nationalrat eine Kurzdebatte führen.
1: Die Arbeiterkammer drängt auf eine rasche Umsetzung der EU-Richtlinie zur Lohntransparenz. Unternehmen zur Veröffentlichung von Einkommensberichten zu verpflichten, könne vielen Frauen eine gerechtere Entlohnung bringen, so die AK. Wirtschaftsvertreter sprechen von einer Bürokratielawine für die Betriebe. Die Frist für die Umsetzung endet am 7. Juni. In knapp einem Monat beginnt die Fußball-Weltmeisterschaft in den USA, Kanada und Mexiko. Auch diesmal gibt es dazu wieder ein Panini-Sticker-Album. Das diesjährige Heft bricht alle Rekorde, Theresa Eder.
4: 980 Sticker auf 112 Seiten, mehr als je zuvor. Das liegt vielleicht daran, dass die 48 Teilnehmernationen ordentlich Platz brauchen. So viele Teilnehmer hat es ja noch nie bei einer WM gegeben. Neben den bekannten Spielerstickern sind auch seltene Sondereditionen dabei. Ein volles Album kann aber teuer werden. Durch die vielen doppelten Sticker kommt man im Durchschnitt auf bis zu 1600 Euro. Das hat jetzt eine neue Studie von Focus Online durchgerechnet. Viele nehmen diese Summe aber gerne in Kauf, denn das Album ist das vorletzte WM-Album von Panini. Mit der WM 2030 endet nach genau 60 Jahren eine Ära. Ab 2031 soll dann die US-Firma Topps die Stickerproduktion übernehmen.
1: In der Ukraine ist der ehemalige Leiter des Präsidialamts Andriy Yermak gegen eine Kaution von umgerechnet 2,7 Millionen Euro auf freien Fuß gesetzt worden. Der langjährige Vertraute von Präsident Volodymyr Zelensky wird verdächtigt, an der Veruntreuung von Staatsgeld beteiligt gewesen zu sein. Yermak war im November zurückgetreten. Er weist alle Vorwürfe zurück. Das waren die Nachrichten mit Martin Balder.
5: Das Radio Tirol Wetterservice. In den nächsten Stunden muss in ganz Tirol zumindest mit einem kurzen Regenguss gerechnet werden. Stellenweise kann es auch blitzen und donnern. In der Nacht auf morgen werden die Schauer dann weniger und morgen am Dienstag starten wir dann unbeständig hinein in den neuen Tag. Ausgedehnte Wolkenfelder mit dabei und dazwischen auch Sonnenfenster. Am schönsten wird es am Vormittag bis circa Mittag. Am Nachmittag werden die Wolken dichter, da sind dann Regenschauer wieder mit dabei. Die Höchstwerte auch morgen ähnlich wie heute, 14 bis 20 Grad. Gleich 4:04. Sicher unterwegs mit dem Radio Tirol Verkehrsservice. Da haben wir immer noch einen Stau auf der A13 Brennerautobahn Richtung Innsbruck vor der Baustelle zwischen Nösslach und Matrei. Da gibt es einen Plus von circa 10 Minuten. Gute und sichere Fahrt. 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Wir feiern ein Geburtstagskind. Heute am 18. Mai hat Thomas Gottschalk seinen 76. Geburtstag. Und die Zugspitzbahn in Tirol, die feiert heuer den 100. Geburtstag. Und darüber wurde eine Dokumentation gedreht. Und was da alles zu sehen ist, das hören wir gleich nach Peter Maffay, Marvin Gaye und Paul Young.
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0: Es lebe die Freundschaft, Peter Maffay und Freunde in Radio Tirol. Heute haben wir in Tirol eines der dichtesten Seilbahnnetze der ganzen Welt. Vor 100 Jahren war die Zugspitzbahn die allererste Seilbahn, die in Tirol Menschen in Richtung Gipfel gebracht hat. Tirols Weg nach oben, 100 Jahre Seilbahnpioniere. So heißt ein Österreich-Bild von Stefan Lindner. Die Zugspitzbahn war der Vorreiter und dann sind ja zum Beispiel gleich Kofel und Gruben dran gewesen, oder?
1: So ist es. Bad Schokofel, Seegrube 1928, davor, noch knapp davor auch 1928, die Hahnenkammbahn. Das waren dann so die Nachfolger der Zugspitzbahn. Und das waren damals aber größtenteils noch eher Sommerbahnen. Ja, es war dann noch 1937 die Galzigbahn in St. Anton, die ist noch gebaut worden, ein Jahr vor dem Anschluss Österreichs an Deutschland. Und dann war während der Kriegsphase, war dann einmal eine Pause logischerweise. Aber gleich mal nach dem Krieg hat dann so der Seilbahnboom langsam begonnen. 1964 Olympische Winterspiele etc. Also das wird alles beleuchtet in meiner Doku.
0: Wenn man eine Dokumentation über die Seilbahnen in Tirol macht, was war so ein Aha-Erlebnis oder beim Drehen eine Erfahrung, ein Erlebnis, die du nie vergessen wirst?
1: Im Zuge der Recherche war eigentlich das Besondere für mich, dass ich im Archiv diese Seilbahnpioniere gefunden habe und mir natürlich die ganzen Interviews von damals angehört habe. Ein Buckels Hans zum Beispiel im Ötztal, der damals das Ötztal groß gemacht hat oder dieses Risiko eingegangen ist, in auf Hochsölden aus Kriegsmaterial eine Seilbahn zusammen zu flicken sozusagen. Und dann jetzt die Nachfolgegeneration mit den Söhnen zu sprechen, wie die das sehen, das war schon sehr, sehr spannend und das kommt auch in der Doku vor.
0: Es gibt heute quasi die Premiere vor Publikum in Ehrwald und wenn man da in der Nähe ist, man kann kommen. Wann und wo?
1: Im Zugspitzsaal in Ehrwald wird es eine Vorpremiere geben dieser Dokumentation. Da sind auch die Protagonisten alle dort, die bei mir vorkommen im Österreich-Bild. Also der Franz Denk, der Jakob Falkner aus dem Ötztal, ein Wissenschaftler der Universität, der Professor Meixner etc. Und es ist öffentlich, 18 Uhr ist der Beginn. Davor gibt es eine kurze Begrüßung und da wird es präsentiert. Und ich würde mich freuen, wenn heute viele in den Zugspitzsaal kommen würden, um 18 Uhr zu beginnen.
0: Und in einer Woche gibt es dann die Premiere im Fernsehen, am Pfingstmontag um 18.25 Uhr. Das Österreich-Bild von Stefan Lindner, 100 Jahre Seilbahnen in Tirol. Danke für den Besuch im Studio und für heute Abend. Toi, toi, toi.
1: Danke, Sebastian.
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0: In wenigen Sekunden ist es genau 16:30.
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0: Wir haben zwei Meldungen. Wir starten auf der A13 Brenner Autobahn Richtung Innsbruck. Vor der Baustelle zwischen Nösslach und Matrei gibt es Stau und ein Plus von 10 Minuten. Auch circa so lang dauert es länger auf der Pastorenstraße Richtung St. Johann durch Kitzbühel durch. Wir wünschen eine gute und sichere Fahrt.
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3: Mit Benedikt Kapferer, schönen Nachmittag. Im Insolvenzverfahren gegen die Laura Privatstiftung sind jetzt am Nachmittag 32,7 Millionen Euro an Forderungen anerkannt worden. Das haben Gläubigerschutzverbände vor kurzem nach Ende der Prüfungstagsatzung am Landesgericht Innsbruck bekannt gegeben. Im Vorfeld der Verhandlung sind 1,7 Milliarden Euro an Forderungen angemeldet worden. Die Laura Privatstiftung wird dem gescheiterten Investor René Benko und seiner Familie zugerechnet. Das Verfahren dürfte noch mehrere Jahre in Anspruch nehmen. Nach der tödlichen Kuhattacke in Osttirol hat sich heute ein weiterer Betroffener gemeldet, der von den Kühen an der Isel bei Oberlienz attackiert wurde. Der Mann hatte erst später schwerere Verletzungen bemerkt, so Jakob Ebner von der Polizei in Osttirol.
4: Es hat sich zwischenzeitlich eine weitere Person gemeldet, die gestern ebenfalls diesen Weg frequentiert hat und dabei ebenfalls vor einer Tierherde attackiert wurde. Der Vorfall hat sich laut der Person, die heute die Anzeige erstattet hat, gestern gegen 9.25 Uhr ereignet. Und die Person ist angeblich von einer Mutterkuh, die da in Begleitung war, von mehreren größeren Kälbern beim Vorbeigehen attackiert worden und verletzt. Die Person hat dann den Rückzug angetreten, ist nach Hause gegangen und hat aufgrund der Schmerzen dann am späten Abend das Krankenhaus aufgesucht, wobei dort zwei Rippenbrüche festgestellt worden sind.
3: Gestern sind eine 67-jährige Einheimische und ihr 65-jähriger Mann, wie berichtet, von den Tieren attackiert worden. Die Frau wurde dabei getötet. Der 65-jährige konnte noch einen Notruf absetzen. Er wurde schwer verletzt in die Innsbrucker Klinik geflogen. Der Mann konnte heute von der Intensivstation auf die Normalstation verlegt werden. Laut Polizei könnte vorher eine Frau mit Hund in diesem Bereich unterwegs gewesen sein. Und noch zum Sport. Zwei Tiroler Fußballer werden mit dem ÖFB-Team zur Weltmeisterschaft nach Amerika reisen. Der aus Kirchbichl stammende Marco Friedl und der Längenfelder Alessandro Schöpf gehören zum 26-Mann-starken Kader. Nationalteamtrainer Ralf Rangnick hat ihn heute am frühen Nachmittag bekannt gegeben. Den WM-Auftakt bestreitet Österreich am 17. Juni gegen Jordanien. Das Eröffnungsspiel für die WM in Kanada, USA und Mexiko findet dann am 11. Juni statt.
0: Dann sagen wir Good Luck, Marco und Alessandro. Und sind beim Radio Tirol Wetterservice. Die Wolken werden jetzt immer dichter und in Richtung Abend gibt es Regenschauer, kann auch gewittrig werden. Morgen am Dienstag starten wir eigentlich recht schön hinein in den Tag. Am Vormittag gibt es einige Sonnenstunden. Ab Mittag werden die Wolken wieder dichter und dann sind Regenschauer nicht ausgeschlossen. Teilweise bleibt es aber auch den ganzen Tag trocken. Bei Höchstwerten morgen zwischen 14 und 20 Grad. Und jetzt? Gibt's den Rhinestone Cowboy von Glen Campbell. Großer Hit in Radio Tirol.

0: So, was lese ich da? 20 Uhr Westendorf Alpenrosensaal. Heute am Abend. Und wenn jetzt alles hinhaut, in der Leitung die Karin von der Volksbühne Westendorf. Karin, jetzt normalerweise ist der Mittelpunkt voll auf die Premiere. Wir haben es jetzt zufälligerweise erfahren, heute am Montag ist das letzte Mal das Stück Center of the Vision bei euch zu sehen.
1: Genau, das stimmt, ja. Heute ist das letzte Mal.
0: Jetzt könnt man kurz Resümee ziehen, wie waren so die Vorstellungen?
1: Sehr gut. Wir haben sehr viel Feedback gekriegt. Es ist sehr gut gelungen gewesen und sehr gut angekommen bei den Leuten.
0: Jetzt ist die Frage, wenn man das jetzt hört und sich denkt, jetzt ganz kurzfristig, heute das Wetter ist mittelmäßig am Abend, ich komme noch vorbei. Gibt es überhaupt noch Tickets für die letzte Vorstellung?
1: Ja, nicht mehr viel. Also wir sind jetzt schon sehr verbucht. Wir sind eigentlich schon fast ausverkauft. Wir haben nur noch, ich sage jetzt einmal grob geschätzt, ungefähr nur noch so 10, 15 Tickets in der Abendkasse. Sind wir wirklich voll.
0: Das heißt, es darf heute gelacht werden oder in welche Richtung geht das Stück?
1: Es ist ein sehr lustiges Stück. Es ist so zum Schmunzeln und auch ein bisschen zum Nachdenken, wenn man so denkt, genau so ist es eigentlich im Leben, ja. So ein bisschen aus dem Leben rausgegriffen, ja.
0: Aber Karin, jetzt kurz noch zusammengefasst, wie ist es so im Leben auf einen Satz gebracht jetzt?
1: Wenn man Visionen hat, und die alle unterbringen möchte, aber zum Schluss dann dächt der Zusammenhalt das Wichtigste ist.
0: Man kann sich, glaube ich, was drunter vorstellen. Dann sagen wir toi, toi, toi und eine wunderschöne letzte Vorstellung heute von Center of the Vision, die Volksbühne Westendorf im Klaubnerhof. Karin, einen schönen Nachmittag und danke für das Gespräch.
1: Ja, vielen Dank. Dankeschön.
0: Ciao, schönen Nachmittag.
1: Ciao.

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0: You will be in my heart. Phil Connells in Radio Tirol. Gleich gibt's das Journal um 5 mit Martin Balder und diesem Thema.
1: Der Klimawandel setzt den Grundwasservorkommen in Österreich zu. Laut dem aktuellen Klimastatusbericht liegen die Grundwasserspiegel unter dem langjährigen Schnitt. Fachleute raten dazu, rasch mit Wassermanagementmaßnahmen gegenzusteuern. Mehr dazu gleich im Journal um 5.

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2: Herzlich willkommen zum Journal um 5. Das sind unsere Themen. Die Erderwärmung lässt Österreichs Grundwasserspiegel sinken. Fußballteamchef Rangnick hat den WM-Kader vorgestellt. Im Journalstudio Martin Balder. Die lange Trockenheit in diesem Frühling hat es wieder deutlich gemacht. Der Klimawandel setzt auch Österreich immer stärker zu. Auch der jüngste Regen bedeutet keine Entwarnung, vor allem nicht, was die Entwicklung der Grundwasserstände betrifft. Das zeigt der aktuelle Klimastatusbericht, der heute veröffentlicht wurde. Juliane Nagila informiert.
3: Die Grundwasserspiegel liegen unter dem langjährigen Schnitt. Daran ändert auch der Regen der letzten Tage wenig, erklärt Herbert Vormeier, Professor für Meteorologie und Klimatologie an der Universität für Bodenkultur Wien.
4: Da wird alles in den obersten 1 Meter des Bodens gespeichert, weil hier da schon abgetrocknet war. Das heißt, die Grundwasserspiegel werden jetzt kaum erhöht werden.
3: In vielen Regionen Österreichs steht aufgrund der Klimaerwärmung künftig weniger Grundwasser zur Verfügung. Höhere Temperaturen bedeuten, dass mehr Wasser verdunstet. Statt Schnee, der langsam in den Boden sickert, gibt es öfter Gewitter und Starkregen, Wasser, das schnell oberflächlich abrinnt und wenig zur Grundwasserneubildung beiträgt. Das könne zu saisonalen Engpässen führen und mache deutlich, wie wichtig vorausschauendes Wassermanagement ist, sagt der Forscher. Etwa indem Regenwasser in der Region gehalten und Speicherbecken für die Bewässerung der Felder angelegt werden.
2: Die Zahl der Hinrichtungen weltweit ist auf dem höchsten Stand seit 1981, das berichtet die Menschenrechtsorganisation Amnesty International. Demnach wurde im Vorjahr in 17 Staaten an insgesamt 2707 Menschen die Todesstrafe vollzogen, um 78% mehr als im Jahr davor. Hauptverantwortlich dafür ist laut Amnesty der Iran. Allein dort wurden mindestens 2159 Menschen hingerichtet. Der Angriffskrieg Russlands gegen die Ukraine wurde zuletzt immer mehr zu einem Krieg der Drohnen, der zunehmend auch die russische Bevölkerung tief im Hinterland erreicht. Zuletzt mit spektakulären Treffern ukrainischer Drohnen im Raum Moskau. Ob die Drohnenoffensive die Lage aber drehen kann, bleibt ungewiss. Mehr von Robert Siegmund.
5: Brennende Öldepots, ukrainische Drohnenangriffe und Tote bei Moskau tief im russischen Hinterland. Es sind spektakuläre Bilder, mit denen die Ukraine derzeit der Welt zeigt, warum man sich nach 4 Jahren Krieg weiter behaupten kann. Der ukrainische Präsident Volodymyr Zelensky spricht gar von einer veränderten Lage durch diese Waffen mit größerer Reichweite. Militärexperte Gustav Gressel von der Landesverteidigungsakademie ordnet das so ein.
6: Grosso modo ist es noch so, dass sich Russland in der Initiative befindet. Russland greift weiter an in der Luft. Aber aus ukrainischer Sicht, den Preis, den Russland für jeden Fortschritt zahlt, der wird von Tag zu Tag größer.
5: Auch in anderen Waffengattungen, etwa bei Gleitbomben, ist die Ukraine derzeit sehr innovativ.
2: Nach dem tödlichen Tauchunfall auf den Malediven sind laut Regierung die Leichen der 4 noch vermissten Italiener lokalisiert worden. Die 5-köpfige Gruppe war am Donnerstag trotz Schlechtwetters in das Höhlensystem in 60 Metern Tiefe getaucht und verunglückt. Bisher konnte nur ein Toter geborgen werden. Bei der gefährlichen Suche kam am Wochenende ein Marinetaucher ums Leben. 30 Tage vor dem ersten Spiel bei der Fußball-WM in den USA hat Teamchef Ralf Rangnick seinen 26-Mann-Kader bekannt gegeben. Es fehlen einige bekannte Namen, speziell in der Innenverteidigung, Adi Niederkorn.
7: Ja, da war die Physis ausschlaggebend. Rangnick hat sich neben den fixen Größen wie Alaba, Danso oder Lienhardt für Friedl, Affengruber und Svoboda entschieden und gegen die Langzeitverletzten Wöber und Trauner, die bei der Euro noch Fixstarter waren.
8: Von vornherein wollten wir einfach nicht das Risiko eingehen, einen oder zwei Spieler dabei zu haben, bei denen wir nicht wissen, ob sie tatsächlich für ein ganzes Turnier dann eben auch matchfit wären.
7: Auch Querfeld ist nur auf Abruf, so wie Rapids Jungstar Wurmbrand. Kalajdzic ist neben Gregoritsch Djokovic und Arnautović, wie erwartet, der dritte Stürmer.
8: Wenn alle gesund bleiben und wir mit diesem Kader tatsächlich dann auch rüberfliegen können, dann sind wir sehr zufrieden und dann traue ich uns auch einiges zu mit diesem Kader.
7: Im Tor setzt der Teamchef auf Schlager Penz und auf den mehr als 2 Meter großen Florian Wiegele vom tschechischen Club Viktoria Pilsen.
2: Das war das Journal um 5 mit Martin Balder.
9: Und wir sind beim Radio Tirol Wetterservice. Die Wolken werden jetzt in Richtung Abend immer dichter und die Regengüsse wahrscheinlicher. Es kann auch teilweise gewittern, Blitz und Donner kann mit dabei sein. Morgen am Dienstag, da starten wir teilweise recht aufgelockert hinein in den neuen Tag. Am Vormittag gibt es die größten Chancen auf Sonnenstrahlen. Ab Mittag werden die Wolken wieder dichter und am Nachmittag sind lokale Regenschauer wieder mit dabei. Die Höchstwerte morgen ähnlich wie heute 14 bis 20 Grad. 5 Minuten nach 5, sicher unterwegs mit dem Radio Tirol Verkehrsservice. Da mal gute Nachrichten, der Feierabendverkehr, der geht zwar langsam los, gröbere Störungen sind uns aber derzeit keine gemeldet. Wenn Sie was entdecken, Sie erreichen uns unter Stern 300. Gute Fahrt! Das war ein Wochenende, oder? Oder eigentlich eine ganze Woche. Der 70. Eurovision Song Contest hat in Wien stattgefunden. Bulgarien hat gewonnen und jetzt, in der neuen Woche, gibt's die Nachbesprechung. Ein bisschen was zum Jammern, zum Schimpfen und zum Freuen. Und was da in den sozialen Medien alles gerade die Runde macht, das hören wir gleich nach Alphaville, Peter Cornelius und
10: dem Triftas. 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

0: Und das ist Bangaranga, der Siegersong. Vom Eurovision Song Contest in Wien, der 70. hat stattgefunden an diesem Wochenende. Und jetzt könnte man eigentlich meinen, es ist alles über die Bühne gegangen. Aber wir sind in Österreich und da muss man dann ganz viel nachbesprechen, was ist denn vielleicht auch nicht so gut gelaufen, wo man ein bisschen nörgeln könnte. Und da ist doch ein bisschen was passiert, Florian Zeibl aus dem Social Media Team.
1: Ja, hallo. Gar nichts ist schon vorbei. Es werden dann auch Videos der verschiedensten Auftritte geliked und geshared und kommentiert und verschickt und. Und ein Video unseres letztjährigen EST-Gewinners vom JJ, das geht auch gerade ziemlich durch die Decke.
0: Also der Feuersieger, der war heuer auch mit dabei, hat gesungen, sehr spektakulär und zum Schluss dann den EST-Pokal an die Gewinnerin aus Bulgarien übergeben.
1: Ja, und genau dabei hat dann der JJ wohl auf die feine Wortwahl ein bisschen vergessen und das hier geschrien.
0: Okay, wir übersetzen kurz frei, also auf Deutsch quasi, hey du, ich habe gewusst, dass du gewinnen wirst.
1: Ja, es klingt auf Deutsch noch einmal ein bisschen krasser, ist aber quasi englische Jugendsprache und der hat da eigentlich einfach gemeint, dass die gut befreundet sind und quasi gesagt, hey Aldi, ich habe gewusst, dass du gewinnst.
0: Also lieb gemeint, aber eben laut vor einem zig Millionen Publikum im Fernsehen
1: ja,
0: gesagt.
1: Da war die Freude vielleicht einfach größer als das Denken in diesem Moment.
0: Wobei man könnte auch wieder sagen, da hat es ein bisschen gemenschelt, oder?
1: Stimmt.
0: Zumindest an dieser Stelle sind Emotionen ganz authentisch gewesen. Und wir hoffen, dass JJ das überleben wird, diesen kleinen Skandal. Passend dazu singt jetzt Gloria Gaynor, I Will Survive.

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1: Das Westbahntheater in Innsbruck zeigt: Bei 5 Grad schmilzt kein Herz. Eine Uraufführung von Eva Maria Ginzberg über 3 Figuren in 2 Erzählungen. Über ein verzweifeltes Spiel um die Realität. Zu sehen bis 31. Mai. Wie man sich und seine Familienmitglieder vor Betrugsversuchen schützen kann, erfährt man bei einem Infoabend in der Arbeiterkammer Kitzbühel. Nicht alles glauben, nicht alles teilen. Social Media sicher nutzen. Am kommenden Donnerstag um 19 Uhr. Das Hexenwasser Söll lädt bis Ende Mai zu den Kükenwochen. Vom Gondelausstieg bis über die Simonalm dreht sich alles um das Wunderei und die flauschigen Küken.
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In 3 Minuten um 17:30 hören Sie bei uns in Radio Tirol die Abendinformation und bei Benedikt Kapferer gibt es diese Themen. Die tödliche Kuhattacke, die sorgt in Osttirol für Trauer und Entsetzen. Es geht um Milliarden bei der Laura Privatstiftung. Ein neues Quantenteleskop am Berg sorgt für Aufregung. Und der Herr Gall, der ist am Radl weiter angriffslustig. Mehr dazu gleich nach Kim Kahns.

0: ist genau 5:30 und wir sind beim Radio Tirol Wetterservice. Die Wolken werden allmählich immer dichter und Regenschauer sind jederzeit möglich. Auch Gewitter mit Blitz und Donner sind jetzt in den Abendstunden mit dabei. Die Nacht verläuft dann im Großteil des Landes trocken und die Temperaturen, die sinken auf 8 bis 2 Grad. Morgen am Dienstag wird es noch einmal mild. Am Nachmittag gibt es 14 bis 20 Grad. Am Vormittag am meisten Sonnenschein. Ab Mittag werden die Wolken wieder dichter und am Nachmittag gibt es dann lokale Regenschauer. Es kann aber auch durchgehend trocken bleiben. Genau 5:30 sicher unterwegs mit dem Radio Tirol Verkehrsservice. Der Feierabendverkehr am Montag ist im vollen Gange an den üblichen Punkten, zum Beispiel am Südring oder auf der Hallerstraße. Da dauert es jetzt ein bisschen länger. Gröbere Störungen sind uns keine gemeldet. Wir wünschen eine gute und sichere Fahrt.
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2: Nach tödlicher Kuhattacke in Osttirol, weitere verletzte Person bekannt geworden. Erste Zwischenbilanz, Felix Gall beim Giro d'Italia voll auf Kurs und Ausstellung in Wörgl zeigt Pferde in der Malerei.
1: Im Studio Benedikt Kapferer.
2: Schönen guten Abend. Nach der tödlichen Kuhattacke in Osttirol hat sich heute ein weiterer Betroffener gemeldet, der von den Kühen an der Isel bei Oberliens attackiert wurde. Der Mann hat erst später schwerere Verletzungen bemerkt, so Jakob Ebner von der Polizei in Osttirol.
3: Der Vorfall hat sich laut der Person, die heute die Anzeige erstattet hat, gestern gegen 9.25 Uhr ereignet. Und die Person ist angeblich von einer Mutterkuh, die da in Begleitung war, von mehreren größeren Kälbern beim Vorbeigehen attackiert worden und verletzt. Die Person hat dann den Rückzug angetreten, ist nach Hause gegangen und hat aufgrund der Schmerzen dann später am Abend das Krankenhaus aufgesucht.
2: Dabei seien zwei Rippenbrüche festgestellt worden. Kurz vor dem Angriff auf das Osttiroler Ehepaar gegen Mittag sind in dem Gebiet auch der Lienzer Tierarzt Bernd Radetzky und seine Frau attackiert worden, schildert Radetzky.
4: Man war auf einmal umzingelt von Tieren und eine hat uns dann attackiert. Und Gott sei Dank ist uns nicht viel passiert. Ja, das einzige Glück war, dass die Kuh von uns abgelassen hat und der Herde wieder weitergefolgt ist. Ansonsten hätte das auch für uns schwere Konsequenzen haben können.
2: Wie berichtet, sind gestern eine 67-jährige Einheimische und ihr 65-jähriger Mann von Kühen attackiert worden. Die Frau wurde dabei getötet. Der 65-Jährige konnte noch einen Notruf absetzen. Er wurde schwer verletzt in die Innsbrucker Klinik geflogen und konnte heute von der Intensivstation auf die Normalstation verlegt werden. Die näheren Umstände sind aktuell nicht bekannt. Der Mann konnte noch nicht einvernommen werden. Laut Polizei soll sich vorher eine Frau mit einem größeren Hund in diesem Bereich aufgehalten haben. Die Unbekannte möge sich bei der Polizei Lienz melden, heißt es in einem Zeugenaufruf. Themenwechsel jetzt. Im Insolvenzverfahren der Laura Privatstiftung, die vom gefallenen Immobilieninvestor René Benko und seiner Mutter vor knapp 10 Jahren gegründet wurde, sind heute am Landesgericht Innsbruck die ersten Fronten abgesteckt worden. Zwischen den immensen Gläubigerforderungen von 1,7 Milliarden Euro und dem, was der Masseverwalter davon vorerst anerkannt hat. Die Riesenansprüche arabischer Fonds und eines Luxemburger Investors wurden vorerst abgewiesen, berichtet Georg Oberhammer.
5: Es geht um hunderte Millionen Euro, die etwa der Staatsfonds Mubadala aus Abu Dhabi und andere Signer-Investoren von der Laura Privatstiftung wollen. Zum Teil haben sie schon von einem internationalen Schiedsgericht Recht bekommen, weil bei ihrem Signer-Einstieg Finanzierungsvereinbarungen nicht eingehalten wurden. Allein dem Staatsfonds Mubadala stehen laut dem Schiedsspruch 700 Millionen Euro aus der Laura Privatstiftung zu. Diese Ansprüche haben auch dazu geführt, dass die Stiftung selbst Insolvenz anmelden musste. Masseverwalter Stefan Geiler hat heute im Insolvenzverfahren aber nur 32 Millionen an Gläubigerforderungen anerkannt, bei rund 1,7 Milliarden Euro angemeldeten Ansprüchen. Die von Mubadala und Co. wurden vom Masseverwalter nämlich nicht anerkannt. Trotz des internationalen Schiedsspruchs sieht er dafür aktuell keine Rechtsgrundlage in Österreich. Das kann sich aber noch ändern, glaubt man etwa beim Kreditschutzverband. Genauso wie die Ansprüche ist auch das verfügbare Eigentum der Lauer Privatstiftung derzeit noch völlig ungeklärt. Die Stiftung ist nämlich an einer Vielzahl von Gesellschaften, teilweise mit Immobilienvermögen beteiligt. Was da am Ende für die Gläubiger dann übrig bleibt, dürfte Beteiligte und Justiz noch Jahre beschäftigen.
2: Am HFLK über Innsbruck ist heute das sogenannte Quantenteleskop der Universität Innsbruck offiziell eröffnet worden. Es wird in Zukunft mit Quantensatelliten kommunizieren und könnte die Basis für Technologien sein, von denen wir heute noch gar keine Ahnung haben. Vizerektor für Forschung Gregor Weiß.
6: Es ist ein großer Tag. Für die Uni ist es eine Bestätigung von konsequenter Arbeit, Aufbauarbeit in der Quantenphysik seit den 1990ern. Und natürlich wie immer in der Forschung der Beginn von was Neuem. Man braucht Geräte und kann dann wieder was Neues machen. Und dann wird man sehen, was die nächste Generation dann bringt. Ja, also wir werden jetzt sicher 20 Jahre arbeiten können mit dem Gerät. Und wer weiß, was dann kommt. Vielleicht gibt es dann zusätzliche Teleskope oder man findet wieder ganz was Neues. Es ist immer super spannend.
2: Das Quantenteleskop verbindet also Grundlagenforschung mit praktischen Anwendungen. Damit könnte etwa die absolut abhörsichere Kommunikation der Zukunft mitentwickelt werden. Voll auf Kurs ist nach wie vor der Osttiroler Felix Gall beim Giro d'Italia und damit jetzt zum Sport. Bei der Radrundfahrt liegt er nach 9 von 21 Etappen auf dem starken dritten Gesamtrang. Heute am ersten Ruhetag zieht er eine kurze Zwischenbilanz. Patrick Meierhofer.
7: Nach 9 von 21 Etappen beim Giro d'Italia liegt Felix Gall am starken dritten Gesamtrang. So gut war zu diesem Zeitpunkt noch nie ein Österreicher beim Giro platziert. Zu viel Euphorie will Gall aber nicht aufkommen lassen.
8: Wir stehen ganz am Anfang. Es ist jetzt der erste Ruhetag. Es ist ein bisschen eine Momentaufnahme, würde ich sagen. Es ist über den Erwartungen.
7: Vor allem bei den beiden Bergetappen 7 und 9 zeigt Gall stark auf, muss sich zweimal nur knapp hinter dem dänischen Superstar Jonas Vingegaard geschlagen geben. Heute, am ersten Ruhetag, nimmt Gall sich Zeit für Journalisten aus dem In- und Ausland.
8: Bisher habe ich noch nicht so viel Ruhetag. Ausgeschlafen habe ich mich, ja. Dann schnelles Frühstück und dann war ich jetzt am Zeitverradl fast 2 Stunden den Kurs anschauen für morgen. Ja, Mittagessen und jetzt unterhalte ich mich mit euch. Dann kommt noch Massage und Physio.
7: Damit die Beine bereit sind für das erste Zeitfahren beim Giro morgen. Jene Disziplin, mit der Gall noch etwas hadert.
8: Schön wäre es dann, ja, wenn ich keinen Platz verliere im Gesamtklassement. Ob sich das ausgeht, weiß ich nicht. Wenn es so ist, dann ist es halt so.
7: Am Weg zum ausgegebenen Ziel, Top 3 bei einer Grand Tour, läuft für Gall bis dato aber alles nach Plan.
2: Und in der Kultur geht's jetzt noch um Pferde in allen Facetten. Horse, Horses, Horses, Horses lautet der englischsprachige Titel einer Ausstellung über das Pferd in der Malerei, die noch bis 30. Mai in der Galerie Polylog in Wörgl zu sehen ist. Patricia Jilk.
9: Für die Ausstellung in der Galerie am Stadtplatz kam der Kitzbühler Markus Bacher, der einige Jahre in Los Angeles gearbeitet hat, zurück in die Heimat. Und wenn auch kein Pferd auf seinem großformatigen Bild zu sehen ist, passt es dennoch genau in die Ausstellung, denn es geht nicht so sehr um das Tier selbst, sondern um das Gefühl, das ein Pferd vermittelt und wie dieses in der Malerei erfasst und ausgedrückt wird. Günter Moschik hat für die Ausstellung Arbeiten von Alfred Kubin oder Jan Franz neben jungen Positionen zusammengestellt.
10: Ich möchte aber schon sagen, dass es für mich in erster Linie eine Malereiausstellung ist, dass das Pferd der Anlass für diese Bilder ist, aber es geht um Malerei.
9: Natürlich beschäftigt sich eine Ausstellung, in der das Pferd im Zentrum steht, in erster Linie mit figurativer Malerei. Doch die Unterschiede sind groß. Während Ina Su ihr realistisches Pferd sich wohlig wälzen lässt, thematisiert Johanna Freise mit einem toten Pferd die Gewalt an sich. Christian Mackentanz und Hubert Schmalix zeigen eine ironische Referenz an klassische Reiterdarstellungen, während man beim Kitzbühler Matthias Bernhard das Pferd in der Fülle des Dargestellten fast schon ein bisschen suchen muss. Familienbild nennt Michael Horski schließlich seine 2019 entstandene Arbeit, die gelbgesichtige Wesen aus der Vogelschau zeigt. Beispiele, die demonstrieren, wie breit die Möglichkeiten sind, sich mit dem Thema Pferd auseinanderzusetzen.

20 Minuten vor 6 noch kurz ins Radio Tirol Verkehrsservice und haben hier eine ganz aktuelle Meldung. Und zwar für die A12 Interlautobahn bei Schwarz. Da hat es einen Unfall gegeben und da bitten wir Sie in diesem Bereich bitte besonders vorsichtig zu fahren. Weiter geht's mit Susan Ray, der LA International Airport. Und jetzt sagt Madonna La Isla Bonita. Einen schönen Nachmittag mit Radio Tirol.

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1: Ab heute beginnt die österreichische Gasfirma OMV an einem neuen Ort mit der Förderung von Gas. Die Gasförderung macht die OMV im Ort Wittau in Niederösterreich. Bei der Gasförderung bohren Arbeiter Löcher in die Erde. Die Arbeiter holen das Gas mit großen Rohren nach oben. Die OMV hat das Gas in Wittau vor 3 Jahren entdeckt. Durch die Förderung von Gas in Wittau wird Gas aber für Bewohner in Haushalten nicht gleich billiger. Aber Österreich muss durch die Gasförderung in Wittau nicht mehr so viel Gas aus anderen Ländern kaufen. Bisher kauft Österreich sehr viel Gas aus Deutschland, Italien oder Norwegen. Im vergangenen Jahr wurden weltweit fast 3000 Personen hingerichtet. So viele Hinrichtungen hat es weltweit zuletzt im Jahr 1981 gegeben. Das zeigt der jährliche Bericht der Menschenrechtsorganisation Amnesty International. Die meisten Hinrichtungen hat es in den Ländern China, Iran und in Saudi-Arabien gegeben. Genaue Zahlen für Hinrichtungen in China gibt es aber nicht. Zahlen zu Hinrichtungen in China sind ein Regierungsgeheimnis. Gut ist laut Amnesty International Österreich die Abschaffung von Hinrichtungen in 113 Ländern. Die Sängerin Dara aus dem Land Bulgarien hat den Musikwettbewerb Eurovision Song Contest 2026 gewonnen. Mit Dara hat zum ersten Mal das Land Bulgarien den ESC gewonnen. Der 70. Eurovision Song Contest war heuer in der Wiener Stadthalle. Dara hat den Eurovision Song Contest mit ihrem Lied Bangaranga gewonnen. Der Eurovision Song Contest ist im kommenden Jahr im Gewinnerland Bulgarien. Der österreichische Sänger Cosmo hat heuer nur 6 Punkte bekommen. Cosmo ist damit auf dem vorletzten Platz. Das waren die Nachrichten in einfacher Sprache, gelesen von Eva-Maria Fuhn. Redaktion Felix Strasser und Lorenz Lohr.
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0: Bonjour mit Radio Tirol, einen schönen Nachmittag und alles anders macht der Mai. Normalerweise ja, in der letzten Woche im Monat gibt es die Wunschsendung bei Gabi Arbeiter, aber weil nächsten Montag, Pfingstmontag ist, ist alles ein bisschen durcheinander, gell?
1: Das ist vollkommen richtig gesagt, lieber Sebastian, dem kann ich nichts hinzufügen.
0: Es geht heute um schöne Musikwünsche rund um Volksmusik bei dir gleich, um kurz nach 18 Uhr. Und es wird wieder dialektelt, Tiroler, die Tiroler Wörter aus dem Lechtal heute im Mittelpunkt.
1: Stimmt, genau. Du weißt eh schon alles, dann brauche ich gar nichts mehr sagen.
0: Siehst? Die große Frage ist noch, ob der Blutschink auch vorbeischaut bei dir?
1: Das lassen wir uns überraschen. Da bin ich selber jetzt ganz überrascht, ob der kommt oder nicht.
0: Gleich geht's los mit Gabi Arbeiter. Ich bin der Sebastian Bossert, habe noch You Never Walk Alone von Matteo für Sie, wünsche noch einen feinen Montagabend und bis bald in Radio Tirol.

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1: Am Mikrofon Daniela Nicolai. Am Landesgericht Innsbruck hat heute der erste Termin im Konkursverfahren der Laura Privatstiftung stattgefunden, mit einem ernüchternden Ergebnis für die Gläubiger des gefallenen Signa-Imperiums von Rene Benko. Von 1,7 Milliarden Euro an Forderungen wurden zunächst nur 32,7 Millionen anerkannt. Denise Delekat berichtet.
2: Es gibt insgesamt 32 Gläubiger, darunter auch die Republik Österreich. Der größte Gläubiger ist der Investmentfonds Mubadala aus Abu Dhabi. Er will fast 1 Milliarde Euro von der Laura Privatstiftung. Der Masseverwalter hat heute in einem ersten Schritt allerdings nur einen Bruchteil der Forderungen anerkannt, nämlich nur 32,7 Millionen Euro. Das Verfahren geht allerdings noch weiter. Der Masseverwalter will noch komplizierte rechtliche Fragen klären. Möglicherweise müssen nämlich letztlich auch die Milliardenforderungen der Investoren anerkannt werden. Die Stiftung hat Benko mit seiner Mutter zur Versorgung der Familie gegründet. Ihr Vermögen wird derzeit auf rund 330 Millionen Euro geschätzt.
1: Die Verteidigungsminister und Ministerinnen von Deutschland, Österreich, der Schweiz und Luxemburg sind heute in Berlin zusammengekommen. Themen waren vor allem die stärkere Zusammenarbeit bei der Luftverteidigung und der Weltraumtechnologie. ORF-Korrespondent Andreas Pfeiffer berichtet aus Berlin.
3: Wir haben uns zu lange zu sicher gefühlt, sagt Bundesministerin Tanner in Berlin und räumt die Fähigkeitslücken des Bundesheeres ein. Deren Schließung stehe Österreichs Neutralität nicht im Wege. Gemeinsam mit den deutschsprachigen Ländern werden nun neue Wege der sicherheitspolitischen Kooperation erschlossen, vor allem im Weltraum.
4: Wir haben geplant, 3 für den operativen Einsatz bestimmte Satelliten mit nächstem Jahr in das Weltall zu bringen. Wir brauchen eine gesamtstaatliche Herangehensweise dazu. Wir brauchen aber insbesondere auch die Zusammenarbeit.
3: Die Drohnentechnologie und die Luftverteidigung insgesamt bilden eine weitere Plattform grenzüberschreitender Begegnung. Auch einige Start-ups aus Österreich sollen dazu beitragen.
1: Am Oberlandesgericht München wird morgen eine Sammelklage gegen den US-Konzern Amazon verhandelt. Mehr als 220.000 Konsumenten haben sich ihr angeschlossen. Hintergrund ist die Einführung von Werbung auf dem Amazon-Streaming-Angebot Prime Video. Abonnierte Kunden müssen Werbung akzeptieren oder eine werbefreie Variante für 2,99 Euro extra pro Monat dazukaufen. Nach der tödlichen Kuhattacke in Osttirol sind noch etliche Fragen offen. Der Hergang des Unglücks ist noch unklar. Eine 67-jährige Wanderin wurde getötet, ihr 65-jähriger Ehemann schwer verletzt. Er konnte bis jetzt nicht von der Polizei befragt werden. Heute haben sich weitere 3 Personen gemeldet, die von derselben Kuhherde angegriffen worden waren. Diese Attacke ging zum Glück glimpflich aus. Das waren die Nachrichten. Und jetzt zum Wetter.
5: Wechselhaft mit Wolkenschauern und dazwischen Sonnenschein geht es im Westen und im Süden durch den Abend. Weitgehend trocken bleibt es von Oberösterreich bis ins Burgenland. Morgen am Dienstag wird das Wetter recht ähnlich. Sonne und Wolken wechseln und dazu gibt es ein paar Regenschauer und Gewitter. Erste Schauer sind schon am Vormittag dabei, die meisten entstehen aber erst am Nachmittag. Die meisten Sonnenstunden ergeben sich im Osten. Und es wird überall um 1 bis 2 Grad wärmer als heute, mit Höchstwerten zwischen 14 und 23 Grad. So viel zum Wetter von Daniel Stanker.
6: Sicher unterwegs sind wir mit dem Radio Tirol Verkehrsservice. Es gibt gute Nachrichten, es sind uns keine Störungen gemeldet. Gute und sichere Fahrt.
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6: Jawohl, schönen guten Abend. Haben Sie einen Volksmusikwunsch, eine Veranstaltung zum Ankündigen, einen Gruß zum Ausrichten? 0800 22 69 23, das war die Nummer dafür. Und tiroler-weiß@orf.at ist die E-Mail-Adresse zu mir. Bis 7 Uhr haben wir Zeit für die Tiroler Weiß auf Wunsch. Heute mal eine Woche früher, weil die nächste Woche Pfingsten ist.

0: da steckt Tango-Energie dahinter. Das Sechsergespann haben wir gehört mit dem Titel Paradigma. Schönen guten Abend in der Tiroler Weisheit mit Ihren Volksmusikwünschen und natürlich auch mit dem Dialektwort.
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2: Grüß euch, da ist Sabrina aus Vorhornbach im Lechtal. Ich habe für euch ein nettes Wort und zwar hofelig. Wisst ihr, was das heißt?
0: So ein nettes Wort, hofelig. Aber was heißt's? 0800 22 69 23. Da rufen Sie jetzt an, wenn Sie eine Vermutung haben. Und möglicherweise wissen Sie ja eh genau, was das heißt. Bei mir wartet eine Radio Tirol-Tasse auf Sie. Einfach Name und Lösung auf die Sprachbox reden und vielleicht unter alle richtigen Antworten ausgelost werden. Gegen Ende der Stunde lösen wir nachher auf. Jetzt, liebe Sabrina, noch einmal dein Dialektwort aus dem Lechtal.
2: Hofelig. Wisst ihr, was das heißt?
0: 0800 22 69 23.

So etwas Feines. Gerade richtig zum Ankommen nach einem langen Arbeitstag oder zum Vorrasten für einen Nachtdienst. Wir bleiben gleich in der Stimmung. Die Julia aus Niederösterreich hat mir geschrieben und wünscht sich das Liedl «Gern haben tut gut». Schenken möchte sie das dem Peter zum Geburtstag, den er zum ersten Mal als Papa feiern darf. Wir gratulieren gleich doppelt und ganz herzlich.

0: klingt ganz hoffelig, sage ich da allein.
1: Sie wünschen, wir spielen.
2: Grüße, das ist der Christoph aus Lienz. Und wenn sich nur ein Wunsch ausgeht, dann darf ich mir ein Stückchen vom Haus ein Bett wünschen. Danke.
0: Heute geht sich's aus, lieber Christoph. Gewünscht hast du dir's ja schon in der letzten Wunschsendung, das letzte Mal. Da hat's leider nicht mehr Platz gehabt. Jetzt hoffe ich, dass du auch heute wieder eingeschaltet hast. Da kommen die eine der Volksmusikanten mit dem Stickerl, dem Pepe seiner, vom Josef Pepe Albrecht.

0: Heizen Sie dran.
1: Genau genommen seien jetzt die Waltraut und der Sepp Gruber aus Ebstron. Sie haben an tiroler-weiß.orf.at geschrieben und möchten einen Geburtstagsgruß senden an den Adam Bergmann, den Samerbauer aus Seine Hans, aus St. Johann also. Und Sie schreiben dazu, lieber Adam, lieber Geld, wir wünschen dir das Allerbeste zu deinem Geburtstag. Viel Glück und Gottes Segen mögen dich begleiten. Und schaust eh wieder gut auf unsere Almkälber. Liebe Grüße, deine Godenleit, Sepp und Waltraut aus Ebs. Na, das klingt ganz danach, als ob der Adam ein ganz guter Kalbelhirter war. Wir wünschen jetzt schon einen guten Almsommer und das Geburtstagsgeschenk für heute ist der Vierklang mit dem Liedl Ist denn nicht dieser Leben? Wir gratulieren ebenfalls ganz, ganz herzlich dem Adam zum Geburtstag.

0: 0800 22 69 23 oder tiroler-weiß@orf.at. Auf den Anrufbeantworter reden oder eine E-Mail schreiben. Kommt direkt zu mir ins Studio. Und wenn ich alles da tue, ist Ihr Musikwunsch noch vor 7 aus dem Radio zu hören. Dazu haben wir auch wieder ein Dialektwort zum Übersetzen. Die Sabrina aus Vorderhornbach und ich, wir würden heute gern wissen.
1: Hoffentlich. Wisst ihr, was das heißt?
0: Mhm. Bei mir wartet eine Radio Tirol-Tasse auf Sie, falls Sie die richtige Übersetzung haben. Und dazu ein bisschen Glück. Also anrufen und mitraten. 0800 22 69 23. Das ist der Anrufbeantworter, die Sprachbox. Einfach auch reden, was denn Ihrer Meinung nach das
1: hoffentlich
0: heißt. Geschrieben hat mir derweil der Johannes Grander. Mit seinem monatlichen Gruß kann ich schon sagen an die Brixenthaler Volkstanzler, Fieberbrunner Volkstanzler und den Volkstanz Kresselandl. Heute darf es wieder einmal ein Liedl sein.

0: Der Kugel de Vores, gespielt von der Hausmusik Jägerklause und gewünscht vom Lucky Donauer, dem ich an der Stelle ganz liebe Grüße ins Zillertal schicken möchte. Der nächste Musikwunsch wartet schon.
1: Jetzt hier senkt euch das Nelde aus Darin.
0: Hallo.
1: Immer ein Haufen liegt das Wort
0: da. Halt, das Nelde, nein, das verraten wir jetzt bitte nicht.
1: Mani halt, vielleicht ist es das.
0: Danke.
1: Und bitte auf Wiedmann, bitte die Straßenwendung wünschen. Die darf noch wieso nicht singen. Bitte, danke. Dankeschön.
0: Bitte, und das mache ich total gern, liebe das Nelde, dir auch. Ganz einen schönen Abend.

Egal wie Sie mir haben, wir schauen ganz schnell auf die Tiroler Straßen, sicher unterwegs mit dem Radio Tirol Verkehrsservice. Schaut auch gut aus. Gute und sichere Fahrt, es ist in uns nämlich keine Störungen gemeldet.

0: Almrasser Schlosspark hat der feine Walzer gerade geheißen. Heute sind Sie dran, heißt es in der Wunschtiroler Weiß am letzten Montag im Monat. Heute ist es der vorletzte, weil ja nächste Woche Pfingsten ist. Auf jeden Fall sind Sie dran. Ein Anruf aus Osttirol ist gekommen.
1: Das ist die Mattersberger Traudl und die darf man für die heutige Sendung auf der Möltoleiten wünschen. Mhm. Wenn möglich, für den Möltoler Fährgesang. Vielen Dank. Vielen Dank.
0: Liebe Traudl, den Möltoer Viergesang habe ich leider nicht, aber den Grenzlandchor Arnoldstein, und der singt es genauso schön, glaube ich. Gute Unterhaltung.

0: Volksmusik auf Wunsch gibt es heute in der Tiroler Weiß. Diesmal ist der vorletzte Montag im Monat, weil ja nächste Woche Feiertag ist. Und da gibt es auf Nacht kein Tiroler Weiß. Dafür aber in der Früh eine Volksmusik-Morgensendung. Ausstehen darf da mit Ihnen die Theresa Oettl-Frech und sie freut sich sicher auf Gesellschaft von 6 bis 8 in der Früh. Am Pfingstsonntag übrigens auch. Haben Sie unser heutiges Dialektwort schon gehört? Umgerufen haben wir mal schon ganz viele. Diesmal kommt es aus dem Lechtal von der Sabrina. Suchen darf man die Übersetzung von?
1: Hoffelig. Wisst ihr, was das heißt?
0: 0800 22 69 23 ist die Nummer zur Radio Tirol-Tasse, falls Sie die richtige Übersetzung haben. Und dazu noch ein bisschen Glück. Ein bisschen Zeit bleibt noch. In gute 10 Minuten, sage ich jetzt einmal, lösen wir auf. Also gerne noch anrufen und mitraten. 0800 22 69 23.
1: Hofelig.
0: Hofelig. Was heißt denn das?

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1: Ja, servus, grüß Eka Friedl. Ich hätte gerne einen Wunsch. Und zwar, das Lied hat oft die ganze Nacht. Danke, vielen Dank.

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1: Ich bin der Neurater Johann, ich wohne in Zeel und ich hätte gerne, ich habe heute den 41. Hochzeitstag und wenn es möglich wäre, hätte gern für meine Frau, wir gehören zum, ich weiß nicht genau, wer das spielt oder das singt, wenn das möglich wäre. Danke nochmal.
2: Mein lieber Johann, erstens einmal gratuliere ich ganz herzlich zum 41. Hochzeitstag, das ist ja sehr nett, lasst es krachen, hat jetzt mal gesagt, das Fest feiern heute noch. Ich habe jetzt gefunden, heute mal zusammen von der Rotofenmusik. Ich weiß jetzt nicht genau, ob das ist, was du dir gewünscht hast, aber das freut denke ich vielleicht auch. Vielleicht mögt ihr ja Tanzelschwingen.

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1: Das ist die Knoll Margit. Ich höre jetzt gerade wieder beim Tiroler Sender die Volksmusik. Und da ist mir gerade eingefallen, gestern war ja der Schützenumzug, der riesige in Innsbruck. Und da passt ganz gut heute das Liedl "Wir Tiroler Schützen" von der Absamer Musikkapelle. Mhm. Ich glaube, ich bin viel zu spät dran, aber nein. Vielleicht geht es sich noch aus. Das war passt ganz gut. "Wir Tiroler Schützen" von der Absamer Musikkapelle.
2: Alles
1: vielen
2: verstanden,
1: Dank.
2: Bitte, liebe Margit, alles verstanden, alles gerichtet, da sind Sie schon. Die Tiroler Schützen.

0: Menschen neidig. Radio Tirol am Montag auf Nacht. Es ist Zeit, unser Rätsel aufzulösen.
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2: Grüß euch, da ist Sabrina aus Vorhornbach im Lechtal. Ich habe für euch ein nettes Wort, und zwar hoffelig. Wisst ihr, was das heißt?
0: Jetzt wird es spannend. Wer hat es gewusst und das Glück gehabt, ausgelost zu werden?
3: Andreas Illersberger. Was heißt hoffelig? Hoffelig heißt Vorsicht. Das ist die Lösung.
0: Das ist die Lösung, sagt er ganz flott, der Andreas, und ganz bestimmt. Stimmt das denn auch, liebe Sabrina?
2: Hoffelig heißt nichts anderes als wie vorsichtig. Ah. Beispielsatz. Tust mir bitte hoffelig, ist das, was passiert.
0: Na bravo! Gratuliere herzlich zur Radio Tirol-Tasse, lieber Andreas. Ich werde mich gleich nach der Sendung bei dir melden. Vielen Dank an alle, die so fest mitgeraten wieder haben. Es sind ganz, ganz viele Anrufe dabei gewesen. Dankeschön.

0: In 6 Minuten fängt Tirol heute und euch ist noch an 7. Wir lassen die Tiroler Weiß ausklingen. Danke an alle, die wieder so fest umgerufen haben. Es ist so nett, was da alles daherkommt.
1: Grüß dich, Gabi. Gratulation für die wunderschöne Sendung. Sowas von angenehm und schön.
2: Ich bin ganz draufgekommen. Lass das losen. Die Sendung ist einfach so schön. Danke.
3: Danke. Schönen Tag noch, schönen Abend.
4: Auf der Pitting.
5: Nett ist die Sendung.
1: Danke und der Gabi einen schönen Gruß. Alles Gute.
0: Danke, danke, das sage ich. Ich freue mich fest. Sollte ich jetzt am Musikwunsch nicht ausgegangen sein, heute wandert er in die nächste Wunsch, die Rolle Weiß. Und der ist nachher am 29. Juni. Das ist wie gewohnt der letzte Montag im Monat. tiroler-weiß@orf.at. Da dürfen Sie gern jederzeit einen Musikwunsch schicken. Für heute tue ich mich verabschieden und wünsche noch einen ganz feinen Montagabend. Bis bald, sagt die Gabi auch weiter.

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1: Am Mikrofon Daniela Nicolai. Der größte Spionageprozess der vergangenen Jahre in Österreich steht kurz vor dem Abschluss. 12 Tage wurde gegen den früheren Verfassungsschützer Egisto Ott verhandelt. Heute haben Anklage und Verteidigung ihre Schlussplädoyers gehalten. Die beiden Staatsanwältinnen sind überzeugt, dass Ott für den russischen Geheimdienst spioniert hat. Beate Tomasowitsch.
2: Es geht um Datenabfragen in internationalen Datenbanken, die Egisto Ott durchgeführt hat. Herausfinden wollte er den Aufenthaltsort eines ehemaligen russischen Geheimdienstes. Ott sagt, er habe in dienstlichem Auftrag gehandelt, er sollte den Mann für westliche Geheimdienste rekrutieren. Der Staatsanwalt zerpflückt diese Verteidigung. Es gibt keine Aktenzahl, keine Berichte, keiner seiner Vorgesetzten weiß etwas von dieser geheimen Aktion mit dem Namen Doktor. Der Schluss der Staatsanwaltschaft, Ott hat die Abfragen im Auftrag des russischen Geheimdienstes gemacht. Durch diese Abfragen habe Ott nicht nur Amtsmissbrauch begangen, sondern er habe auch die nationale Sicherheit Österreichs gefährdet. Die Verteidigung ist erst jetzt am Wort. Allerdings hat Ott heute selbst Stellung genommen. Er habe nichts getan, er habe keine Daten an Russland weitergegeben, hat er gesagt. Das Urteil wird am Mittwoch fallen.
1: Die KV-Verhandlungen in der Elektroindustrie kommen nicht voran. Auch die vierte Runde blieb ergebnislos. Die Gewerkschaft droht bereits mit Streik, sollte es bei den nächsten Gesprächen Ende Mai keine Einigung geben. Nach der tödlichen Kuhattacke in Osttirol sind noch etliche Fragen offen. Der genaue Hergang des Unglücks ist unklar. Eine Wanderin kam ums Leben, ihr Ehemann wurde schwer verletzt. Er konnte bis jetzt nicht befragt werden. Heute haben sich weitere 3 Personen gemeldet, die von derselben Kuhherde angegriffen worden waren. Mehr von Wolfgang Böhmer.
3: So erzählt heute der Lienzer Tierarzt Bernhard Radetzky von einer Attacke gestern genau in dem Bereich. Auch er ist mit seiner Frau zu Fuß unterwegs, wird beim Angriff aber zum Glück nur leicht verletzt. Offenbar war im Bereich eine Spaziergängerin mit einem Hund unterwegs, der laut dem angegriffenen Tierarzt wohl eine Rolle gespielt haben dürfte.
4: Eigentlich war das Ziel der Herde der Hund und wir sind da eigentlich unbedarft dazwischen geraten und eine hat uns dann attackiert und das einzige Glück war, dass die Kuh von uns abgelassen hat und der Herde wieder weiter gefolgt ist. Und wir haben dann leider später, eine Viertelstunde später oder 20 Minuten später erfahren, dass diese Familie leider sehr schwer attackiert wurde.
3: Der Ehemann der getöteten Frau konnte noch nicht einvernommen werden. Andere direkte Augenzeugen gibt es nicht. Der 65-Jährige konnte inzwischen aber von der Intensiv- auf die Beobachtungsstation an der Klinik Innsbruck verlegt werden.
1: Altkanzler Wolfgang Schüssel wird morgen in Straßburg mit einem neuen Orden des EU-Parlaments ausgezeichnet. Auch Deutschlands frühere Kanzlerin Merkel, der ukrainische Präsident Zelensky und Polens Ex-Präsident Walesa erhalten den Orden für besondere Verdienste um Europa und seine Werte. Das waren die Nachrichten. Und jetzt zum Wetter.
5: Mit einigen Regenschauern geht es jetzt am Abend vor allem im Westen weiter. Und auch im Süden taucht noch der eine oder andere Schauer auf. Trocken und meist sonnig bleibt es hingegen noch in Ober- und Niederösterreich, in Wien und im Burgenland. Morgen am Dienstag gibt's wieder eine Mischung aus Sonne, Wolken und vor allem am Nachmittag ein paar Regenschauern und Gewittern. Die meisten davon im Berg- und Hügelland. Und es wird eine Spur wärmer als heute mit 14 bis 23 Grad. Am wärmsten wird es im sonnigen Osten. So viel zum Wetter von Daniel Stanke.
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1: Am Mikrofon Daniela Nicolai. Patientinnen und Patienten sollen künftig nur noch zum Facharzt gehen können, wenn sie vorher eine Überweisung vom Hausarzt einholen. Dieser Vorschlag ist aus den Verhandlungen über die geplante Gesundheitsreform durchgesickert und er sorgt schon jetzt für Ärger bei der Ärzteschaft. Mehr von Viktoria Waldhäusl.
2: Nicht mehr direkt, sondern nur noch mit Zuweisung zur Fachärztin oder zum Facharzt. Dieser Vorschlag sorgt derzeit für Ärger beim Berufsverband der Fachärztinnen und Fachärzte. HNO-Ärztin Verena Niederberger.
3: Meine Erfahrung ist, dass die Patienten ganz genau wissen, wo sie hingehen sollen und wo sie hingehören. Und ich finde die Idee dieses Zwangs-Gatekeepings eine totale Entmündigung der Patienten.
2: Auch die Ärztekammer lehnt eine Überweisungspflicht, wie es heißt, ab. Im SPÖ-geführten Gesundheitsministerium will man sich nicht festlegen. Ziel sei aber jedenfalls ein, Zitat, übersichtlicheres und besser navigierbares System. Wie das erreicht werden kann, wird noch verhandelt und soll bis Ende des Jahres feststehen.
1: Der Mineralölkonzern OMV produziert künftig mehr Erdgas. Heute wurde in Wittau in Niederösterreich ein neues Gasfeld in Betrieb genommen. Es ist der größte Gasfund der vergangenen 40 Jahre. Mit dem Gas aus der Lagerstätte in der Nähe von Wien sollen etwa 100.000 Haushalte versorgt werden. Die Abhängigkeit von ausländischen Erdgasimporten könne damit reduziert werden, sagt OMV-Chef Stern. Die Verhandlungen zwischen den USA und dem Iran über ein Ende des Krieges kommen nicht voran. Stattdessen werden gegenseitige Drohungen ausgetauscht. Die Sorge wächst, dass die Kämpfe wieder aufflammen könnten. Miriam Beller berichtet.
4: In einem Posting auf seiner Plattform Truth Social erklärt Donald Trump dem Iran laufe die Zeit davon. Die Uhr tickt, sie sollten sich beeilen, sonst bleibt nichts von ihnen übrig, schreibt der US-Präsident. Washington hat Teheran aufgefordert, sein Atomprogramm aufzugeben und die Blockade der Straße von Hormuz zu beenden. Teheran hat heute eigenen Angaben zufolge über die pakistanischen Vermittler einen neuen Vorschlag für ein Ende des Krieges an die USA übermittelt. Der Iran hat schon zuvor ein Ende der US-Blockade iranischer Häfen und einen Waffenstillstand an allen Fronten gefordert, einschließlich im Libanon, wo Israel gegen die vom Iran unterstützte Hisbollah kämpft.
1: Die USA verlängern die Lockerung der Russland-Sanktionen erneut. Der Verkauf von russischem Erdöl wird für weitere 30 Tage erlaubt. Hintergrund ist die Ölknappheit durch die Sperre der Straße von Hormuz. Die gelockerten Sanktionen gelten seit März. Ausgenommen sind russische Öllieferungen an den Iran, Kuba und Nordkorea sowie von Russland besetzte Gebiete in der Ukraine. Das waren die Nachrichten. Jetzt zum Wetter.
5: Die Regenschauer im Westen werden im Laufe der Nacht zwar weniger, klingen aber nicht ganz ab. Somit sind auch in den frühen Morgenstunden noch ein paar Tropfen möglich in Tirol und in Salzburg. Morgen am Dienstag wechseln Sonne und Wolken einander ab. Die wenigsten Sonnenstunden gibt es dabei im Westen, die meisten ganz im Osten. Um die Mittagszeit kommen ein paar gewittrige Regenschauer dazu. Trocken bleibt es wahrscheinlich ganz im Osten. Die Temperaturen legen gegenüber heute um 1 bis 2 Grad zu und erreichen 14 bis 23 Grad am Nachmittag. So viel zum Wetter von Daniel Stanker.
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1: Am Mikrofon Daniela Nicolai. Arbeitsministerium und Sozialpartner verhandeln über mehr Lohntransparenz. Bis Juni sollte eine entsprechende Richtlinie umgesetzt werden. Sie soll Arbeitnehmern ermöglichen, zu erfahren, was etwa Kollegen in der gleichen Abteilung verdienen. Die Wirtschaftskammer wehrt sich aber dagegen. Zwar stehe man zu dem Ziel, ungerechtfertigte Lohnunterschiede abzubauen, sagt Rolf Gleißner aus der Wirtschaftskammer, aber es sei schwierig, Arbeit zu vergleichen.
2: Der Grundsatz, gleicher Lohn für gleichwertige Arbeit, klingt so einfach, aber es ist nicht ganz so einfach. Was ist gleichwertige Arbeit? Ja, nehmen wir her eine Fußballmannschaft, Männer und Frauen. Wir wissen hier, dass die Männer mehr verdienen als die Frauen, obwohl eigentlich die gleiche Arbeit geleistet wird. Eine große Frage, ist jetzt der Unterschied gerechtfertigt? Ist die Arbeit vergleichbar, ja oder nein?
1: Eine Einigung scheint aktuell nicht in Sicht. Bei einem Wohnungsbrand in Wien-Otterkring sind am Nachmittag zwei Kinder schwer verletzt worden. Die beiden im Alter von 4 und 6 Jahren mussten reanimiert werden. Laut Rettung hatten sie einen Herz-Kreislauf-Stillstand erlitten, möglicherweise durch Rauchgase. Auch ein 14-jähriges Mädchen wurde ins Krankenhaus gebracht. Sie befand sich in einem psychischen Ausnahmezustand. Warum das Feuer ausgebrochen ist, konnte noch nicht geklärt werden. Das sogenannte Phishing führt zu Schäden in Millionenhöhe. Kriminelle eignen sich durch gefälschte Nachrichten und Anrufe Daten an. Das Problem betrifft viele, wie der aktuelle Phishing-Bericht des Arbeits- und Sozialministeriums zeigt. Wie die Betrüger arbeiten, weiß Paul Sihasch.
3: Gefälschte Mails oder SMS von Banken, dem Finanzamt oder der Sozialversicherung. Laut einem Bericht des Arbeits- und Sozialministeriums sind im Schnitt besonders 46-Jährige bis 50-Jährige betroffen. Eine Ombudsstelle im Ministerium hat 1,5 Millionen Euro zurückgeholt für Betroffene in den vergangenen Jahren. Wenn Geld illegalerweise abgezogen wird, dann können unter Umständen Banken haften. Das Ministerium fordert mehr technische Hilfsmittel von den Banken für die Betrugsvermeidung. Staatssekretärin Ulrike Königsberger-Ludwig, SPÖ.
4: Ein zweiter Punkt ist, dass es eine einstündige Sperrfrist braucht bei Neuanmeldung von Geräten, weil wir wissen, dass fast 50% aller Phishing-Fälle wirklich passieren in der ersten Stunde, wenn man ein Gerät neu angemeldet hat.
3: Wichtig ist, die Echtheit von Mails immer zu hinterfragen, besonders wenn es um Bank- und Zugangsdaten geht. Der Austausch im Bekannten- und Verwandtenkreis kann ebenso helfen.
1: Popstar Shakira ist nach einem jahrelangen Rechtsstreit in Spanien vom Vorwurf des Steuerbetrugs freigesprochen worden. Das Finanzamt muss der kolumbianischen Sängerin jetzt mehr als 60 Millionen Euro zurückzahlen. Shakira hat mehrere Jahre in Barcelona gelebt. Gegen das Urteil kann noch berufen werden. Und im US-Bundesstaat Idaho sind bei einer Flugschau zwei Kampfflugzeuge in der Luft zusammengestoßen und abgestürzt. Die Besatzungsmitglieder beider Maschinen konnten sich mittels Schleudersitz retten. Verletzt wurde laut den Veranstaltern niemand. Das waren die Nachrichten zum Wetter.
5: Die Regenschauer und Gewitter werden in den nächsten Stunden weniger, klingen im Westen aber nicht ganz ab. In der Osthälfte hingegen verläuft die zweite Nachthälfte ruhig. Die Temperaturen sinken bis zum Sonnenaufgang auf meist 10 bis 2 Grad. Morgen tagsüber steigen die Temperaturen dann auf 14 bis 23 Grad. Die 23 gehen sich ganz im Osten aus. Hier gibt es auch den meisten Sonnenschein. Im Großteil des Landes sind auch viele Wolken am Himmel. In den Alpen überwiegen die Wolken sogar. Ab Mittag tauchen dann ein paar gewittrige Regenschauer auf. So viel zum Wetter von Daniels Danker.
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1: Im Studio begrüßt sie Daniela Nicolai. OMV erschließt neues großes Gasfeld in Niederösterreich. Der Spionageprozess gegen Igisto Ott steht vor dem Abschluss und der Eurovision Song Contest war Ziel von mehr als 500 Cyberangriffen. Soweit einige Themen des Nachtjournals. Das Wetter morgen wird wechselhaft, im Osten sonnig. Der Mineralölkonzern OMV produziert künftig mehr Erdgas. Heute wurde in Wittau in Niederösterreich ein neues Gasfeld in Betrieb genommen, der größte Fund der vergangenen 40 Jahre. Mit dem Gas aus der Lagerstätte nahe Wien sollen etwa 100.000 Haushalte versorgt werden. Außerdem wird damit die Abhängigkeit von ausländischen Gasimporten verringert. Hanna Sommersacher berichtet.
2: Mehr Gas aus Österreich. Dieses Versprechen soll der Standort Wittau für die OMV einlösen. Man könne die heimische Gasproduktion verdoppeln, wenn der Standort voll ausgebaut ist, sagt Konzernchef Alfred Stern.
3: Mit einem Potenzial von ca. 48 Terawattstunden schafft Wittau die Grundlage, Importabhängigkeit zu reduzieren und Energie wieder stärker dort zu verankern, wo sie gebraucht wird.
2: Angesichts der globalen Konflikte und damit steigender Energiepreise unterstreicht Bundeskanzler Christian Stocker, ÖVP, wie wichtig Energie aus Eigenproduktion ist.
4: Mir ist es lieber, wir fördern österreichische Ressourcen und der österreichischen Umwelt- und Sozialstandards und schaffen Arbeitsplätze, stärken unseren Standort, als dass wir neue Abhängigkeiten aufbauen.
2: Laut OMV können mit Gas aus Wittau in den nächsten 10 Jahren 100.000 Haushalte versorgt werden.
1: Am Landesgericht Innsbruck hat heute der erste Termin im Konkursverfahren der Laura Privatstiftung stattgefunden, mit einem ernüchternden Ergebnis für die Gläubiger des gefallenen Signer-Imperiums. Von 1,7 Milliarden Euro an Forderungen wurden zunächst nur 32,7 Millionen anerkannt. Die Einzelheiten von Denise Delikat.
5: Es gibt insgesamt 32 Gläubiger, darunter auch die Republik Österreich. Der größte Gläubiger ist der Investmentfonds Mubadala aus Abu Dhabi. Er will fast 1 Milliarde Euro von der Laura Privatstiftung. Der Masseverwalter hat heute in einem ersten Schritt allerdings nur einen Bruchteil der Forderungen anerkannt, nämlich nur 32,7 Millionen Euro. Das Verfahren geht allerdings noch weiter. Der Masseverwalter will noch komplizierte rechtliche Fragen klären. Möglicherweise müssen nämlich letztlich auch die Milliardenforderungen der Investoren anerkannt werden. Die Stiftung hat Benko mit seiner Mutter zur Versorgung der Familie gegründet. Ihr Vermögen wird derzeit auf rund 330 Millionen Euro geschätzt.
1: Der größte Spionageprozess der vergangenen Jahre in Österreich steht kurz vor dem Abschluss. 12 Tage wurde gegen den früheren Verfassungsschützer Igisto Ott verhandelt. Heute haben Anklage und Verteidigung ihre Schlussplädoyers gehalten. Die beiden Staatsanwältinnen sind überzeugt, dass Ott für den russischen Geheimdienst spioniert hat. Beate Tomasowitsch.
6: Es geht um Datenabfragen in internationalen Datenbanken, die Igisto Ott durchgeführt hat. Herausfinden wollte er den Aufenthaltsort eines ehemaligen russischen Geheimdienstoffiziers. Ott sagt, er habe in dienstlichem Auftrag gehandelt, er sollte den Mann für westliche Geheimdienste rekrutieren. Der Staatsanwalt zerpflückt diese Verteidigung. Es gibt keine Aktenzahl, keine Berichte, keiner seiner Vorgesetzten weiß etwas von dieser geheimen Aktion mit dem Namen Doktor. Der Schluss der Staatsanwaltschaft, Ott hat die Abfragen im Auftrag des russischen Geheimdienstes gemacht. Durch diese Abfragen habe Ott nicht nur Amtsmissbrauch begangen, sondern er habe auch die nationale Sicherheit Österreichs gefährdet. Die Verteidigung ist erst jetzt am Wort. Allerdings hat Ott heute selbst Stellung genommen. Er habe nichts getan, er habe keine Daten an Russland weitergegeben, hat er gesagt. Das Urteil wird am Mittwoch fallen.
1: Der Krieg Russlands gegen die Ukraine wird zunehmend mit Drohnen ausgetragen. Diese erreichen auch die russische Bevölkerung weit jenseits der Grenze. Nach den Einschlägen ukrainischer Drohnen im Raum Moskau hat Russland mit massiven Gegenangriffen reagiert, vor allem auf die Hafenstadt Odessa. Mehr von Robert Zygmunt.
7: Brennende Öldepots, ukrainische Drohnenangriffe und Tote bei Moskau tief im russischen Hinterland. Es sind spektakuläre Bilder, mit denen die Ukraine derzeit der Welt zeigt, warum man sich nach 4 Jahren Krieg weiter behaupten kann. Der ukrainische Präsident Volodymyr Zelensky spricht gar von einer veränderten Lage durch diese Waffen mit größerer Reichweite. Militärexperte Gustav Gressel von der Landesverteidigungsakademie ordnet das so ein.
8: Grosso modo ist es noch so, dass sich Russland in der Initiative befindet. Russland greift weiter an in der Luft. Aber aus ukrainischer Sicht, den Preis, den Russland für jeden Fortschritt zahlt, der wird von Tag zu Tag größer.
7: Auch in anderen Waffengattungen, etwa bei Gleitbomben, ist die Ukraine derzeit sehr innovativ.
1: Der Song Contest in Wien ist eine Mammutaufgabe für tausende Sicherheitskräfte gewesen. Eine besonders große Herausforderung waren hunderte Cyberangriffe, die vor allem auf die digitalen Zutrittskontrollen und die ESC-Homepage abzielten. Veronika Mauler berichtet.
9: Rund 500 ernstzunehmende Cyberangriffe hat es rund um den Song Contest gegeben, sagt Bundespolizeidirektor Michael Takatsch.
10: Unsere Sicherheitsvorkehrungen, die wir aufgebaut haben mit der DSN, mit dem Bundeskriminalamt, hat so gehalten, dass sie nicht durchdringen konnten und es war in keinem Zeitraum in irgendeiner Art und Weise der Ablauf gefährdet.
9: Neben den Polizeikräften aus Österreich und 500 privaten Securities waren auch bayerische Polizeikräfte im Einsatz, sagt Innenminister Gerhard Karner.
11: Es hat 22.000 Personenüberprüfungen gegeben, 74 Anzeigen und 16 Festnahmen.
9: 14 davon bei einer nicht angemeldeten Kundgebung bei der Wiener Hauptbibliothek. Ein Mann wurde festgenommen, als er bei der Stadthalle über den Zaun in den abgesperrten Bereich geklettert ist.
1: Das Wichtigste vom Sport heute mit Christoph Ott.
12: Heute wurde der ÖFB-Kader für die anstehende Fußball-Weltmeisterschaft in Nordamerika bekannt gegeben. Bei den 26 Spielern setzt Teamchef Ralf Rangnick auf bewährte Kräfte wie David Alaba, Marko Arnautovic und Michael Gregoritsch.
13: Ich bleibe dabei, wenn alle gesund bleiben und wir mit diesem Kader tatsächlich dann auch rüberfliegen können, dann sind wir sehr zufrieden und dann traue ich uns auch einiges zu mit diesem Kader.
12: Nicht dabei sind unter anderem Verteidiger Maximilian Wöber, Gernot Trauner und Leopold Querfeld. Das geplante letzte WM-Testspiel zwischen Österreich und Guatemala wurde abgesagt. Damit ist das Heimspiel am 1. Juni gegen Tunesien gleichzeitig die Generalprobe für die Weltmeisterschaft. Fußball-Bundesligist Salzburg trennt sich einen Tag nach der 1:3 Heimniederlage gegen Hartberg von Trainer Daniel Beichler. Der 37-Jährige konnte in seiner dreimonatigen Amtszeit von 14 Spielen nur 4 gewinnen. Und bei den Tennis French Open in Paris stehen sowohl Sinja Kraus als auch Lukas Neumeier in der zweiten Quali-Runde. Die Wienerin setzt sich zum Auftakt in 3 Sätzen gegen die Schweizerin Celine Neff durch. Der Salzburger feiert einen klaren 2-Satz-Erfolg.
1: Wir kommen noch zum Wetter.
14: Mit Regen geht es zeitweise in Tirol weiter durch die Nacht und der Regen wandert in den frühen Morgenstunden nach Salzburg. Es kühlt ab auf 10 bis 2 Grad. Frostig wird es nur an ganz wenigen Stellen im Waldviertel und im Freiwald. Morgen am Dienstag wechseln Sonne und Wolken, wobei in den Alpen der bewölkte Eindruck überwiegt und ganz im Osten der Sonnenschein. Auch ein paar Regenschauer und Gewitter gehen nieder, vor allem im Bergland, im Waldviertel und im Mühlviertel. Es wird ähnlich warm wie heute bei höchstens 14 bis 23 Grad.
1: Mit den Wetteraussichten von Daniel Stanker endet dieses Nachtjournal. Daniela Nicolai sagt auf Wiederhören.
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1: Am Mikrofon Daniela Nicolai. 3 Jahre hat Österreich Zeit gehabt, um Lohntransparenz im Gesetz zu verankern. Bis Juni müsste eine entsprechende EU-Richtlinie umgesetzt werden. Knapp 3 Wochen vorher gibt es aber noch keine Einigung. Vor allem die Wirtschaft wehrt sich gegen die Richtlinie. Viktoria Waldegger.
2: Wie viel verdient ein Arbeitskollege in meinem Bereich, in meinem Betrieb durchschnittlich? Diese Auskunft soll man künftig einmal pro Jahr einfordern können. So sieht es die EU-Lohntransparenzrichtlinie vor. In Österreich gibt es dazu allerdings noch immer keine Einigung. Arbeiterkammerpräsidentin Renate Anderl appelliert heute für die fristgerechte Umsetzung bis 7. Juni.
3: Lohntransparenz ist ein ganz wesentlich wichtiger Schritt zum Schließen der Lohnlücken.
2: Seit 2 Jahren würden die Unternehmen die Verhandlungen dazu blockieren. Die Wirtschaftskammer etwa sieht dahinter ein Bürokratiemonster. Das sei eine Ausrede, glaubt die Arbeiterkammerpräsidentin. Die EU habe ein einfaches Tool dafür bereitgestellt.
3: Diese Blockade ist nicht akzeptabel. Wie viele Jahrzehnte sollen Frauen denn jetzt noch darauf warten, dass sie ein gerechtes Einkommen bekommen?
2: Aktuell laufen die Verhandlungen. Eine fristgerechte Umsetzung wird aber immer unwahrscheinlicher.
1: Die Grünen werden am Donnerstag im Nationalrat nicht für die Mehrwertsteuersenkung auf Lebensmittel stimmen. Das kündigt Grünen-Chefin Gewessler an. Die Entlastung sei minimal, ein paar Cent, die von der Teuerung gleich wieder aufgefressen würden, so Gewessler. Auch die Gegenfinanzierung ist für sie unklar. Zivilschutzverband und Innenministerium haben heute eine Handy-App präsentiert. Ab Herbst können sich Bürgerinnen und Bürger mit dem Mobiltelefon über Notfallpläne und aktuelle Gefahren wie Unwetter oder Stromausfälle informieren. Jetzt beginnt die finale Testphase. Christine Baumgartner berichtet.
4: 120 Organisationen haben gemeinsam die sogenannte Ziva-App entwickelt. Hier werden künftig wichtige Informationen in Echtzeit zusammenlaufen. Etwa im Fall eines Blackouts oder einer Evakuierung gibt es dann, je nach Wohn- und Aufenthaltsort, personalisierte Notfallanleitungen, so Josef Farder, Geschäftsführer des österreichischen Zivilschutzverbands.
5: Ich kann jede Gefahr anklicken, ich bekomme eine Erklärung, was denn das im Detail bedeutet.
4: Für Innenminister Karner ist das Projekt
6: ganz etwas Konkretes, wo man die Bevölkerung und die Ehrenamtlichen und Freiwilligen auch mitnimmt. Und das ist das Entscheidende.
4: Mit der Ziva-App sollen vor allem jene erreicht werden, die sich mit diesem Thema bisher nicht auseinandergesetzt haben. Endgültig starten soll die App im September.
1: Die deutsche Jungschauspielerin Luna Jordan ist im Alter von nur 25 Jahren plötzlich und unerwartet gestorben. Das teilt ihre Berliner Agentur unter Berufung auf die Familie mit. Jordan hat 2022 für den Film Fuchs im Bau den österreichischen Filmpreis für die beste weibliche Nebenrolle erhalten. Und jetzt zum Wetter.
7: Mit Regen geht es in Tirol zeitweise weiter durch die Nacht und später auch in Salzburg. Der morgige Dienstag bleibt wechselhaft. In den meisten Regionen ziehen viele Wolken durch und die bringen am Nachmittag ein paar Regenschauer und Gewitter, besonders in den Alpen, im Waldviertel und im Mühlviertel. Dazwischen gehen sich zumindest ein paar Sonnenstunden aus, am längsten sonnig wird es ganz im Osten. Die Höchstwerte sind breit gestreut und reichen von 14 Grad in manchen Tälern bis 23 Grad im Machfeld. So viel zum Wetter von Daniel Stanker.
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1: Dienstag, der 19. Mai. Im Studio ist Daniela Nicolai. Die Geburtenrate ist in Österreich seit Jahren rückläufig. Mit durchschnittlich 1,3 Kindern pro Frau hat sie im Vorjahr einen Rekordtief erreicht. Dabei scheitert es gar nicht in erster Linie an fehlenden Kinderwünschen, sondern an den Umständen, wie eine Datenanalyse des Instituts für Demografie zeigt. Miriam Steiner mit Details.
2: Gründe, die gegen Familiengründung sprechen, gibt es viele. In den letzten Jahren hat vor allem die Teuerung eine Rolle gespielt, sagt die Demografieforscherin Caroline Berghammer.
3: Steigende Mieten, hohe Inflation, weil Kinder muss man sich ja auch leisten können.
2: Doch Geld ist nicht alles, so geht es auch aus ihrer neuen Analyse hervor. Vielen heterosexuellen Frauen fehlt es etwa auch an einem für Familiengründung geeigneten Partner.
3: Frauen können nicht immer davon ausgehen, dass Männer auch ihre Verantwortung in Hausarbeit und Kinderbetreuungszeit übernehmen. Und wenn Frauen dann den Eindruck haben, alles wird an mir hängen bleiben, dann wird es auch schwierig.
2: Und dann bekomme man keine Kinder oder weniger, als man mal gewollt hätte. Denn auch das zeigen die Zahlen, Frauen wünschen sich eigentlich mehr Kinder, als sie letzten Endes kriegen.
1: Die KV-Verhandlungen in der Elektroindustrie kommen nicht voran. Auch die vierte Runde ist am Abend ergebnislos geblieben. Die Arbeitgeber bieten ein Plus von 1%. Die Gewerkschaft beharrt auf 3,5%. Sie droht bereits mit Streik, sollte es bei den nächsten Gesprächen Ende Mai keine Einigung geben. Bei einem Schusswaffenangriff auf eine Moschee in San Diego sind mehrere Menschen getötet worden. Der Polizeichef der kalifornischen Stadt sprach von 3 männlichen Todesopfern. Auch die 2 mutmaßlichen Schützen seien tot. Ihre Leichen wurden in einem Auto gefunden. Offenbar hatten sie sich selbst erschossen. Die beiden Täter waren Teenager, 17 und 19 Jahre alt. Über das Motiv für die Tat ist noch nichts bekannt. Die EU will weniger abhängig von China werden. Neue Vorgaben für die Industrie, vor allem Maschinenbau und Chemieindustrie, sind in Planung. Diese sollen künftig ihre Lieferketten diversifizieren und Bestandteile von mehreren Firmen aus mehreren Ländern kaufen. Aus Brüssel, Verena Sophie Meyer.
4: Firmen in der Maschinenbau- und Chemieindustrie sollen künftig bis zu 30-40% der Bauteile von einem einzigen Lieferanten beziehen dürfen. Der Rest muss von mindestens 3 weiteren Firmen aus unterschiedlichen Ländern eingekauft werden. Über diesen Plan berichtet die Financial Times. Die EU-Kommission wird demnach Ende Mai darüber beraten, bevor sie offizielle Vorschläge an die EU-Länder macht. Der EU-Kommission geht es darum, europäische Firmen von chinesischen Handelspraktiken abzuschirmen. Zum Beispiel hat China in der Vergangenheit Exportbeschränkungen für wichtige seltene Erden eingeführt, die Autohersteller in Europa hart getroffen haben. Das Verhältnis zwischen der EU und China ist generell gerade sehr angespannt. Dabei geht es auch um europäische Untersuchungen von chinesischen Subventionen, gegen die sich China ziemlich wehrt.
1: Pünktlich zur Fußball-WM in den USA, Kanada und Mexiko gibt es wieder ein Panini-Sticker-Album. Und das bricht alle Rekorde, wie Theresa Eder berichtet.
5: 980 Sticker auf 112 Seiten, mehr als je zuvor. Das liegt vielleicht daran, dass die 48 Teilnehmernationen ordentlich Platz brauchen. So viele Teilnehmer hat es ja noch nie bei einer WM gegeben. Neben den bekannten Spielerstickern sind auch seltene Sondereditionen dabei. Ein volles Album kann aber teuer werden. Durch die vielen doppelten Sticker kommt man im Durchschnitt auf bis zu 1600 Euro. Das hat jetzt eine neue Studie von Focus Online durchgerechnet. Viele nehmen diese Summe aber gerne in Kauf, denn das Album ist das vorletzte WM-Album von Panini. Mit der WM 2030 endet nach genau 60 Jahren eine Ära. Ab 2031 soll dann die US-Firma Topps die Stickerproduktion übernehmen.
1: Am Oberlandesgericht München wird heute eine Sammelklage gegen den US-Konzern Amazon verhandelt. Mehr als 220.000 Konsumenten haben sich dieser angeschlossen. Hintergrund ist die Einführung von Werbung auf dem Amazon-Streaming-Dienst Prime Video. Abokunden müssen Werbung akzeptieren oder eine werbefreie Variante für monatlich knapp 3 Euro extra dazukaufen. Das Wetter.
6: Im Laufe der zweiten Nachthälfte wird der Regen in Tirol schwächer und wandert allmählich auch nach Salzburg. Die Temperaturen liegen kurz vor Sonnenaufgang meist zwischen 10 und 2 Grad. Heute tagsüber geht es mit einer Mischung aus Wolken und Sonne durch den Tag, wobei in den Alpen oft der bewölkte Eindruck überwiegt und nach Osten hin der Sonnenschein. Dazu kommen ab Mittag ein paar Regenschauer und Gewitter, die meisten im Berg- und Hügelland. Die höchsten Temperaturen reichen von 14 Grad in manchen Tälern bis 23 Grad im Nordburgenland. So viel zum Wetter von Daniel Stanker.
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1: Im Studio ist Martin Krachle, es ist 1 Uhr. Rekordtief bei Österreichs Geburtenrate, wie neue Zahlen zeigen. Sie ist zuletzt beim Schnitt 1,3 Kindern pro Frau gelegen. Wie reagiert jetzt die Politik auf diese Entwicklung? Astrid Petermann hat sich umgehört bei den Frauensprecherinnen der Parlamentsparteien.
2: Gesellschaftliche und unternehmerische Akzeptanz wünscht sich ÖVP-Frauensprecherin Juliane Bogner-Strauß bei der Väterkarenz.
3: Da werden immer Szenarien vorgespielt, dass gleich das Unternehmen untergeht, wenn die Männer in Karenz gehen. Dabei kann man das bei Vätern genauso planen.
2: Für Henrike Brandstätter von den NEOS geht es darum, Karenzmodelle neu zu organisieren, etwa um Väter stärker einzubinden. Auch SPÖ-Frauensprecherin Sabine Schatz sieht Aufholbedarf bei der Väterkarenz. Als Vorbild sieht Mary Disoski von den Grünen hier skandinavische Länder.
4: Um zu gewährleisten, dass tatsächlich halbe-halbe auch gelebt wird.
2: Es brauche dringend auch eine positive Besetzung des Familienbildes, so FPÖ-Frauensprecherin Rosa Ecker.
1: Insgesamt 5 Menschen sind tot nach der Attacke auf ein islamisches Zentrum bei San Diego im Süden Kaliforniens. Das bestätigen jetzt die dortigen Behörden. Darunter auch 2 mutmaßliche Täter, ein 17- und ein 19-Jähriger. Zurzeit geht die Polizei von einem Hassverbrechen aus. In Södl im Bezirk Spital an der Drau in Kärnten hat ein 1-Jähriger einen Becher mit kochend heißem Wasser über sich geschüttet und sich dabei so schwer verletzt, dass er ins Spital geflogen werden musste. Und Österreichs Kader für die Fußball-WM steht. Mit den langzeitverletzten Wöber und Trauner fehlen 2 bekannte Namen. Und Adi Niederkorn, es gibt unter den Einberufenen noch 2 Sorgenkinder.
5: Ja, Patrick Wimmer und Florian Grillitsch haben bei ihren Clubs zuletzt passieren müssen. Teamchef Ralf Rangnick ist aber zuversichtlich.
6: Bei beiden ist es höchstgradig wahrscheinlich, dass die in 2-3 Wochen wieder voll belastbar sind. Deswegen haben wir sie auch dazu genommen.
5: David Alaba und Marko Arnautović sind jedenfalls 100%ig fit. Arnautović hat das letzte Meisterschaftsspiel von Roter Stern Belgrad freiwillig gespritzt. Es wäre nämlich auf Kunstrasen gewesen.
6: Gut, dass Marco von sich aus gesagt hat, brauche ich nicht, möchte ich nicht, dann würde ich nicht die WM-Teilnahme aufs Spiel setzen dafür.
5: Am 1. Juni wird noch in Wien gegen Tunesien getestet. Der letzte Test wurde vom Gegner Guatemala abgesagt und ersatzlos gestrichen. Mittwoch in einer Woche startet im Campus in Aspern die Vorbereitung.
1: Und wir kommen jetzt noch zum Wetter für den Dienstag und das hat heute Nacht Michi Mattern.
7: Der Dienstag bringt im Großteil Österreichs eine wechselhafte Mischung aus Sonne, dichten Wolken und teils gewitterigen Regenschauern. Die meisten bilden sich heute Nachmittag in Kärnten, Salzburg, in der Steiermark und im Waldviertel. Weitgehend trocken und länger sonnig ist es vom Weinviertel bis ins Südburgenland. Die Temperaturen entsprechen in etwa der Jahreszeit. Sie erreichen 15 bis 23 in 2000 Meter um 5 Grad. Morgen Mittwoch ähnliche Höchstwerte. Dazu wechselnd bis stark bewölkt mit einigen Schauern, vor allem im Osten und Süden, aber auch ein paar Sonnenstunden.
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1: Im Studio ist Martin Krachler. Es ist 2 Uhr. In Österreichs Industrie drohen Streiks, denn viele Kollektivvertragsverhandlungen bleiben weiter ohne Einigung. Am Abend sind etwa die Verhandlungen der Elektro- und Elektronikbranche vertagt worden, berichtet Volker Obermeier.
2: Zwischen Angebot und Forderung liegen weiterhin 2,5 Prozentpunkte. Die Arbeitgeber bieten 1 Prozent plus. Sollte sich die wirtschaftliche Lage verbessern, wolle man im Herbst nachlegen. Die Gewerkschaft beharrt auf 3,5 Prozent, etwas mehr als die durchschnittliche Teuerung der vergangenen 12 Monate. Nun würden Streiks vorbereitet. Mit Blick auf die Konjunktur empfiehlt der WIFO-Tarifexperte Benjamin Bitschi allen zu mehr Flexibilität.
3: Den vollen Inflationsbetrag, der jetzt anläuft, wird es schwierig sein, unmittelbar in den Lohnverhandlungen abzubilden.
2: Wie in der Elektro- und Elektronikbranche stocken auch die Verhandlungen in den Sparten Chemie, Papier und Glas. Ebenso noch ohne KV-Abschluss sind Hotellerie und Gastro.
1: Die USA sind jetzt offenbar zu einem Abkommen mit dem Iran bereit, wenn dieser auf Atomwaffen verzichtet. Das sagt vor kurzem US-Präsident Donald Trump. Zuletzt hatte Trump nach eigenen Angaben einen geplanten Militärschlag verschoben, um weiter zu verhandeln. Österreichs Feuerwehren kämpfen immer öfter gegen Brände in Garagen. In Salzburg verdoppelt die Landesfeuerwehrschule deshalb jetzt die Kurse, berichtet Peter Obermüller.
4: Brandmeldealarm, Tiefgarage.
5: Mit dem Funkspruch steigt die Anspannung.
4: Zusatzinfo, starke Rauchentwicklung aus Haupteinfahrt.
5: Private Garagen, Werkstätten, Parkhäuser in Wohnsiedlungen, Ämtern, Spitälern und Einkaufszentren. Feuer ist jedes Mal eine lebensgefährliche Herausforderung für die Einsatzkräfte. Lehrgangsleiter Josef Cemacher.
6: Es ist einmal nichts ebenerdiges erreichbar. Es sind die Fahrzeuge unterschiedlichster Antriebsorten vorhanden, was natürlich auch zu Herausforderungen führen kann.
5: 30 Kommandantinnen und Kommandanten belegen den Kurs hier in Hallein, theoretisch im Lehrsaal und bei der Praxis in 3 verschiedenen Tiefgaragen.
7: Natürlich steigt auch der Puls. Gerade bei Garagen ist immer ein Überraschungspaket.
8: Sehr kritisch. Wir haben eine massive Rauchentwicklung und vor allem eine massive Hitzeentwicklung, die natürlich Gefahren in sich birgt.
5: Voriges Jahr hat es 8-mal in Salzburger Garagen gebrannt, heuer bereits 4-mal. Mit der steigenden Zahl an Garagen und immer mehr Elektrofahrzeugen werden die Brandereignisse mit Sicherheit mehr, erwarten die Salzburger Feuerwehren.
1: Und nach Mariazell pilgern, das kann man ab sofort auch mit dem Rad. Dort haben jetzt Österreichs erste Radpilgerwege eröffnet. 4 Touren, alle beginnend bei Bahnhöfen in der Region. Und jetzt zum Wetter und zu Michi Mattern.
9: Heute wechseln im Großteil Österreichs dichte Wolken und etwas Sonne mit ein paar Regenschauern. Die meisten und teils gewitterige gibt es am Nachmittag in Kärnten, Salzburg, in der Steiermark und im Waldviertel. Vom Weinviertel bis ins Südburgenland bleibt es dagegen weitgehend trocken und hier überwiegt bei rund 10 Sonnenstunden der freundliche Eindruck. Die Temperaturen ändern sich wenig, Höchstwerte 15 bis 23 in 2000 Meter um 5 Grad. Morgen Mittwoch ähnlich warm und erneut eine wechselhafte Mischung aus dichten Wolken, Sonne und Regenschauern. Die größten Sonnenfenster dabei im Osten und Süden.
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